hinter seiner würdevollen Miene verbargen. Kapitän Yilan aus den Nebelwäldern von der Eadera. Es ist mir eine Ehre, Admiral, sagte der Yadi. Helios sah Brandnarben auf der Lederhaut seiner Flügel und das halbierte rechte Horn. Yilans bernsteingelber Blick verriet Kampfeswillen. Zu ihrer Linken, Kapitän Kalish Likura von der Vikur. Admiral, auch Likura hatte den Blick eines Kriegers. Darüber hinaus war er zweifelsohne der hässlichste Draxyl, den der Admiral jemals gesehen hatte. Der Schnabel viel zu breit und zu kurz, die Haut schmutzig grau und mit knotigen Warzen übersät, das Horn krumm und schief. Außerdem fehlten ihm zwei seiner Stummelfinger an der rechten Hand. Telios versuchte nicht hinzusehen, aber Likura bemerkte dies und grinste. »Kleiner Zwischenfall mit Banditen an den Selra-Klippen«, schnarrte er. »Keine Sorge, Admiral. Der Rest von mir ist voll funktionsfähig.« Telios lächelte schwach. »Und zu guter Letzt Kapitän Valendi Ossa von der Galbadar.« »Ich freue mich, Sie kennenzulernen, Admiral.« Es schien keine Lüge zu sein. Kapitän Ossa war etwa in seinem Alter, wie Telios schätzte, und attraktiv, auf herbe Art. Ihr Haar war kastanienbraun und zu einem Knoten gebunden, in dem zwei rot lackierte Holzstäbe über Kreuz steckten. Ihre Augen waren groß und braun und erinnerten ihn sehr an Endriels Mutter, auch wenn sie eine Spur kühler schienen. »Kapitän?« Telios nickte auch ihr zu und ließ seinen Blick noch einmal von einem Offizier zum nächsten gleiten. In den Augen eines jeden von ihnen las er dieselben Fragen. Was sollen wir tun? Wie wird es weitergehen?

0: Regenschirm braucht ihr gerade nicht. Es bleibt trocken, zum Tagesstart auch sonnig. Später am Tag sind wieder mehr Wolken dabei, dazu angenehme 25 Grad in der Spitze. Morgen dann wieder mehr Regen, teils Gewitter, es wird frischer. Am Sonntag bleibt es immerhin trocken und da ist auch wieder mehr Sonne dabei.
1: 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Auf der A70 Richtung Schweinfurt gibt es zwischen dem Dreieck Werntal und dem Dreieck Schweinfurt-Querneck einen Unfall in der Baustelle. Der Verkehr wird links an der Unfallstelle vorbeigeführt. Das Stauende liegt im Kurvenbereich, voraussichtlich bis heute 6 Uhr. Auf der A71 Richtung Schweinfurt wird zwischen Erfurt-Gispersleben und Erfurt-Bindersleben gearbeitet. Der Verkehr wird über den Standstreifen an der Baustelle vorbeigeführt. Wir wünschen eine gute Fahrt.
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0: Es bleibt trocken, auch zum Start in den Freitag, bis zum Nachmittag mit Sonne. Erst am Abend kommen wieder mehr Wolken dazu und dazu bis zu 25 Grad. Am Samstag habt ihr den Schirm lieber wieder dabei. Örtlich kann's auch gewittern. Am Sonntag lockert's auf mit mehr Sonne und es bleibt trocken.
1: Antenne Thüringen, der schnellste Verkehrsservice mit KI. Auf der A70 Richtung Schweinfurt gibt es zwischen dem Dreieck Werntal und dem Dreieck Schweinfurt-Querneck einen Unfall in einer Baustelle. Der Verkehr wird auf dem linken Fahrstreifen an der Unfallstelle vorbeigeführt. Das Stauende liegt im Kurvenbereich, voraussichtlich bis heute 6 Uhr. Auf der A71 Richtung Schweinfurt wird zwischen Erfurt-Gispersleben und Erfurt-Bindersleben instand gesetzt. Der Verkehr wird über den Standstreifen an der Baustelle vorbeigeführt. Wir wünschen eine gute Fahrt.
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1: Ich bin David Riemer. In den nächsten Monaten startet die Heizsaison. Die Gasspeicher sind in diesem Jahr nur halb gefüllt. Das Bundeswirtschaftsministerium versucht allerdings zu beruhigen. Eine Gasmangellage sei im kommenden Winter nicht zu erwarten.
2: Entscheidend sind ja nicht nur die Speicher, betont das Ministerium. Gas komme auch über Pipelines aus Norwegen, anderen EU-Ländern und den LNG-Terminals. Außerdem, eine angespannte Marktlage sei noch keine Versorgungskrise. Aber man werde sich kümmern, falls nötig. Verbraucherschützer haben aber bereits vor steigenden Gaspreisen gewarnt. Und auch Die Linke mahnt, die Wirtschaftsministerin müsse endlich aktiv werden. Claudia Wächter, Nachrichtenredaktion.
1: Die Bundespolizei muss sich in den kommenden Jahren verstärkt gegen Drohnenangriffe wappnen. Das dürfte herausfordernd werden, denn Bundesinnenminister Dobrindt rechnet mit einem Wettrüsten zwischen der eigenen Drohnenabwehr und Angreifern. Die neue Einheit soll bis Jahresende auf 300 Beamte anwachsen. Grund ist der schwerwiegendste Vorfall mit einer Drohne. Sie war Anfang August mit Sprengstoff und Zündmechanismus am Flughafen Leipzig-Halle entdeckt worden. Viele Politiker vermuten, dass Russland dahinter steckt. Dänemark als Urlaubsland erlebt einen Ansturm. Im ersten Halbjahr wurden rund 26 Millionen Übernachtungen gezählt. Das ist ein Rekord. 7,5 Millionen Übernachtungen gingen davon auf das Konto deutscher Urlauber.
3: Die Faszination Skandinavien ist offenbar ungebrochen und für deutsche Urlauber ist Dänemark als direktes Nachbarland schon lange ein Top-Ziel. Dass die Zahlen in diesem Jahr nochmal deutlich gestiegen sind, dürfte neben der nordischen Gelassenheit auch mit dem Wetter zusammenhängen. Denn während Südeuropa und auch Deutschland selbst wochenlang unter einer Hitzeglocke hingen, war es hoch im Norden deutlich angenehmer. Hotels, Ferienhäuser und auch Campingplätze waren dabei gleichermaßen gefragt. Diana Kramer, Nachrichtenredaktion.
1: Nach dem schweren Erdbeben in Kolumbien ist die Zahl der Toten auf 319 gestiegen. Über 4.500 Menschen wurden verletzt. 260 weitere gelten als vermisst, halten die Behörden mit. Die Regierung hat für 15 betroffene Bezirke einen 30-tägigen Notstand ausgerufen. Damit kann sie unter anderem schneller Geld für Nothilfe und Wiederaufbau mobilisieren und staatliche Mittel umschichten.
4: Der Freitag startet mit viel Sonne, nur wenigen Wolken. Das ändert sich zum Nachmittag. Ja, trocken bleibt aber trotzdem bei maximal 25 Grad. Morgen und am Sonntag einmal komplett Programm. Samstag mit Regen, teils Gewittern und frischem Wind. Der Sonntag dann wieder sonniger und trocken.
5: 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Auf der A70 Richtung Schweinfurt, zwischen dem Dreieck Werntal und dem Dreieck Schweinfurt-Querneck, ist die Strecke wegen Bergungsarbeiten gesperrt. Dort gab es einen LKW-Unfall in einer Baustelle. Die Sperrung dauert voraussichtlich bis heute gegen 6 Uhr. Auf der A71 Richtung Schweinfurt, zwischen Erfurt-Gispersleben und Erfurt-Bindersleben, laufen Instandsetzungsarbeiten. Der Verkehr wird über den Standstreifen vorbeigeführt. Wir wünschen eine gute Fahrt.
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1: Ich bin David Riemer. In den nächsten Monaten startet die Heizsaison. Die Gasspeicher sind in diesem Jahr nur halb gefüllt. Das Bundeswirtschaftsministerium versucht allerdings zu beruhigen. Eine Gasmangellage sei im kommenden Winter nicht zu erwarten.
2: Entscheidend sind ja nicht nur die Speicher, betont das Ministerium. Gas komme auch über Pipelines aus Norwegen, anderen EU-Ländern und den LNG-Terminals. Außerdem, eine angespannte Marktlage sei noch keine Versorgungskrise. Aber man werde sich kümmern, falls nötig. Verbraucherschützer haben aber bereits vor steigenden Gaspreisen gewarnt. Und auch die Linke mahnt, die Wirtschaftsministerin müsse endlich aktiv werden. Claudia Wächter, Nachrichtenredaktion.
1: Die Bundespolizei muss sich in den kommenden Jahren verstärkt gegen Drohnenangriffe wappnen. Das dürfte herausfordernd werden, denn Bundesinnenminister Dobrindt rechnet mit einem Wettrüsten zwischen der eigenen Drohnenabwehr und Angreifern. Die neue Einheit soll bis Jahresende auf 300 Beamte anwachsen. Grund ist der schwerwiegendste Vorfall mit einer Drohne. Sie war Anfang August mit Sprengstoff und Zündmechanismus am Flughafen Leipzig-Halle entdeckt worden. Viele Politiker vermuten, dass Russland dahinter steckt. Dänemark als Urlaubsland erlebt einen Ansturm. Im ersten Halbjahr wurden rund 26 Millionen Übernachtungen gezählt. Das ist ein Rekord. 7,5 Millionen Übernachtungen gingen davon auf das Konto deutscher Urlauber.
3: Die Faszination Skandinavien ist offenbar ungebrochen und für deutsche Urlauber ist Dänemark als direktes Nachbarland schon lange ein Top-Ziel. Dass die Zahlen in diesem Jahr nochmal deutlich gestiegen sind, dürfte neben der nordischen Gelassenheit auch mit dem Wetter zusammenhängen. Denn während Südeuropa und auch Deutschland selbst wochenlang unter einer Hitzeglocke hingen, war es hoch im Norden deutlich angenehmer. Hotels, Ferienhäuser und auch Campingplätze waren dabei gleichermaßen gefragt. Diana Kramer, Nachrichtenredaktion.
1: Nach dem schweren Erdbeben in Kolumbien ist die Zahl der Toten auf 319 gestiegen. Über 4.500 Menschen wurden verletzt. 260 weitere gelten als vermisst, halten die Behörden mit. Die Regierung hat für 15 betroffene Bezirke einen 30-tägigen Notstand ausgerufen. Damit kann sie unter anderem schneller Geld für Nothilfe und Wiederaufbau mobilisieren und staatliche Mittel umschichten.
4: Regenschirm braucht ihr gerade nicht. Es bleibt trocken, zum Tagesstart auch sonnig. Später am Tag sind wieder mehr Wolken dabei, dazu angenehme 25 Grad in der Spitze. Morgen dann wieder mehr Regen, teils Gewitter, es wird frischer. Am Sonntag bleibt's immerhin trocken und da ist auch wieder mehr Sonne dabei.
5: 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Auf der A70 Richtung Schweinfurt, zwischen dem Dreieck Werntal und dem Dreieck Schweinfurt-Querneck ist die Strecke wegen Bergungsarbeiten gesperrt. Dort gab es einen LKW-Unfall in einer Baustelle. Die Sperrung dauert voraussichtlich bis heute gegen 6 Uhr. A71 Richtung Schweinfurt, zwischen Erfurt-Gispersleben und Erfurt-Bindersleben laufen Instandsetzungsarbeiten. Der Verkehr wird über den Standstreifen vorbeigeführt. Wir wünschen eine gute Fahrt.
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1: Ich bin David Riemer. Bei der Abwehr von Drohnen erwartet Bundesinnenminister Dobrindt in den kommenden Jahren ein Wettrüsten mit Angreifern, die immer neue Technik entwickeln. Gleichzeitig fordern die Grünen im Bundestag festzulegen, dass die Bundespolizei hauptverantwortlich für die Drohnenabwehr zuständig ist.
2: Die Drohnenabwehr ist im Moment nämlich vor allem Sache der Länderpolizeien und das bedeutet so die Grünen unklare Zuständigkeiten und Sicherheitsrisiken. Außerdem fordern sie eine Art Superüberwachung aller kritischen Standorte bei uns. Die Weichen dafür müssten auf einem Drohnengipfel im Kanzleramt gestellt werden. Sicher ist, die Drohnentechnik, die entwickelt sich rasend schnell. Eine Riesenherausforderung, gibt auch der Bundesinnenminister zu. Claudia Wächter, Nachrichtenredaktion.
1: Das Bundeswirtschaftsministerium versucht Sorgen zu zerstreuen, dass es im kommenden Winter Engpässe bei der Gasversorgung geben könnte. Nach aktuellem Erkenntnisstand sei eine Gasmangellage nicht zu erwarten, heißt es in einem Papier des Ministeriums. Einen staatlichen Eingriff schließt man aber für die Zukunft nicht aus. Man nehme es ernst, dass die deutschen Gasspeicher deutlich weniger gefüllt seien als in den vergangenen Jahren. Wegen eines Feuers im Hürtgenwald in der Eifel in Nordrhein-Westfalen hat es vor einer Woche Evakuierungen gegeben. Jetzt ist der Brand komplett gelöscht. Auch im Brandgebiet im Naturschutzgebiet Hohes Venn im belgischen Grenzgebiet zu Deutschland hat sich die Lage entspannt.
3: Große Erleichterung beim Bürgermeister von Hürtgenwald, der sich bei allen Einsatzkräften und freiwilligen Helfern für ihren unermüdlichen Einsatz bedankt. Kein Haus sei zu Schaden gekommen. Das vom Feuer betroffene Gebiet bleibt allerdings gesperrt, damit kein neuer Brand ausgelöst wird und weil beschädigte Bäume noch umstürzen könnten. Im Hohen Venn sind die Flammen nach offiziellen Angaben unter Kontrolle. Vollständige Entwarnung haben die Behörden aber noch nicht gegeben. Jan-Henner Reitzer, Nachrichtenredaktion.
1: 9- bis 10-Jährige sollen künftig eine neue Vorsorgeuntersuchung, bekannt als U-Untersuchung, beim Kinderarzt als Kassenleistung bekommen. Das hat der gemeinsame Bundesausschuss beschlossen, der festlegt, welche medizinischen Leistungen gesetzlich Versicherte in Anspruch nehmen können. Untersucht werden sollen insbesondere ein mögliches Übergewicht, die körperliche Aktivität, die Bildschirmzeit und psychische Auffälligkeiten. Bisher gibt es U-Untersuchungen als Kassenleistung bis kurz nach dem 5. Geburtstag der Kinder.
4: Es bleibt trocken, auch zum Start in den Freitag. Bis zum Nachmittag mit Sonne. Erst am Abend kommen wieder mehr Wolken dazu und dazu bis zu 25 Grad. Am Samstag habt ihr den Schirm lieber wieder dabei. Örtlich kann es auch gewittern. Am Sonntag lockert's auf mit mehr Sonne und es bleibt trocken.
5: 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Auf der A70 Richtung Schweinfurt, zwischen dem Dreieck Werntal und dem Dreieck Schweinfurt-Querneck ist die Strecke wegen Bergungsarbeiten gesperrt. Dort gab es einen LKW-Unfall in einer Baustelle. Die Sperrung dauert voraussichtlich bis heute etwa 6 Uhr. A71 Richtung Schweinfurt, zwischen Erfurt-Gispersleben und Erfurt-Bindersleben laufen Instandsetzungsarbeiten. Der Verkehr wird am Standstreifen vorbeigeführt. Wir wünschen eine gute Fahrt.
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1: Ich bin David Riemer. Bei der Abwehr von Drohnen erwartet Bundesinnenminister Dobrindt in den kommenden Jahren ein Wettrüsten mit Angreifern, die immer neue Technik entwickeln. Gleichzeitig fordern die Grünen im Bundestag festzulegen, dass die Bundespolizei hauptverantwortlich für die Drohnenabwehr zuständig ist.
2: Die Drohnenabwehr ist im Moment nämlich vor allem Sache der Länderpolizeien und das bedeutet so die Grünen unklare Zuständigkeiten und Sicherheitsrisiken. Außerdem fordern sie eine Art Superüberwachung aller kritischen Standorte bei uns. Die Weichen dafür müssten auf einem Drohnengipfel im Kanzleramt gestellt werden. Sicher ist, die Drohnentechnik, die entwickelt sich rasend schnell. Eine Riesenherausforderung, gibt auch der Bundesinnenminister zu. Claudia Wächter, Nachrichtenredaktion.
1: Das Bundeswirtschaftsministerium versucht Sorgen zu zerstreuen, dass es im kommenden Winter Engpässe bei der Gasversorgung geben könnte. Nach aktuellem Erkenntnisstand sei eine Gasmangellage nicht zu erwarten, heißt es in einem Papier des Ministeriums. Einen staatlichen Eingriff schließt man aber für die Zukunft nicht aus. Man nehme es ernst, dass die deutschen Gasspeicher deutlich weniger gefüllt seien als in den vergangenen Jahren. Wegen eines Feuers im Hürtgenwald in der Eifel in Nordrhein-Westfalen hat es vor einer Woche Evakuierungen gegeben. Jetzt ist der Brand komplett gelöscht. Auch im Brandgebiet im Naturschutzgebiet Hohes Venn im belgischen Grenzgebiet zu Deutschland hat sich die Lage entspannt.
3: Große Erleichterung beim Bürgermeister von Hürtgenwald, der sich bei allen Einsatzkräften und freiwilligen Helfern für ihren unermüdlichen Einsatz bedankt. Kein Haus sei zu Schaden gekommen. Das vom Feuer betroffene Gebiet bleibt allerdings gesperrt, damit kein neuer Brand ausgelöst wird und weil beschädigte Bäume noch umstürzen könnten. Im Hohen Venn sind die Flammen nach offiziellen Angaben unter Kontrolle. Vollständige Entwarnung haben die Behörden aber noch nicht gegeben. Jan-Henner Reitzer, Nachrichtenredaktion.
1: 9- bis 10-Jährige sollen künftig eine neue Vorsorgeuntersuchung, bekannt als U-Untersuchung, beim Kinderarzt als Kassenleistung bekommen. Das hat der gemeinsame Bundesausschuss beschlossen, der festlegt, welche medizinischen Leistungen gesetzlich Versicherte in Anspruch nehmen können. Untersucht werden sollen insbesondere ein mögliches Übergewicht, die körperliche Aktivität, die Bildschirmzeit und psychische Auffälligkeiten. Bisher gibt es U-Untersuchungen als Kassenleistung bis kurz nach dem 5. Geburtstag der Kinder.
4: Der Freitag startet mit viel Sonne, nur wenigen Wolken. Das ändert sich zum Nachmittag. Ja, trocken bleibt's aber trotzdem bei maximal 25 Grad. Morgen und am Sonntag einmal komplett Programm. Samstag mit Regen, teils Gewittern und frischem Wind. Der Sonntag dann wieder sonniger und trocken.
5: 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Auf der A70 Richtung Schweinfurt, zwischen dem Dreieck Werntal und dem Dreieck Schweinfurt-Querneck, ist die Strecke wegen Bergungsarbeiten gesperrt. Dort gab es einen LKW-Unfall in einer Baustelle. Die Sperrung dauert voraussichtlich bis heute etwa 6 Uhr. A71 Richtung Schweinfurt, zwischen Erfurt-Gispersleben und Erfurt-Bindersleben laufen Instandsetzungsarbeiten. Der Verkehr wird dort über den Standstreifen vorbeigeführt. Wir wünschen eine gute Fahrt.
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1: Ich bin David Riemer. Der Deutsche Städtetag fordert den Umbau der Pflegeversicherung zu einer Vollversicherung. Damit sollen Menschen, die ihr Leben lang gearbeitet haben, nicht wegen der Pflegekosten in die Sozialhilfe fallen. Das sagte Städtetagspräsident Jung der Neuen Osnabrücker Zeitung. Grund für den Vorstoß sei die zunehmende finanzielle Überlastung der Kommunen. Ihre Defizite liegen laut Jung bei 30 Milliarden Euro jährlich. Die von Waldbränden betroffene Fläche in Europa könnte sich durch den Klimawandel verdreifachen. Zu diesem Ergebnis kommt die Studie eines internationalen Forschungsteams, das aber auch Möglichkeiten nennt, wie diese Entwicklung vermieden werden kann.
2: Dieser Sommer mit deutlich überdurchschnittlich vielen und flächenmäßig großen Waldbränden hat schon gezeigt, was in Zukunft häufiger vorkommen könnte. Besonders betroffen waren Frankreich, Spanien und Griechenland. Aber auch in Deutschland gehen die Autoren von mehr Wald- und Flächenbränden aus, je nachdem, wie viel wärmer es tatsächlich noch wird. Um Auswirkungen zu verkleinern, raten sie, Feuerwehr und andere Einsatzkräfte besser auszurüsten und vermehrt auszubilden und die Erderwärmung möglichst aufzuhalten. Jan-Henner Reitze, Nachrichtenredaktion.
1: In den nächsten Monaten startet die Heizsaison. Die Gasspeicher sind in diesem Jahr nur halb gefüllt. Das Bundeswirtschaftsministerium versucht allerdings zu beruhigen. Eine Gasmangellage sei im kommenden Winter nicht zu erwarten, heißt es.
3: Entscheidend sind ja nicht nur die Speicher, betont das Ministerium. Gas komme auch über Pipelines aus Norwegen, anderen EU-Ländern und den LNG-Terminals. Außerdem, eine angespannte Marktlage sei noch keine Versorgungskrise. Aber man werde sich kümmern, falls nötig. Verbraucherschützer haben aber bereits vor steigenden Gaspreisen gewarnt. Und auch die Linke mahnt, die Wirtschaftsministerin müsse endlich aktiv werden. Claudia Wächter, Nachrichtenredaktion.
1: Zum Fußball. Jungstar Said Elmala spielt auch in der kommenden Saison beim 1. FC Köln. Der 19-Jährige verlängerte seinen Vertrag vorzeitig um ein Jahr bis 2031. Das teilte der Bundesligist mit. Um Elmala hat es in den vergangenen Monaten immer wieder Wechselspekulationen gegeben. Borussia Dortmund hatte sich zuletzt aus dem Poker um eine Verpflichtung des Offensivspielers zurückgezogen.
4: Der kurze Blick aufs Wetter. Heute startet der Tag noch ganz freundlich, dann allerdings ziehen schon bald von Süden her dichtere Wolken auf. Bis zum Abend bleibt es aber meist trocken. Die Höchstwerte 22 bis 25 Grad. In der kommenden Nacht dann wieder Schauer und Gewitter mit Starkregen. Und so geht's am Samstag dann leider auch weiter. Etwas kühler, dazu dicht bewölkt und schauerartiger, teils gewittriger Regen. Der Sonntag immerhin bleibt weitgehend niederschlagsfrei mit einem Sonne-Wolken-Mix.
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4: 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A9 Richtung München zwischen Bad Lobenstein und Rudolstein, ein totes Reh auf der Fahrbahn. A70 Richtung Schweinfurt zwischen Dreieck Werntal und Dreieck Schweinfurt-Werneck. Wegen Bergungsarbeiten gesperrt. Hier ist ein Unfall in einer Baustelle passiert mit einem Lastwagen. Und B3 Nordheim Richtung Göttingen zwischen Bovenden Süd und Friedrich-Ebert-Straße. Ein brennender PKW auf der Fahrbahn. Feuerwehr und Rettungskräfte sind da unterwegs. Euch eine gute und sichere Fahrt.
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6: Schönen guten Morgen.
7: Hallo.
6: Es endet eine Woche, die so hoffnungsvoll begann. 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Und da habe ich mir diese Woche gedacht, Mensch, machen wir doch gleich 250 Millionen Euro Lottogewinner draus.
7: Hast du gedacht,
6: Was ist das? Hab gespielt und hab nicht mal zwei richtige. 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
7: Also ich habe immerhin 6 Euro gewonnen. 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

0: Schönen Freitagmorgen. Das Wochenende kommt immer näher, aber wir freuen uns trotzdem schon jetzt ein kleines bisschen auf den Montag, denn ab da klärt ihr euch hier jeden Morgen für euren Verein 2.500 Euro.
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3: Ihr meldet euch an auf antennethüringen.de, genau wie Verena aus dem Kreis Schmalkalden-Meiningen.
4: Hallo.
3: So schnell geht's. Gerade eben angemeldet auf antennethüringen.de mit dem Exdorfer Kirmesverein und jetzt schon im Radio.
4: Das ist ja super.
0: Wir wollen mal bei dir nachfragen. Also du hast dich ja mit dem Kirmesverein angemeldet. Wofür würdet ihr 2.500 Euro gut gebrauchen können?
4: Ach, da würde uns sicher was einfallen. Schon allein wegen unserer vielen Kinder, die wir im Verein haben. Da könnte man irgendwie entweder eine kleine Fahrt machen oder vielleicht ein Kinderfest organisieren oder sowas. Oder auch in die Trachten investieren, die ja immer wieder mal in die Reinigung müssen oder repariert werden müssen. Und ja, also da würde uns schon was einfallen. Das kostet ja alles viel Geld.
3: Ich wollte gerade fragen, was sind denn so die größten Posten bei euch beim Exdorfer Kirmesverein?
4: Ja, natürlich starten wir ja auch die Trachtenkirmes aus und das wird ja veranstaltungstechnisch auch immer alles teurer, sage ich mal. Ja, die Musik und so weiter, alles was da rundherum ist. Ja, und wir wollen natürlich auch immer, wir sind immer der Verfechter dafür, dass wir die Preise ein bisschen im Rahmen halten, weil ja eben auch die Leute aus dem Dorf oder aus der Umgebung weggehen, die natürlich auch nicht 3 Tage weggehen können, wenn alles sehr teuer ist. Ja. Das sind wir immer lieber dafür, dass wir die Gemeinschaft ein bisschen stärken, die Preise im Rahmen halten und ja.
3: Das ist ein schmaler Spagat, ne? Das ist aber schon Spagat auch, ne? Also
4: ja, das stimmt.
3: Kostendeckend zu kalkulieren, aber auch keine Miese zu machen und so.
4: Richtig.
3: Sehr gut. Dann herzlichen Glückwunsch, ihr seid angemeldet, ihr seid im Topf drin und nächste Woche geht's los. Unbedingt Radio hören und vielleicht winken wir euch dann 2.500 Euro für die Vereinskasse.
4: Das wäre toll. Na, das machen wir.
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0: schönen Freitagmorgen. Guten Morgen. In Thüringen.
1: Ich finde, das ist ein super spannendes Thema, weil uns das demnächst dann irgendwann jeden Tag begegnen wird. Wie sollen unsere Euroscheine zukünftig aussehen? Die Europäische Zentralbank plant eine neue Serie. Mhm. Über das Design läuft ja gerade eine europaweite Online-Abstimmung, bei der ihr alle mitmachen könnt.
2: Antenne Thüringen Redakteurin Annabel Giesbert hat sich die neuen Entwürfe mal genauer angeschaut. Welche Motive stehen denn zur Auswahl? Das waren doch irgendwie Persönlichkeiten und Vögel.
3: Also insgesamt gibt es 10 Entwürfe, 5 zum Thema europäische Kultur und 5 zum Thema Flüsse und Vögel. Bei der Kultur geht es zum Beispiel um Beethoven, Marie Curie und Leonardo da Vinci. Und bei den Naturmotiven sind unter anderem der Eisvogel und der Weichstorch dabei. Abstimmen können alle Europäerinnen und Europäer. Die Umfrage läuft noch bis zum 21. September und ist online abrufbar.
1: Das heißt, wir alle entscheiden am Ende, wie die Scheine aussehen werden, oder wie?
3: Nein, ganz so einfach ist es dann doch nicht. Das letzte Wort hat am Ende der Rat der Europäischen Zentralbank. Er entscheidet voraussichtlich bis Ende des Jahres. Aber erfahrungsgemäß dauert es immer so 2 bis 3 Jahre von der finalen Designentscheidung bis zur Ausgabe der neuen Scheine. Ein konkretes Ausgabedatum nennt die EZB nicht. Bis die neuen Scheine dann wirklich im Portemonnaie landen, müssen wir uns also noch ein bisschen gedulden.
1: Was ich mich ja frage, warum soll es überhaupt neue Euroscheine geben?
3: Die Europäische Zentralbank will die Scheine sicherer machen. Bei den aktuellen 100er und 200-Euro-Scheinen gibt es zum Beispiel schon optische Sicherheitsmerkmale wie das Satellitenhologramm. Das befindet sich ganz oben auf dem silbernen Folienstreifen auf der Vorderseite des Scheins. Und wenn man die Scheine kippt und sie unter direktes Licht hält, dann erkennt man die Euro-Symbole auch besser. Es gibt aber auch neue Sicherheitsmerkmale, die Maschinen einfach besser lesen können. Die Scheine sollen aber auch länger halten und Menschen mit Sehbeeinträchtigungen sollen sie leichter erkennen können. Dafür gibt es zum Beispiel führbare Linien an den Rändern. An den Linien und den Lücken dazwischen lassen sich dann so die verschiedenen Werte unterscheiden.
1: Da sind wir mal gespannt. So ein bisschen Mitsprache haben wir alle ja trotzdem. Also stimmt gerne mit ab, wie die neuen Euroscheine aussehen sollen bei der Europäischen Zentralbank. Denn am Ende haben wir die Dinger ja alle in der Hand.
2: Ich weiß nicht, ich finde die Vögel irgendwie schöner.
1: Ich finde Tiere auch cool.
2: Irgendwie sieht es besser aus. Und ist das mal was anderes.
1: Das war in Costa Rica auch mit den Affen auf den Geldscheinen und den Faultieren.
2: Geil. Oh.
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1: Guten Morgen. Der Schock sitzt immer noch tief nach dem schweren Unwetter über Thüringen in der Nacht zu gestern. Große Betroffenheit herrscht vor allem in Georgenthal im Kreis Gotha. Da war gestern früh ein 40-jähriger Mann von einem Ast erschlagen worden, als er gerade sein Kind in den Kindergarten bringen wollte. Dem Kind selbst ist nichts passiert. Auch heute werden noch weitere Schäden beseitigt und umgestürzte Bäume abtransportiert. Besonders groß sind die Schäden in Ohrdruf, Gräfenhain und Wölfis. Das Schadensbild dort lasse auf die Kraft eines möglichen Tornado schließen, sagte Ohrdruf Bürgermeister Stefan Schambach. Der Deutsche Wetterdienst prüft das noch. Aufatmen im Kreis Hildburghausen. Der Busverkehr läuft erstmal wieder ganz normal weiter. Darauf haben sich die Werra Bus und die Südthüringer Busgesellschaft geeinigt. Mindestens bis Ende des Jahres wollen die Unternehmen weiter zusammenarbeiten, teilte Werra Bus mit. Wichtig vor allem für Familien, damit läuft auch der Schülerverkehr heute wie geplant. Gestern war vom Landkreis fieberhaft ein Notfahrplan erstellt worden, nachdem zwischen den beiden Busunternehmen ein Streit ausgebrochen war, unter anderem um Vertragsfragen. Mit 4 Erstrundenspielen beginnt heute der DFB-Pokal. Los geht es um 18 Uhr mit der Partie von Eintracht Frankfurt beim Oberligisten SC St. Tönjes. Karlsruhe trifft auf Preußen Münster. Und der erste FC Kaiserslautern ist beim SV Waldhof Mannheim zu Gast. Und um 20.45 Uhr empfängt dann noch Hansa Rostock den Bundesligisten VfB Stuttgart. Aus Thüringen ist nur Carl Zeiss Jena im Pokal vertreten. Das Team spielt am Sonntag zu Hause gegen Darmstadt 98. Allerdings startet ja auch der Thüringen Pokal an diesem Wochenende. Und da sind heute Abend schon mal 4 Partien angesetzt. Und jetzt die Thüringen-Reporter aus eurer Region.
0: Für Mittelthüringen Bastian Diehl.
2: Hallo! Ein ganzes Dorf ist schon mächtig aufgeregt und seit Wochen fleißig dabei, alles zu planen und vorzubereiten. Der SV 1951 Gaberndorf feiert am Wochenende 75. Geburtstag und empfängt dazu den SV Werder Bremen zu einem Freundschaftslegendenspiel. Und die Geburtstagsgäste aus Norddeutschland bringen große Namen mit. Ailton und auch die Ex-Nationalspieler Nils Petersen, Thorsten Frings und Clemens Fritz werden erwartet. Eingefädelt hat das Spiel der Jugendwart vom SV Gaberndorf, Michael Kögler. Selbst großer Bremen-Fan, für ihn also ein doppelt besonderes Event. Er wird nämlich selbst auf dem Platz stehen und spielen, sagt er.
3: Gegen die Idole meiner Jugend, meiner Kindheit da zu spielen, ist schon eine sehr, sehr große Sache, eine sehr große Wertschätzung und auf jeden Fall sehr viel Freude mit dahinter. Ja, für den Verein, glaube ich, zum 75-Jährigen, auch wenn es jetzt noch kein Jahrhundert ist, was wir bestehen, aber ein Jahrhundertspiel.
2: Das Spiel ist aber nicht nur in Sachen Namen und Legenden groß, die am Samstag in Gaberndorf aufschlagen werden. Auch in Sachen Zuschauer wird das Spiel eine echte Hausnummer für den kleinen Verein. 1000 Tickets wurden für das Spiel verkauft, damit komplett ausverkauft. Mehr geht einfach nicht rund um den kleinen Sportplatz. Klar, so nah ran an die Idole und Legenden kommt man ja auch nur selten für Autogramme und Selfies. Da braucht es natürlich aber auch alle Hände, die da sind und die mit anpacken können. Der ganze Verein hilft beim Getränke ausschenken, grillen und abkassieren. Köhler ist guter Dinge, dass trotz der Größenordnung alles gut laufen wird. Anstoß ist am Samstag um 18 Uhr. Vorher und nachher wird natürlich kräftig gefeiert mit Live-Musik, Frühshoppen und zum Abschluss sogar einem Gottesdienst auf dem Sportplatz.
1: Der kurze Blick aufs Wetter. Heute startet der Tag noch ganz freundlich, dann allerdings ziehen schon bald von Süden her dichtere Wolken auf. Bis zum Abend bleibt es aber meist trocken. Die Höchstwerte 22 bis 25 Grad. In der kommenden Nacht dann wieder Schauer und Gewitter mit Starkregen. Und so geht es am Samstag dann leider auch weiter. Etwas kühler, dazu dicht bewölkt und schauerartiger, teils gewittriger Regen. Der Sonntag immerhin bleibt weitgehend niederschlagsfrei mit einem Sonne-Wolken-Mix. Antenne Thüringen, der schnellste Verkehrsservice. A9 Richtung München zwischen Bad Lobenstein und Rudolfstein, ein totes Reh auf der Fahrbahn. A70 Richtung Schweinfurt zwischen Dreieck Werntal und Dreieck Schweinfurt-Werneck, wegen Bergungsarbeiten gesperrt. Hier ist ein Unfall in einer Baustelle passiert mit einem Lastwagen. Und B3 Nordheim Richtung Göttingen zwischen Bovenden Süd und Friedrich-Ebert-Straße, ein brennender PKW auf der Fahrbahn. Feuerwehr und Rettungskräfte sind da unterwegs. Euch eine gute und sichere Fahrt.
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0: Freitagmorgen, Antenne Thüringen. Willkommen zu einem Thema, bei dem Anna sich die Fingernägel machen könnte und stundenlang erzählen würde.
1: Oh ja, das ist halt ein Gossip-Thema für mich, sorry.
0: Was ist da los bei den britischen Royals, oder besser ja Ex-Royals? Prinz Harry und seine Frau Meghan planen offenbar eine Rückkehr in ihre Heimat, ja, nach Großbritannien.
1: Richtig, mehr als 6 Jahre nach dem Umzug nach Kalifornien wollen die zwei wohl noch diesen Monat mit den Kindern ins Vereinigte Königreich zurückkehren. Das berichten unter anderem der Daily Telegraph und die Sun. Tine Klimach aus der Antenne Thüringen Redaktion. Jetzt klär uns mal auf, ist das denn jetzt für immer?
2: Das ist noch total offen und bisher gibt es keine offizielle Bestätigung von den Royals. Was aber britische Medien melden, ist, dass Meghan und Harry samt Familie außerhalb von London wohnen werden und die beiden Kinder ab September dort zur Schule schicken. Das deutet schon darauf hin, dass das kein Kurzbesuch ist. König Charles selbst soll erst Sonntag davon erfahren haben. Deren Verhältnis gilt ja als, ja, zerrüttet. Er soll sich aber sehr darauf freuen, seine Enkel bald wieder öfter zu sehen. Letzten Monat hatte es ein erstes Treffen mit allen gegeben, nach Jahren der Eiszeit.
0: Was sind denn die Gründe für die plötzliche Rückkehr?
2: Das ist noch total unklar, ob sie pleite sind oder wegen möglicher Krankheiten. Charles hatte ja Krebs vor 2 Jahren. Die Behandlung lief aber wohl erfolgreich. Trotzdem, er ist jetzt 77 Jahre alt. Geld haben die beiden nicht mehr von den Königs bekommen. Meghan und Harry sind ja vor 2 Jahren ausgestiegen, haben sich von ihren royalen Pflichten losgesagt und in Kalifornien ein neues Leben angefangen. Stichwort Maxit. Danach folgten Vorwürfe von schlechter Behandlung von Meghan, Rassismus seitens der Royals und so weiter. Dann war das Verhältnis ganz dahin. Harry hatte aber wohl letztes Jahr schon gesagt, sich versöhnen zu wollen. Und das scheint wohl jetzt soweit zu sein.
0: Ja, könnt ihr ein Buch schreiben, wenn er Geld braucht. Ah, nee, hat er ja schon.
1: Ah, aber weißt du, wer noch ein Buch schreiben kann?
0: Sie.
1: Meghan, sie kann noch ein Buch schreiben.
0: Na gut.
1: Dann sind auch die Einnahmen wieder klar.
0: Ob das so viele kaufen wie das von Harry, I doubt it.
1: Ich glaube, das ist ein Guilty Pleasure.
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0: Schönen Freitag. Hallo auf dem Weg zusammen. Ins Wochenende mit Antenne Thüringen. Und es wäre jammer, jammer, jammer schade, wenn wir uns da nicht sehen würden.
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0: schönen Freitagmorgen.
1: Der Schock sitzt noch tief, nachdem gestern klar geworden ist, wie schwer das Unwetter über Thüringen gewütet hat. Besonders groß ist die Betroffenheit in Georgenthal im Kreis Gotha.
0: Jetzt alle News, die heute Morgen wichtig sind, mit Hannes Ebert. Es ist 6 Uhr.
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3: Guten Morgen. Das Unwetter über Thüringen in der Nacht zu gestern hat viel größere Schäden angerichtet als zunächst vermutet. Zudem ist ein Mann verstorben. Der 40-Jährige aus Georgenthal im Kreis Gotha wurde gestern früh von herabstürzenden Baumteilen getroffen, als er mit seinem Kind gerade auf dem Weg zum Kindergarten war. Das Kind blieb unverletzt. Tief betroffen zeigte sich dann auch der Landrat des Landkreises Gotha, Onno Eckert.
4: Das ist immer schwierig, aber es ist natürlich in der Konstellation dieser Familiensituation, so dass einem da die Worte für fehlen.
3: Weiter laufen überall Aufräumarbeiten und da warnen die Experten die Bürger, die selbst mit anpacken wollen, denn das ist lebensgefährlich. Chris Matanowski vom Bauhof Ohrdruf.
5: Wir haben überall Hänger drinne, wir haben Bäume, die unter Spannung mit Wurzelteller umgefallen sind, wir haben Bäume, die übereinander liegen, wo, ich sag mal, immer was passieren kann. Und gerade Ungeübte mit der Kettensäge begeben sich da eher in Gefahr, als zu helfen. Deswegen aktuell tatsächlich auch bis nächste Woche bitte keine, ich sag mal, eigenen Holzerwerbungsversuche machen, gerade in diesen großen Bruchstellen.
3: Der Bund und das Land Thüringen finanzieren ein neues Industriegebiet bei Altenburg mit rund 5,4 Millionen Euro. Bei Windisch-Leuber sollen zunächst Flächen gesichert sowie Planung und Vorarbeiten finanziert werden. Auf fast 70 Hektar Fläche sollen dort neue Gewerbe- und Industriebetriebe angesiedelt werden. Das ist eine Fläche so groß wie etwa 100 Fußballfelder. Wirtschaftsministerin Busjohn sprach von einer Chance für neue Arbeitsplätze und Investitionen im Altenburger Land. Die bestehenden Gewerbegebiete dort sind bereits weitgehend ausgelastet. Viele Bahnpendler brauchen die nächsten Wochen starke Nerven. Wegen Bauarbeiten fallen zwischen Erfurt und Atern Züge aus. Bis Anfang Oktober müsst ihr immer wieder auf Busse umsteigen. Betroffen ist vor allem die Regionalbahnlinie 59 zwischen Erfurt und Sangerhausen, die über Sömmerdorf fährt.
1: Ab heute Abend 18 Uhr ist die Strecke gesperrt. Bis Mitte nächster Woche rollt dann zwischen Erfurt und Atern erstmal gar nichts über die Gleise. Auch Linie 10 wird so lang durch Busse ersetzt. Danach ist dann nur noch die Regionalbahn 59 betroffen. Sie fährt dann zwar wieder nachts und am ganz frühen Morgen. Ansonsten sind als Ersatz bis Ende September zum einen Expressbusse unterwegs mit Halt in Sömmerda, aber auch Busse, die an allen regulären Haltestellen stoppen. Die Abfahrtszeiten allerdings ändern sich. Petra Kühling, Antenne Thüringen, Nachrichtenredaktion.
3: Es geht wieder los. Heute Abend startet in Rudolstadt das größte Volksfest Thüringens, das Rudolstädter Vogelschießen. Los geht's ab 18 Uhr auf der Bleichwiese. Mit dabei sind natürlich Riesenrad, Freefall Tower und das höchste mobile Funhaus namens Après-Ski-Party. Für ganz Wagemutige gibt's dann noch das gigantische Looping-Karussell Gladiator. Es ist 62 Meter hoch und die Gondel immerhin 90 km/h schnell. In den nächsten 10 Tagen werden mehr als 500.000 Besucher erwartet und am Ende wird dann natürlich das traditionelle Armbrustschießen auf den Holzvogel ausgetragen.
0: Hannes, wir beide haben Gladiator.
3: Ja, aber nur rückwärts.
0: Danke dir. Wir sind beim Wetter angekommen. Aktuell 13 Grad in Gera, 14 Grad in Weimar, 12 Grad in Gotha. Also heute lockert es erstmal auf über den Mittag, da kriegen wir ganz schön viel Sonne. Ab dem Nachmittag allerdings kommen wieder Regenwolken rein, vor allem am Abend wird es nass werden. Morgen durchwachsen, neben Sonne und Wolken immer wieder Schauer, bei bis zu 20 Grad maximal. Und der Sonntag, der sieht dann trockener aus.
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1: Es ist 4:06, Antenne Thüringen, der schnellste Verkehrsservice, auf die Richtung Dresden zwischen Rüdersdorf und Gera-Langenberg. Da ist ein Unfall passiert, da gibt es Behinderungen und A73 Richtung Suhl zwischen Buttenheim und Hirschheid, Gegenstände auf der Fahrbahn. Habt ihr was gesehen? Eine Nummer für alles. WhatsApp-Verkehr und mehr 0800 3x die 52550.
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0: Schönen guten Morgen.
1: Na hallo.
0: Also, am Montag sind wir so in die Woche gestartet.
7: Ich freue mich auf meinen ersten Schultag.
0: Ob das heute auch noch so ist nach 5 Tagen?
8: Ja, die erste Woche ist geschafft. Ich sag mal so, Erstklässler sind, glaube ich, schon noch hochmotiviert. Und wenn ich das beim Großen sehe, der ist jetzt in der 5. Klasse, die haben die ganze Woche noch nichts gelernt. Wandertag, Sportfest, erstmal ein bisschen, wo sitze ich denn jetzt und wer sind die Neuen in der Klasse?
0: Dich hätte ich aber auch nicht gerne als Lehrerin.
8: Moment. Weißt du noch, früher, da hat die Schule Donnerstag angefangen, da waren so die ersten 2 Tage Belehrung und bla bla blub. Und jetzt ist es halt eine ganze Woche Larifari, das finde ich irgendwie weird.
0: Du mit deiner Leistungsgesellschaft, lass doch die Kinder erstmal ankommen.
8: Ja, genau. Nach 6 Monaten.

0: 12 Minuten nach 6. Schönen guten Morgen. Ihr hört die Antenne Thüringen Morning Show mit Anna und Alex.
1: Na und mit euch. Schön, dass ihr da seid und danke, dass ihr so fleißig euch bei uns meldet. Mit ein bisschen Glück seid ihr mit dabei.
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0: Die Morgen Minute. Rebecca aus Sonneberg ist stolz wie Wolle auf ihren Mattes. Ihr Sohn hat die erste Schulwoche geschafft. Ach, wie schön. Die Bücher sind alle beschriftet. Der Farbkasten ist das erste Mal ausprobiert worden und alle in der Klasse haben sich vorgestellt und sogar schon den ersten Buchstaben gelernt. Wie toll. Ganz liebe Grüße.
1: Tina aus Neudietendorf schreibt: Alter, ging das jetzt schnell? Kommst du aus dem Urlaub wieder und zack, ist es mega dunkel morgens. Licht im Bad ist jetzt ein Muss, sonst findet sie den Ansatz für den Lidstrich nicht mehr. Gerade wenn noch Wolken da sind, ist es wirklich stockduster.
0: Und Nathalie aus Neuenhofen bei Neustadt an der Orla freut sich. Ihre Achtung, Kinderplakate sind da.

0: Die ersten beiden sind schon am Kreuzungsbereich befestigt worden. Ihr Sohn Emil ist ganz aufgeregt gewesen und freut sich. Wir finden toll, dass ihr mithelft, die Straßen sicherer zu machen. Wie die erste Schulwoche so lief, da schauen wir heute Morgen nochmal drauf mit unserem Chefreporter Andreas Heidenreich.
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0: 6.19 Uhr Antenne Thüringen. Die Morning Show mit Anna und Alex und positive Nachrichten vermelden wir immer sehr, sehr gerne. Jetzt geht's um Naturwunder.
1: Ja, denn man kann jedes Jahr für das Naturwunder 2026 abstimmen. Das macht so eine Stiftung. Da sind 9 Naturphänomene quasi vorgestellt und Leute, 2 aus Thüringen sind auch mit dabei. Zum einen das Moor im Alperstädter Ried und die Saalfelder Feenkrott. Man kann auch bis zum 27. September abstimmen. Also man kann das selber beeinflussen. Und ich finde, von 9 Sachen, 2 aus Thüringen, das ist eine sehr gute Quote.
0: Überdurchschnittlich viel.
1: Oder?
0: Sehr schön. Mehr Nachrichten aus Thüringen gibt es wie gewohnt gleich um 6:30.
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0: 6.26 Uhr ist hier in der Thüringen Morning Show mit Anna und Alex. Guten Morgen.
1: Guten Morgen.
0: Es ist Freitag. Eine Woche haben wir quasi schon gespielt um euren Herbsturlaub und bislang steht der Camper noch auf dem Hof.
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1: Ihr sichert euch eine Woche Urlaub im Camper, im Wohnmobil und könnt damit hinfahren, wo ihr wollt. Und vielleicht klappt es ja heute im schnellsten Quiz der Welt. 5 Fragen zu einem bestimmten Urlaubsland. Für die erste Frage jetzt 5 Sekunden, für die zweite 4, 3 und so weiter. Gestern Nachmittag bei Elena Rinas ging es ums Urlaubsland Tschechien und Sarah aus Niederzimmern hat sich probiert.
3: Und diese Biene, die ich meine, nennt sich Maja. Welcher tschechische Künstler singt diesen Kultsong?
4: Karelgott.
3: Sofort, Karelgott, selbstverständlich. Fängt doch schon mal fantastisch an und du Tschechien, fängt doch gut an. Okay, wie heißt die tschechische Automarke, die auch viele Deutsche fahren?
4: Das ist eine gute Frage.
0: Was wäre es denn gewesen? Ich weiß es gerade nicht. Skoda?
1: Skoda.
0: Ah.
1: Wir hätten aber auch Skoda gelten lassen.
0: Ja, aber ganz ehrlich, ich finde, das sind so kurze Sekunden, da musst du schon hart überlegen. Aber Leute, meldet euch an auf antennethüringen.de. Es wird klappen. Die nächste Spielrunde ist 11.10 Uhr.
1: Richtig. Also anmelden auf antennethüringen.de. Wir hoffen sehr, dass es dann mal endlich klappt. Vielleicht holst du dir ja dann den Camper.
0: Ach so.
1: Ich spreche mit dir.
0: Fraser, ach so.
1: Something in the water. Wir wünschen einen fantastischen Freitag.
0: Liebe

0: Guten Morgen, es ist 7:30.
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2: Guten Morgen. Der Schock sitzt weiterhin tief, nachdem das ganze Ausmaß der Sturmschäden in Thüringen gestern bekannt geworden ist. Im Landkreis Gotha kam in Georgenthal ein Mann ums Leben. Er wurde von einem herabstürzenden Baumteil getroffen, als er am frühen Morgen sein Kind in den Kindergarten bringen wollte. Überall laufen noch Aufräumarbeiten, einige Straßen bleiben deshalb erstmal gesperrt, etwa die B285 bei Dermbach. Hier hatte der Sturm rund 80 Bäume beschädigt, sie müssen gefällt oder gesichert werden. Auch im Schloss Park Altenstein in Bad Liebenstein hatte das Unwetter so heftig gewütet, dass das Gelände aus Sicherheitsgründen erstmal gesperrt blieb. Deutschland und weitere Staaten haben Israel dazu aufgefordert, die Pläne für ein Siedlungsprojekt im Westjordanland zurückzunehmen. Durch das Projekt rücke nicht nur eine Friedenslösung in weitere Ferne, auch Israels internationales Ansehen werde beschädigt. Neben Deutschland stehen auch Frankreich, Großbritannien, Italien, Kanada, Norwegen und die Niederlande hinter der Erklärung. Mit dem geplanten Bau von über 1200 Wohneinheiten würde das Westjordanland faktisch in zwei Teile aufgespalten. Sachsen-Anhalts Ministerpräsident Sven Schulze hat die Spende eines CDU-Kommunalpolitikers aus der Altmark an die AfD kritisiert. Schulze sagte in einem Podcast des Nachrichtenportals Politico, er finde die Entscheidung nicht gut. Man werde sich nach der Landtagswahl mit dem Thema beschäftigen. Die SPD im Bund forderte jetzt schon Konsequenzen. Der Ortsteilbürgermeister Bernd Pranger hatte öffentlich eine Wahlempfehlung für die AfD gegeben und mitgeteilt, 10.000 Euro an die Partei gespendet zu haben. Wer in nächster Zeit mit dem Zug aus Nordthüringen nach Erfurt oder umgekehrt fahren will, der muss sich auf Einschränkungen einstellen. Ab heute Abend wird der Streckenabschnitt zwischen dem Erfurter Hauptbahnhof und Artern gesperrt und später nur eingeschränkt befahren. Heißt, ab heute bis nächste Woche fährt gar kein Zug zwischen Artern und Erfurt, dafür fahren Busse. Und ab Ende August bis Ende September fährt kein Zug zwischen 6 und 22 Uhr, nur die späten und die ganz frühen Züge fahren. Sonst fahren auch hier Busse, teils auch Expressbusse.
3: Das Wetter auf Antenne Thüringen aktuell in Seligenstedt 14 Grad, Seebach kommt auf 11 und Sonneberg 10 Grad. Es lockert auf, teilweise jetzt schon und über den Mittag noch mehr. Dann gehen die Wolken weg und die Sonne kommt. Aber ab dem Nachmittag gibt es neue Regenwolken. Vor allem am Abend soll es heute nass werden. Morgen durchwachsen. Neben Sonne und Wolken auch immer wieder Schauer bei bis zu 20 Grad maximal. Am Sonntag wird es dann trockener werden.
4: 7:30, Antenne Thüringen, der schnellste Verkehrsservice, A4 Richtung Dresden. In der Ausfahrt Gera Langenberg, da ist ein Unfall passiert und zwar in der Kurve, schön vorsichtig machen. Und ein Blitzerhammer Erfurt, Martin Andersen, Nexusstraße, statt einwärts in Höhe der Tennisanlage, da ist 30, hat Steffen gesehen und gemeldet, Dankeschön. Habt ihr was entdeckt? Dann eine Nummer für alles bei uns, WhatsApp-Verkehr und mehr, 0800 3x5 2550.
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3: Schönen guten Morgen. Also am Freitag schon auf den Montag zu blicken, das macht
4: eigentlich
3: schwierig, aber bei uns jetzt nicht, weil wir planen was sehr, sehr Schönes für Montag. Am Montag ist der 24. August, das heißt noch 4 Monate bis Weihnachten.
4: Ist das nicht krass? Und da haben wir uns gedacht, wisst ihr was? Wir feiern einfach schon mal am Montag ein bisschen
3: weiter. Na klar, die Vorbereitungen gehen ja jetzt schon teilweise los. Also es gibt teilweise schon Lebkuchen im Supermarkt. Und die Kinder üben vielleicht jetzt auch schon langsam die Weihnachtslieder für unterm Baum. Es gibt Aufnahmen aus dem Jahr 1999, wie Anna Blockflöte übt.
4: So könnte es geklungen haben.
3: So machst du es gut.
4: Ich war wirklich gar nicht so gut.
3: Oh, es wird immer schneller. Der war falsch. Jetzt bist du raus.
4: Man muss aber auch ehrlich sagen, man will es ja dann auch hinter sich bringen, dass man dann vom Weihnachtsmann endlich die Geschenke kriegt.
3: Vielleicht wäre ja auch die Mundharmonika eine Option.
4: Oh nee.
3: So wie Taylor Swift. Nee. Nein, das machen wir nicht. Das hatten wir diese Woche schon, das Thema.
4: Oh,
3: mit Spucke
4: Alex.
3: Bei Blasinstrumenten.
6: Hallo, hier ist der Hendrik aus Erfurt. Guten Morgen.
1: Guten Morgen, Hendrik. Guten Morgen, Thüringen.
4: Wenn ich nächste Woche
1: Thüringen.
4: Im Urlaub bin und habe Herpes wegen dir, bist du, dann kriegst du
3: richtig ab. Das ist nur eine Kopfsache. Fünf Minuten

0: Jess Glynn auf Antenne Thüringen. Die hat ihre Schulzeit schon ein paar Jahre hinter sich. Schönen guten Morgen. 6.40 Uhr haben wir es. Toll, dass ihr da seid. Und vielleicht habt ihr ja gerade euer Kind zur Schule oder zur Bushaltestelle gebracht. Zur Schule ist vielleicht noch ein bisschen früh.
1: Die erste Schulwoche ist rum und wir haben uns sogar zum Ziel gesetzt, auch dieses Jahr gemeinsam mit euch die Straßen in Thüringen sicherer zu machen. Mit unseren Achtung-Kinder-Plakaten. Antenne Thüringen-Chefreporter Andreas Heidenreich hat die Grundschule in Aumar besucht, denn Ines hat sich bei uns auch Plakate bestellt.
2: Am Freitag habe ich das gehört im Radio und habe gleich teilgenommen.
3: Und schwuppdiwupps, was ist passiert? Wir haben jetzt plötzlich Schilder in Aumar stehen. Genau. Wie fühlt es sich an?
2: Super, super. Ich freue mich, dass ihr gekommen seid und dass ihr das mitmacht.
3: Und ich meine, es sind ja einige, das heißt, ihr habt dann auch viele Punkte hier in Aumar, wo ihr sie hinstellen könnt.
2: Ja, auf jeden Fall. Das betrifft die Zahnroder Straße, das betrifft die Schleizer Straße und von jeder Seite kriegen die Schilder jetzt einen Platz.
3: Aber mal Hand aufs Herz, wie schlimm fahren Sie denn hier in Aumar, beziehungsweise auch in der Gegend? Ist man dann schon ein bisschen unaufmerksam, manchmal ein bisschen zu schnell unterwegs?
2: Ja, man ist halt in seinen Gedanken, in seiner Welt.
3: Ja. Und dann aber ich glaube, es ist ganz gut, dass man mal visuell was hat, was man sieht und wo man sagt, ach stimmt ja, Achtung Kinder.
2: Passt auf, auch hier in Aumar.
0: Und das weiß nicht nur Ines, das wissen auch schon die Kids aus der zweiten Klasse.
4: Leni, Selma, Marie, Baby.
3: Jetzt haben wir hier ein großes Schild. Da steht was drauf. Könnt ihr das schon lesen? Ihr seid in der zweiten Klasse.
4: Achtung Kinder.
3: Und was kann das bedeuten?
4: Dass hier Kinder spielen. Dass hier mal ein Ball geflogen kommt.
3: Genau. Und vor allem, wer muss denn da aufpassen?
5: Die Autofahrer.
3: Weil die sind manchmal schon ein bisschen schnell, ne?
4: Ja, auf der Straße.
3: Wir machen ja jetzt hier ein paar Schilder hin. Wollen wir den Autofahrern auch noch mal was sagen? Können das jetzt alle in ganz Thüringen hören?
4: Liebe Autofahrer, fahrt bitte schön langsam, damit uns Kindern nichts passiert.
6: Dankeschön!
0: So sieht's aus, dem ist nichts hinzuzufügen.
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0: Das macht gute Laune, genau wie es Rudolf Schitter Vogelschießen. Heute geht's endlich los, 10 Tage lang wieder. Absoluter Spaß.
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4: Viel Essen, viel Stimmung und viele Leute.
5: Ich liebe es einfach, schnell rumzufahren, die Action, der Kick, was weiß ich, alles toll immer.
6: Ich bin sicherlich nicht mehr unbedingt so ein Karussell-Fan, also wenn, würde ich auf den Breakdance gehen. Das ist so meins. Schnelligkeit, nur keine Höhe.
0: Na, du hörst die Unterschiede raus. Ne? Als Kind traust du dich auf jedes Fahrgeschäft und als Erwachsener denkst du dir so, boah, nee. Also dann.
7: Aber sie, die sagt, ich bin nicht so guter Karussell-Fan und geht dann auf den Breakdance, ist
8: ja,
7: auch geil.
8: Sorry, ja, sorry, aber Breakdance, wenn das sich so in sich dreht, Leute, mir wird da so schlecht.
0: Niklas, was ist denn dieses Jahr das Highlight?
7: Dieses Jahr die Highlights zum Beispiel eine riesige Wildwasserbahn, die da ist. Dann
8: das ist doch schön.
7: Der Gravity Tower, ein Freifallturm aus 70 Metern Höhe. Da habe ich immer Angst und hoffe, dass der auch wirklich bremst und ich nicht hart unten aufschlage. Aber ist ja bisher noch nicht passiert. Und der Gladiator, das ist so ein riesen Looping-Flugkarussell, wo du dann auch so ganz weit oben über
8: was
7: Kopf
8: immer so
7: hängst.
8: Schwingt dann.
7: Genau, weil es so schwingt und sich dann auch über Kopf halt mit Looping dreht. Das ist schon
0: krass. Ich war mal beim Vogelschießen und ich wurde überredet. Ich habe den Leuten gesagt 5-mal, nein, das ist nichts für mich. Wir sind danach kotzübel. Und alle so, ach Quatsch, wir spenden jeder auch den Eintritt. Ich so, es geht nicht ums Geld. Es geht darum, dass mir schlecht wird. Dann war ich mit drauf, habe mich bereden lassen und danach sagten alle, warum bist denn du so blass?
8: Man kommt einfach in ein Alter, da kann man das nicht mehr.

0: 7:02. Schönen Freitagmorgen. 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
0: Und was sonst noch los ist in der Welt, erzählt euch gleich wieder Hannes Ebert in den Nachrichten um 7.
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0: Schönen guten Morgen.
1: Das Unwetter über Thüringen ist noch lange nicht erledigt. Die Schäden gehen in die Millionen und vielfach müssen selbst am Wochenende noch Bäume zersägt werden.
0: Jetzt alle News, die heute Morgen wichtig sind mit Hannes Ebert. Es ist 7 Uhr.
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9: Guten Morgen. Vor allem in Südthüringen werden auch heute Vormittag wieder die Kettensägen angeworfen. Das schwere Unwetter in der Nacht zu gestern hat viele Bäume abgeknickt, etwa entlang der B285 bei Dermbach im Wartburgkreis. Hier sind dann rund 80 Straßenbäume, vor allem die Kronen, ausgebrochen. Die Straße bleibt erstmal bis Anfang nächster Woche voll gesperrt. Das betrifft noch weitere Straßen. Bei Urdruf hat es wohl tatsächlich so etwas wie einen Tornado gegeben. Da ist sich Bürgermeister Stefan Schambach sicher. Er sagte uns, unserem Reporter.
10: Wir haben einen Berg, den Goldberg. Dann kann man richtig über die Stadt sehen und da sieht man so eine richtige Schneise der Verwüstung, angefangen von abgedrehten Bäumen, und man kann wirklich diese Schneise der Verwüstung nachsehen, und ein normaler Sturm macht ein anderes Schadensbild, und deshalb gehe ich wirklich davon aus, dass es eine Windhose oder ein Tornado waren.
9: Große Trauer und Betroffenheit gleichzeitig in Georgenthal im Kreis Gotha. Dort ist gestern früh ein 40-Jähriger von einem herabstürzenden Ast getroffen und getötet worden. Besonders dramatisch, er war gerade dabei, sein Kind in den Kindergarten zu bringen. Das Kind selbst blieb äußerlich unverletzt. Aufatmen im Kreis Hildburghausen. Hier läuft der Busverkehr erstmal ganz normal weiter. Darauf haben sich die Werra Bus und die Südthüringer Busgesellschaft gestern doch noch geeinigt. Mindestens bis Ende des Jahres wollen die Unternehmen nun weiter zusammenarbeiten, teilte die Werra Bus mit. Wichtig vor allem für Familien, damit läuft auch der Schülerverkehr wie geplant weiter. Gestern war vom Landkreis fieberhaft ein Notfahrplan erstellt worden, nachdem zwischen den beiden Busunternehmen ein Streit ausgebrochen war. Unter anderem um Vertragsfragen. Seit 2 Jahren gilt ein Grenzwert für Cannabis beim Autofahren. Eine aktuelle Umfrage des Gesamtverbands der Versicherer hat nun aber ergeben, die Regelung zeigt kaum Wirkung. In den vergangenen 12 Monaten setzte sich trotzdem jeder 5. Befragte kurz nach dem Kiffen ans Steuer.
11: Damit ist die Zahl im Vergleich zum Vorjahr leicht zurückgegangen. Das Fazit der Versicherer ist trotzdem, der Grenzwert hat nicht viel bewegt. Ungefähr jeder Dritte sagt, er ist mir herzlich egal. Vor allem die, die schon lange regelmäßig kiffen, die haben sich schon, als Cannabis noch illegal war, nicht davon abhalten lassen. Die lassen sich auch von einem Grenzwert fürs Autofahren nicht beeindrucken. Wer sich mit mindestens 3,5 Nanogramm THC im Blut ans Steuer setzt, riskiert in der Regel ein 500-Euro Bußgeld, einen Monat Fahrverbot und 2 Punkte in Flensburg. Uli Reitinger, Antenne Thüringen, Nachrichtenredaktion.
9: Der neue Spider-Man-Film ist ein Kassenschlager. Ein Problem hatte da allerdings Russland. Wegen der laufenden Sanktionen gibt's für Russland nämlich keine Lizenzen für Hollywood-Blockbuster. Da hat sich der Kreml dann wohl gedacht, ist mir egal, nun gibt's eine Raubkopie, die in den Kinos gezeigt wird. Spider-Man ist also nun auch in den russischen Kinos angelaufen, illegal. Und die Kinos sind restlos ausverkauft. Selbst Tickets für umgerechnet gut 40 Euro waren sofort weg. Kein Wunder, denn zuletzt lief da ein russischer Märchen. Film.
0: Das Wetter auf Antenne Thüringen. Eisenberg meldet 14 Grad, 11 Grad in Suhl. Bad Lobenstein kommt auf 12 Grad. Es lockert jetzt schon teilweise auf und im Laufe des Mittags immer mehr. Dann ab dem Nachmittag kommen Regenwolken. Also es wird heute wieder nass werden, vor allem Richtung Abend. Schauen wir auf morgen, auch durchwachsen, neben Sonne und Wolken immer wieder Schauer bei bis zu 20 Grad. Am Sonntag wird es dann trockener.
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1: 4:07, Antenne Thüringen, der schnellste Verkehrsservice. AP Richtung Dresden, Abfahrt Gera Langenberg, gerade gesperrt nach Unfall, da sind gerade Bergungsarbeiten. Und ein Blitzerhammer in Erfurt, Martin Andersen, Nexusstraße, statt einwärts 30er-Zone. Habt ihr auch was entdeckt? Dann eine Nummer für alles, WhatsApp-Verkehr und mehr, 0800 3x5 2550.
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0: Juhu. Ja, letztes Wochenende hatten wir Lichterfest auf der EGA und dieses Wochenende geht's schon weiter mit den Veranstaltungen. Wir sehen uns, wenn ihr wollt, morgen im Schwanseebad in Weimar beim Spendenschwimmen. Da bin ich mit dabei. 12 bis 17 Uhr.
1: Genau.
0: Das ist eine geile Geschichte, Spendenschwimmen.
1: Da muss ich Kilometer machen, oder
0: ja,
1: was?
0: Ja, genau. Also pro geschwommenen Kilometer gibt es 5 Euro für den guten Zweck. Geht an die Kita Hufeland in Weimar. Also ein Kilometer ist aber auch schon, ne? Also das sind 20 lange Bahnen. Könntest du das schaffen?
1: Na, ich sag mal, so für den guten Zweck würde ich es schon schaffen. Aber da fände ich noch mehr Geld noch besser. Aber ich sag mal, ihr müsst ja nicht nur schwimmen.
0: Nein, da
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0: Guten Morgen, es ist 10 nach 7 und um genau diese Zeit, ab Montag, gibt's immer Kohle.
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3: Ja, und da ist es auch wirklich vollkommen egal, in was für einem Verein ihr seid. Hundezüchterverein, Förderverein, Sportverein, Karnevalsverein, Kümmelsverein. Ihr meldet euch an auf antennethüringen.de. Und dann sagt ihr allen Bescheid, dass sie Montagmorgen, so kurz nach 7, 10 nach 7, ihr Radio anschalten sollen. Denn hört ihr da euren Vereinsnamen, habt ihr dann insgesamt 60 Sekunden Zeit. In diesen 60 Sekunden müssen hier bei uns 5 Menschen aus dem Verein anrufen und auch natürlich bei uns landen, die Mitglied sind. Und wenn das passiert, gibt es 2500 Euro.
0: Und ich meine, ich bin ein bisschen aufgeregt. Können wir das mal testen?
3: Hä? Ja.
0: Also wir tun jetzt mal so, als ob Niklas, du bist Mitglied im
4: Wintersportverein in Brotterode.
0: Okay. Das heißt, du müsstest jetzt, du hast schon das Handy in der Hand, du machst es gut ab. Aber das wird dann so klingen.
2: Eure
0: so, oder
2: 60
0: ähnlich.
2: Sekunden starten in 5, 4, 3.
3: Ich hätte jetzt schon Gänsehaut.
2: 2.
4: Soll ich schon wählen?
2: 1.
0: Wir gucken mal, ob du durchkommst. 0800, 3 mal die 5, 2, 5, 5, 0. Jetzt hätten wir 60 Sekunden Zeit, um 5 Mitglieder ans Telefon
3: zu
0: holen.
3: Soll ich auch mal anrufen?
0: Ja, probier mal. Ich weiß jetzt nicht, ob's, wenn wir jetzt miteinander telefonieren.
3: Ah, das wird natürlich dann unangenehm. Ja.
4: So, 0, 8, bei mir klingelt es.
3: Einmal die 5, 2, 5, 5, 0.
0: So.
4: Ja. Blinkt es schon in der Leitung? Noch nicht? Gleich?
5: Auf Wiederhören.
0: Da. Hallo, Antenne Thüringen ist hier. Wer ist dran?
5: Hallo, Niklas Fuchs. Auf
0: funktioniert. Dankeschön, du bist die Nummer 1. Tschüssi.
3: Oh, jetzt habe ich aufgelegt, ich Trottel. Naja, gut. Also es hätte aber geklappt, oder?
0: Ja, du,
3: hat es geklingelt?
0: Es hat, nein, aber Niklas ist noch dran. Niklas, du kannst auflegen. Mach die Leitung frei, wieder in den nächsten. Ja, danke, tschüss. Ja, ciao.
3: So, warte.
0: 2500 Euro.
3: Weil bei mir steht Mobilanruf, Antenne Thüringen. Ich wusste gar nicht, dass ich es eingespeichert habe.
0: Also, Vorbereitung ist alles. Das ist, glaube ich,
3: wichtig. Jetzt wäre es gleich vorbei.
0: Ihr müsstet die Nummer abspeichern. 0803. Also, wenn man euch mit im Verein hat, da kann man ja auch. Also,
3: ja, okay. Also, wichtig ist, speichert die Nummer ein und dann immer dran denken, es gibt noch eine Mini-Vorab-Ansage. Bleibt einfach dran. Das ist richtig so.
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2: Hier ist Harry Styles mit Adam Ross.

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1: Guten Morgen.
2: Ja, hallo.
0: Also es gibt einen Song, den habe ich öfter getanzt als YMCA und Macarena auf Antenne Thüringen Bühnen. Und das ist ja dieser hier, natürlich. Mit den Kiddies, das macht so Spaß.
2: Das ist ja auch wirklich, das ist ja der Renner und der Mann, der dieses Lied singt. Volker Rosin, mit dem haben wir ein Date.
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0: Schönen guten Morgen. Es ist 7:30.
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2: Guten Morgen. Der Schock sitzt immer noch tief nach dem schweren Unwetter über Thüringen in der Nacht zu gestern. Große Betroffenheit herrscht vor allem in Georgenthal im Kreis Gotha. Da war gestern früh ein 40-Jähriger von einem Ast erschlagen worden, als er gerade sein Kind in den Kindergarten bringen wollte. Dem Kind ist zumindest gesundheitlich nichts passiert. Auch heute werden noch weitere Schäden beseitigt und umgestürzte Bäume abtransportiert. Besonders groß sind die Schäden in Ohrdruf, Gräfenhain und Wölfis. Das Schadensbild dort lasse auf die Kraft eines möglichen Tornados schließen, sagte Ohrdruf Bürgermeister Stefan Schambach. Der Deutsche Wetterdienst prüft das noch. In Thüringen sind seit 2023 über 330 Vereine, Gemeindehäuser oder ähnliche Einrichtungen über das EU-LEADER-Programm finanziell unterstützt worden. Laut Wirtschaftsministerium flossen insgesamt etwa 7,6 Millionen Euro in den Freistaat. Das Programm unterstützt Strukturen in ländlichen Regionen. Es läuft noch bis zum kommenden Jahr. Die Gelder wurden laut Ministerium für verschiedene Sanierungen und Anschaffungen genutzt, darunter auch kleinere Projekte wie die Reparatur eines Toilettendachs oder eine Sitzgruppe. Die akuten Probleme beim Linienbusverkehr im Landkreis Hildburghausen sind erstmal gelöst. Die Verabus GmbH hat sich nun doch noch mit ihrem Subunternehmer der Südthüringer Busgesellschaft geeinigt. Der eiligst erstellte Notfahrplan ist damit hinfällig und auch der Schulbusverkehr läuft ganz normal. Die beiden Busunternehmen hatten sich über Vertragsfragen zerstritten. Daraufhin gab es gestern mehrere Gespräche zwischen Landrat Sven Gregor, der Verabus und der SGB. Mit 4 Erstrundenspielen beginnt heute der DFB-Pokal. Los geht's um 18 Uhr mit der Partie von Eintracht Frankfurt beim Oberligisten SC St. Tönnies. Karlsruhe trifft auf Preußen Münster. Der erste FC Kaiserslautern ist beim SV Waldhof Mannheim. Und um 20.45 Uhr empfängt Hansa Rostock den Bundesligisten VfB Stuttgart. Aus Thüringen ist nur der Carl Zeiss Jena im Pokal vertreten. Das Team spielt am Sonntag zu Hause gegen Darmstadt 98.
3: Und wir übertragen. 15:30 geht's los am Sonntag. Danke, Hannes. Wir sind beim Wetter angekommen. In Stadtilm 13 Grad, 12 Grad in Sondershausen und Altenburg meldet 14 Grad. Es lockert auf, jetzt schon und auch am Mittag. Gegen Nachmittag kommen dann leider wieder Regenwolken zu uns. Die bleiben dann auch am Abend. Es wird nass. Morgen auch durchwachsen. Neben Sonne und Wolken immer wieder Schauer möglich. Bei bis zu 20 Grad. Der Sonntag sieht dann trocken aus.
4: 7:58, Antenne Thüringen, der schnellste Verkehrsservice. A4 Richtung Dresden, Abfahrt Gera-Langenberg gesperrt nach Unfall, Bergungsarbeiten. Und Blitzer, A38 Richtung Göttingen nach der Auffahrt Großwechslungen. Das ist eine 100er-Zone, hat Jonas gemeldet, dankeschön. Und Erfurt, Martin Andersen, Nexusstraße, Stadt Einwärts, Höhe der Tennisanlage, 30er-Zone. Habt ihr noch was gesehen? Denn eine Nummer für alles, WhatsApp-Verkehr und mehr, 0800 3x5 2550.
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3: Schönen guten Morgen.
6: Ja, guten Morgen.
3: Heute am 21. August sind der 21. August ist ganz offiziell der Dirty Dancing Tag.
6: Wirklich?
3: Ja.
6: Weil er da rauskam im Kino damals?
3: Ja, genau. Weil er das erste Mal lief quasi und da Premiere gefeiert hat am 21. August 1987.
6: Wow.
3: Und jetzt kann man nämlich schön rechnen. Wir haben ja jetzt 2026. Nächstes Jahr.
6: 30 Jahre.
3: Wird.
6: Boah, krass. Was?
3: Hast du jetzt 30?
6: 40.
3: Hast,
6: ach du Scheiße, 40.
3: Also, oh Gott.
6: Ja, ich mach mich auch gern jünger.
3: Das ist geil.
6: Anna,
1: boah,
6: es ist Freitag.
1: Und einfach die beste Musik.
3: Nächstes Jahr 40 Jahre Dirty Dancing und heute.
6: Wir sind offiziell alt, ist ja toll. Klasse.
3: Der Dirty Dancing.

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1: Guten Morgen.
0: 5 Schulbrote sind diese Woche geschmiert. 5-mal wurde der Ranzen schon gepackt. Die erste Schulwoche ist rum und wir ziehen mal Bilanz.
1: Hunderte Achtung Kinderplakate hängen mittlerweile an den Straßen bei uns in Thüringen. Ihr habt sie euch bei uns geholt, kostenlos. Habt sie aufgehängt, damit alle Kids sicher zur Schule und wieder heimkommen. Vielleicht entdeckt ihr ja das ein oder andere Plakat auf dem Weg zur Arbeit.
0: Ja, zum Beispiel auch in Auma im Landkreis Greiz. Auch da hängen jetzt noch welche. Antenne Thüringen-Chefreporter Andreas Heidenreich war da und hat Plakate mitgebracht, höchstpersönlich. Ute ist Direktorin an der Grundschule, freut sich über die Plakate und ist auch happy mit der ersten Schulwoche.
2: Es ist natürlich super angelaufen. Die Kinder freuen sich, die Lehrer freuen sich, die Erzieher freuen sich. Die Eltern sind bestimmt auch froh, dass das Kind wieder in der Schule lernt. Und ja, wir freuen uns auf das neue Schuljahr.
3: Tolle Schule, muss ich sagen. Aber natürlich kommen ja auch viele Eltern mit dem Auto direkt mal hergefahren. Liegt ja so ein bisschen abseits auch hier. Wie stellt sich denn die Situation prinzipiell hier so bei euch dar?
2: Natürlich ist es so, dass die Sicherheit auch für die Grundschulkinder immer das Wichtigste ist. Und deswegen sind wir erstmal über so eine Aktion froh. Und wir wissen auch, dass zu Beginn eines Schuljahres natürlich manchmal die Gedanken noch nicht da sind, wo die Gefahrenpunkte für die Kinder sind. Und deswegen wollen wir jetzt natürlich auch hier sensibilisieren, dass die Eltern vorsichtig fahren, auch den Standort richtig wählen, wo lassen wir die Kinder aus dem Auto raus, wo ist der sichere Schulweg. Und das ist dann normalerweise nicht hier, sondern auf dem Parkplatz, da wo auch die Schulbusse halten.
3: Aber dennoch, an der Schule gibt es hier ein großes Schild, was darauf aufmerksam macht. Langsam fahren, hier sind Kinder. Und das ist in ganz Auma auch so. Wir haben natürlich auch für ganz Auma Schilder mitgebracht, damit die Kids einfach sicher in die Schule kommen.
2: Da freuen wir uns auch drauf. Natürlich kommen die Kinder nicht nur hier aus der Gegend, sondern auch von den Dörfern und die fahren durch Auma. Und wir sind froh, dass die heute hier sind und uns diese Plakate bringen.
1: Danke an alle, die mithelfen, unsere Straßen sicherer zu machen. Und das sind nicht nur die, die die Plakate aufhängen, sondern das seid auch ihr, wenn ihr vorsichtig fahrt und auf die Kleinen aufpasst.
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0: So, das ist noch Sommermusik. Hier ist Antenne Thüringen, 7.49 Uhr. Die Morning Show mit Anna und Alex. Und am Montag legen wir den Schalter um, denn Montag ist der 24. Noch 4 Monate bis Weihnachten.
1: Das ist doch aber krass. Wo ist denn das Jahr hin?
0: Weiß ich auch nicht genau. Jedenfalls gibt es jetzt schon in den ersten Supermärkten wieder Spekulatius, Lebkuchen und Co.
1: Und ich erkenne auch schon wieder Menschen, die sagen, geil, Ende August, ich freue mich drauf. Auch wenn es nächste Woche ja nochmal wärmer werden soll. Das finde ich dann schon ein bisschen, das fühle ich noch nicht. Also wenn dann nochmal irgendwie, weiß ich, so an die 30 Grad sind, mir so einen Lebkuchen reinzuzimmern, nee.
0: Wir feiern quasi schon mal verfrüht Weihnachten am Montag.
1: Ja, aber wir sind nicht die Einzigen, die auf diese glorreiche Idee gekommen sind.
0: Nee, wer hatte die Idee eher? Wir oder der Fernsehgarten? Weil am Sonntag wird auch im Fernsehgarten Weihnachten gefeiert. Das finde ich
1: Christmas
0: ja wild.
1: Christmas Party. Also da sollen dann auch wirklich so Weihnachtsklassiker laufen wie Last Christmas und so. Es soll Schnee geben. Die Gäste werden dann auch dementsprechend weihnachtliche Stimmung machen. Ja. Vielleicht, also ich glaube, Andrea Kiewel wollte einfach auch mal eine Weihnachtssendung machen, weil es ist ja im Winter kein Fernsehgarten. Ja, aber offensichtlich haben die Leute Bock auf
0: und
1: Weihnachten.
0: Wir reden am Montag unter anderem darüber, dass eine Stadt in Thüringen jetzt ihren eigenen Schwibbogen hat.
1: Toll.
0: Und in Masse herstellt sozusagen. Welche Stadt das ist, das verraten wir natürlich noch nicht. Schwibbogen, zu deinem Fall?
1: Ja, ich habe letztes Jahr im Erzgebirge eingekauft. Ganz toll, also ganz toll und schön für 150 Euro. Der war dann gleich kaputt, da gingen die Lichter nicht mehr. Da habe ich den eingeschickt an diese nette Frau, die den gemacht hat. Habe ich den wiederbekommen bis jetzt? Nee. Mir aber auch jetzt gerade erst wieder eingefallen, als wir
0: dann
1: darüber gesprochen haben.
0: Erhöhen wir mal den medialen Druck, ja? Und wenn das bis Montag nicht erledigt ist, dann wird das auch Thema. Also am Montag, 24.8., da wird Antenne Thüringen Weihnachten.

0: 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Guten Morgen.
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0: Schönen guten Morgen.
1: Der Schock sitzt noch tief, nachdem gestern klar geworden ist, wie schwer das Unwetter über Thüringen gewütet hat. Besonders groß ist die Betroffenheit in Georgenthal im Kreis Gotha.
0: Jetzt alle News, die heute Morgen wichtig sind, mit Hanne Sebert. Es ist 8 Uhr.
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3: Guten Morgen. Das Unwetter über Thüringen in der Nacht zu gestern hat viel größere Schäden angerichtet als zunächst vermutet. Zudem ist ein Mann gestorben. Der 40-Jährige aus Georgenthal im Kreis Gotha wurde gestern früh von einem herabstürzenden Baumteil getroffen, als er mit seinem Kind gerade auf dem Weg zum Kindergarten war. Das Kind blieb unverletzt. Tief betroffen zeigte sich dann auch der Landrat des Landkreises Gotha, Onno Eckert.
4: Das ist immer schwierig, aber es ist natürlich in der Konstellation dieser Familiensituation, so dass man da die Worte für fehlen.
3: Weiter laufen überall Aufräumarbeiten und da warnen die Experten alle Bürger, die selbst mit anpacken wollen, denn das ist lebensgefährlich. Chris Matanowski vom Bauhof Ohrdruf.
5: Wir haben überall Hänger drinne. Wir haben Bäume, die unter Spannung mit Wurzelteller umgefallen sind. Wir haben Bäume, die übereinander liegen, wo, ich sag mal, immer was passieren kann. Und gerade Ungeübte mit der Kettensäge begeben sich da eher in Gefahr, als zu helfen. Deswegen aktuell tatsächlich auch bis nächste Woche bitte keine, ich sag mal, eigenen Holzerwerbungsversuche machen, gerade in diesen großen Bruchstellen.
3: Viele Bahnpendler brauchen die nächsten Wochen starke Nerven. Wegen Bauarbeiten fallen zwischen Erfurt und Artern Züge aus. Bis Anfang Oktober müsst ihr immer wieder auf Busse umsteigen. Betroffen ist vor allem die Regionalbahnlinie 59 zwischen Erfurt und Sangerhausen, die über Sömmerda fährt.
6: Ab heute Abend 18 Uhr ist die Strecke gesperrt. Bis Mitte nächster Woche rollt dann zwischen Erfurt und Artern erstmal gar nichts über die Gleise. Auch Linie 10 wird so lang durch Busse ersetzt. Danach ist dann nur noch die Regionalbahn 59 betroffen. Sie fährt dann zwar wieder nachts und am ganz frühen Morgen. Ansonsten sind als Ersatz bis Ende September zum einen Expressbusse unterwegs mit Halt in Sömmerda, aber auch Busse, die an allen regulären Haltestellen stoppen. Die Abfahrtszeiten allerdings ändern sich. Petra Kühling, Antenne Thüringen Nachrichten. Redaktion.
3: Der Bund und das Land Thüringen unterstützen ein neues Industriegebiet bei Altenburg mit rund 5,4 Millionen Euro. Bei Windischleuber sollen zunächst Flächen gesichert sowie Planungen und Vorarbeiten finanziert werden. Auf fast 70 Hektar Fläche sollen dort neue Gewerbe- und Industriebetriebe angesiedelt werden. Das ist eine Fläche so groß wie etwa 100 Fußballfelder. Wirtschaftsministerin Bosion sprach von einer Chance für neue Arbeitsplätze und Investitionen im Altenburger Land. Die bestehenden Gewerbe Gebiete dort sind bereits weitgehend ausgelastet. Es geht wieder los. Heute Abend startet in Rudolstadt das größte Volksfest Thüringens, das Rudolstädter Vogelschießen auf der Bleichwiese ab 18 Uhr. Mit dabei sind natürlich Riesenrad, Freefall Tower und das höchste mobile Funhaus namens Après-Ski-Party. Für ganz Wagemutige gibt's das gigantische Looping-Karussell Gladiator. Es ist 62 Meter hoch und die Gondel immerhin 90 km/h schnell. In den nächsten 10 Tagen werden mehr als eine 500.000 Besucher erwartet und am Ende wird dann natürlich das traditionelle Armbrustschießen auf den Holzvogel ausgetragen.
0: Das Wetter auf Antenne Thüringen, 13 Grad in Arnstadt, Kölle, da kommt auf 14 und 12 Grad sind es in Ohrdruf. Es lockert jetzt schon teilweise auf über den Mittag hin auch noch, bevor es dann leider in der zweiten Tageshälfte nicht mehr ganz so schön wird. Es kommen Regenwolken auf uns zu. Vor allem am Abend soll es nass werden, morgen durchwachsen neben Sonne und Wolken den ganzen Tag über Schauer, bei bis zu 20 Grad maximal, am Sonntag dann trockener.
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1: Gleich wieder 4 nach 8, Antenne Thüringen, der schnellste Verkehrsservice. Es sind immer noch Straßen gesperrt wegen umgestürzter Bäume. Die B285 zwischen Hartschwinden und Dermbach, das Ganze noch bis Montag, da sind über 80 Bäume umgefallen. Dann zwischen Breitungen und Bußhof, Stahlberg zwischen Seligenthal und Trusetal und eben noch reingekommen Erfurt zwischen Abzeig nach Erfurt und der A71 Erfurt-Bindersleben, Unfall mit LKW, deshalb gesperrt. Geblitzt wird auf der A38 Richtung Göttingen nach der Auffahrt Große Wechsungen und Erfurt Martin Andersen nächste Straße statt einwärts 30er-Zone. Habt ihr auch was gesehen? Dann eine Nummer für alles, WhatsApp, Verkehr und mehr. 0800 3x5 25550.
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0: Schönen guten Morgen. Ich weiß, Anna, eigentlich ist das deine Baustelle. Ja, das Grußbild aus der Hölle.
1: Oh, haben wir lange nicht mehr gehabt. Eins?
0: Ja, also ja. So Bilder, die gerne in WhatsApp-Statusen veröffentlicht werden. Mhm. Und ich bin gerade über was gestolpert, ja, muss ich wirklich sagen. Also freitags ist die Gefahr, dass es irgendwie unangenehm ist, ja besonders groß.
1: Nee.
0: Ich verstehe es nicht ganz, aber es ist ein Bild mit einem kleinen Küken.
1: Aha.
0: Das Küken hat ganz große Kulleraugen, steht so in der offenen Tür.
1: Mhm.
0: Und dann steht, ach, da bist du ja schon. Und wie ich sehe, schon aufgestanden. Du wirst es nicht glauben, heute ist Freitag. Ich wünsche dir einen schönen Tag. Da fehlt mir jetzt ein bisschen die Pointe, muss ich sagen.
1: Das ist ja gar nicht lustig. Was hat das Küken jetzt damit zu tun? Eigentlich ist es doch ein Hahn, der dich wach macht. Ich verstehe das nicht.
0: Dieses Ach, da bist du ja schon. Und wie ich sehe, schlau gestanden. Wir wünschen euch ein schönes Wochenende.
1: Boah, schwierig. Ach.

0: Also heute muss es doch passieren, oder Freunde?
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2: Jetzt haben wir die erste Schulwoche geschafft. Da können wir uns dann schon mal wieder auf das nächste Highlight freuen, nämlich die Herbstferien. Das ist ja gar nicht so lange hin. Und da haben wir uns gedacht, wir schicken euch wieder schön mit dem Wohnmobil eine Woche in den Urlaub. Ihr fahrt hin, wo ihr wollt. Spielt mit unserer schnellsten Quiz der Welt. Ja. Alex, aber bis jetzt hat es nicht geklappt.
3: Ja, also eigentlich ist es überhaupt nicht schwer. 5 Fragen müssen richtig beantwortet werden. Für die erste Frage habt ihr 5 Sekunden Zeit, für die zweite 4, für die dritte 3 und so weiter. Und bislang hat es leider niemand zum Ende durchgeschafft. Gestern war Sarah aus Niederzimmern dran, ihr Urlaubsland war Tschechien und sie ist gescheitert an der tschechischen Automarke, die da wäre...
2: Skoda. Simply clever.
3: Wie gesagt, wir hätten auch Skoda gelten lassen. Ja. Ihr müsst es nicht tschechisch aussprechen. Aber die nächste Runde, 10:50 bei Björn Kürbis im Vormittag.
2: Da klappt es dann.
3: Hoffentlich.
2: Ich bin sicher.
3: Oder heute Nachmittag 17:10 bei Sina Peschke.
2: Oh,
3: Sina
2: ist zurück. Ja.
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0: Spiegel. Hier ist die Antenne Thüringen Morning Show am Freitag, 19 Minuten nach 8. Hier sind Anna und Alex. Guten Morgen.
1: Schönen guten Morgen. Endlich Wochenende und endlich wieder Vogelschießen in Rudolstadt. 10 Tage geht's da jetzt wieder ab. Ganz, ganz viele Fahrgeschäfte und ganz, ganz viele Händler mit dabei. Das ist ja mittlerweile für die schon Tradition. Die kommen teilweise jedes Jahr nach Rudolstadt.
2: Ich verkaufe französischen Schafkäse gebacken und Fladenbrot. Bin auch schon einige Jahre hier in Rudolstadt zum Vogelschießen. Und es ist jedes Mal für mich ein Highlight, wieder nach Thüringen zu kommen, weil hier gibt es die nettesten Menschen.
3: Tatsächlich bin ich hier, seitdem ich auf der Welt bin. Als ich geboren wurde, haben meine Eltern schon das erste Mal hier auf dem Rudolstädter Vogelschießen gestanden. Und dadurch ist es gerade auch für mich eine besondere Tradition, jedes Jahr eben hier dabei gewesen zu sein. Und immer wieder nach Hause zu kommen, zu meinen Thüringer Freunden, die ich über diese vielen Jahre mir hier bekommen habe.
0: Süß, ist das
1: oder?
0: Süß, oh mein Gott.
1: Also ich habe so das Gefühl, das Vogelschießen ist so irgendwie die Thüringer Wiesen. Das ist so richtig Tradition.
0: Aber das ist auch, ich meine, das gibt es schon so lange. Und für mich war das immer, als ich ein Kind war, war das immer, wenn Vogelschießen ist, habe ich bald Geburtstag. Das war immer für mich so ganz klar, okay, jetzt geht's dann los. Jetzt ist das mittlerweile, wo ich so denke, ach, oh, scheiße, jetzt habe ich wieder Geburtstag. Oh, Mist. Naja.
1: Es gibt noch so viel mehr zu erleben am Wochenende. Unter anderem ist Antenne Thüringen mit dabei beim Spendenschwimmen im Schwanseebad in Weimar, 12 bis 17 Uhr.
0: Du bist dabei.
1: Ich bin dabei, genau, für so ein bisschen durchs Programm und da wird für den guten Zweck geschwommen. 5 € pro geschwommenen Kilometer und da gibt es noch ganz viel anderes. Also man kann sich vom Sprungturm abseilen. Es gibt natürlich, natürlich einen Arschbomben-Contest.
0: Natürlich, ist ja ganz klar.
1: Und unter Wasser Fassbierrollen. Das finde ich auch spannend.
0: Also
1: und
0: ganz
1: abends geht es noch weiter mit der Dorfkind-Radio-Party im Schwanseebad in Weimar. Also an diesem Wochenende mächtig viel los.
0: Genau, und wenn ihr noch mehr Tipps haben wollt, die kriegt ihr direkt aufs Handy. Hashtag Wochenende an die 0800 3x5 2550.
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0: Schönen guten Morgen, es ist 8:30.
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2: Guten Morgen. Der Schock sitzt weiterhin tief, nachdem das ganze Ausmaß der Sturmschäden in Thüringen gestern bekannt geworden ist. Im Landkreis Gotha kam in Georgenthal ein Mann ums Leben. Er wurde von einem herabstürzenden Baum getroffen, als er am frühen Morgen sein Kind in den Kindergarten bringen wollte. Überall laufen jetzt noch Aufräumarbeiten. Einige Straßen bleiben erstmal gesperrt, etwa die B285 bei Dermbach. Hier hatte der Sturm rund 80 Bäume beschädigt. Sie müssen gefällt oder gesichert werden. Auch im Schlosspark Altenstein in Bad Liebenstein hat das Unwetter so heftig gewütet, dass das Gelände aus Sicherheitsgründen erstmal gesperrt war. Deutschland und weitere Staaten haben Israel dazu aufgefordert, die Pläne für ein Siedlungsprojekt im Westjordanland zurückzunehmen. Durch das Projekt rücke nicht nur eine Friedenslösung in weitere Ferne, auch Israels internationales Ansehen werde beschädigt. Neben Deutschland stehen auch Frankreich, Großbritannien, Italien, Kanada, Norwegen und die Niederlande hinter der Erklärung. Mit dem geplanten Bau von über 1200 Wohneinheiten würde das Westjordanland faktisch in zwei Teile aufgespalten. Sachsen-Anhalts Ministerpräsident Sven Schulze hat die Spende eines CDU-Kommunalpolitikers aus der Altmark an die AfD kritisiert. Schulze sagte in einem Podcast des Nachrichtenportals Politico, er finde die Entscheidung nicht gut. Man werde sich nach der Landtagswahl mit dem Thema beschäftigen. Die SPD im Bund fordert sofortige Konsequenzen. Der Ortsteilbürgermeister Bernd Prange hatte öffentlich eine Wahlempfehlung für die AfD gegeben und mitgeteilt, 10.000 Euro an die Partei gespendet zu haben. Wer in nächster Zeit mit dem Zug aus Nordthüringen nach Erfurt oder umgekehrt fahren will, der muss sich auf Einschränkungen einstellen. Ab heute Abend wird der Streckenabschnitt zwischen dem Erfurter Hauptbahnhof und Artern gesperrt und später nur eingeschränkt befahren. Heißt, ab heute bis nächste Woche fährt gar kein Zug zwischen Artern und Erfurt, dafür fahren Busse. Und ab Ende August bis Ende September fährt kein Zug zwischen 6 und 22 Uhr. Nur die späten und die ganz frühen Züge fahren, sonst fahren auch hier Busse, teils auch Expressbusse.
3: Das Wetter auf Antenne Thüringen lockert so langsam auf, auch über den Mittag aktuell. In Neuhaus am Rennweg 12 Grad, 11 Grad in Schleusingen, 15 Grad in Weida. Aber ab dem Nachmittag kommen Regenwolken und die bringen dann bis zu dem Abend Regen. Also es kann immer wieder nass werden, auch morgen leider durchwachsen. Sonne, Wolken, Schauer möglich bei bis zu 20 Grad maximal. Der Sonntag dagegen sieht von den Temperaturen her ähnlich aus, aber trocken.
4: 3 Minuten nach 8:30 Antenne Thüringen, der schnellste Verkehrsservice. A38 Richtung Göttingen zwischen Berger und Heringen. Vorsicht, Reifenhelle auf der Fahrbahn und ein kaputtes Fahrzeug. Erfurt, Zwischenabzweig nach Schmira und Frienstedt. Kurz vor der A71 Anschlussstelle Erfurt-Bindersleben gesperrt nach LKW-Unfall, also quasi bei IKEA. Und gesperrt Straßen weiterhin nach dem Unwetter. B285 zwischen Hartschwinden und Dermbach. Das Ganze noch bis Montag. Zwischen Breitungen und Bußhof und Stahlberg zwischen Seligenthal und Rusetal. Geblitzt wird auf der A73 Richtung Suhl, kurz vor der Abfahrt Suhl-Friedberg, 100er Zone. A38 Richtung Göttingen, nach der Auffahrt Großwechslungen, da ist 100. Und Erfurt-Martin-Andersen-Nexus-Straße stehen sie mal wieder, stadteinwärts in Höhe der Tennisanlage, ihr wisst, da ist 30. Habt ihr noch mehr gesehen, dann eine Nummer für alles, WhatsApp-Verkehr und mehr, 0800 3x5 2550.
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3: Schönen guten Morgen. Ihr müsst das mitbekommen. Jeden Freitag ist das so. Kurz vor 8:30 kommt er rein, unser Hausmeister Günni.
4: Oh, bester Mann.
3: Und er sagt wieder, oh, ist schon wieder Freitag. Und ich denke da jedes Mal hier an dieses Meme.
5: Heute ist wieder Freitag.
4: Endlich wieder.
3: Schneiden Schild, Freitag.

0: Guten Morgen.
1: Hallo.
0: 8:41 Uhr, hier ist Antenne Thüringen. Gefühlt in der Woche der Sommerlochtiere. Was
1: ja
0: hatten
1: verrückt.
0: Wir diese Woche nicht schon alles?
1: Na, wir hatten ja, also das ist kein richtiges Tier, sondern eine Rutsche, die aussieht wie ein Tier, nämlich ein Elefant. Und da rutscht man nicht über den Rüssel, sondern man rutscht halt hinten raus.
0: Ja, es hat sich schon. Ein Schaf im Münsterland hat sich irgendwie in der Waschanlage im Bus verirrt.
1: Auch
0: und jetzt sagt Niklas, ich habe mal wieder eine schöne Tiergeschichte.
2: Natürlich. Guten Morgen. Lustig finde ich auch schon die Überschrift. Baden in Baden-Baden. Ist leider keine Geschichte aus Thüringen, sondern aus Baden-Baden eben. Es geht um eine Katze. Und ihr kennt doch bestimmt den Spruch hier, ist die Katze aus dem Haus, tanzen die Mäuse auf dem Tisch, ne?
1: Ja.
2: In dem Fall ist, glaube ich, die Katze getanzt, weil die Besitzerin war aus dem Haus und die Katze hat offensichtlich verrückt gespielt und hat in der Küche den Wasserhahn geöffnet.
1: Hä?
2: Und die ganze Wohnung geflutet.
1: Nein.
2: So sehr, dass es sogar in den Keller unten drunter getropft ist und die Feuerwehr gerufen werden musste. Die Besitzerin hat es erst danach dann mitbekommen, als schon alles unter Wasser stand.
1: Ich habe da zwei Fragen. Also dann muss ja auch die Katze den Dings zugemacht haben, damit es überläuft, oder?
2: Vielleicht war es auch verstopft. Weißt du, manchmal läuft das ja auch nicht so richtig ab.
0: Vielleicht hat die sich ja reingelegt.
1: Aber wir müssen, vielleicht hat die Frau auch einfach vergessen, dass sie es angemacht hat.
2: Genau, die Katze ist eigentlich nur die Ausrede, klar. Alles auf die Tiere,
1: ja,
2: alles drauf.
0: Für die Versicherung, weißt du.
1: Für die Versicherung. Naja, weiß man's? Sicher sein kannst du nicht.
0: Einfach mal schön Versicherungsbetrug unterstellen. Um 8:42 Uhr ist Antenne Thüringen gleich mit Kenya Grace.
1: Calvin Harris und Dua Lipa gibt es auch mit One Kiss. Naja, ich bin ja Katzenbesitzer. Und also Katzen sind schon schlau, aber nicht immer.
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0: Swims. Ich habe gestern Aktenzeichen XY geguckt. Danach hatte ich auch Albträume. Da bin ich wie so ein Kleinkind.
1: Das ist ein bisschen süß, Alex.
0: Ja, das ist überhaupt nicht süß. 8:53 Uhr haben wir es. Schönen guten Morgen, hier ist die Antenne Thüringen Morning Show mit Anna und Alex.
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0: Justin Timberlake für euren Freitagmorgen. Hallo.
1: Hier ist die Antenne Thüringen Morning Show. Schön, dass ihr da seid, Anna und Alex.
0: 8:59
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0: Schönen guten Morgen.
1: Das Unwetter über Thüringen ist noch lange nicht erledigt. Im besonders schwer getroffenen Ortruf haben die Aufräumarbeiten begonnen.
0: Jetzt alle News, die heute Morgen wichtig sind mit Hannes Ebert. Es ist 9 Uhr.
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6: Guten Morgen. Vor allem in Südthüringen werden auch heute Vormittag wieder die Kettensägen angeworfen. Das schwere Unwetter in der Nacht zu gestern hat viele Bäume abgeknickt, etwa entlang der B285 bei Dermbach im Wartburgkreis. Hier sind dann rund 80 Straßenbäume, vor allem die Kronen, ausgebrochen. Die Straße bleibt erstmal dicht. Bei Ohrdruf hatte so etwas wie ein Tornado eine Schneise der Verwüstung gezogen. Gestern wurden erstmal alle Zufahrten zu Grundstücken freigemacht. Heute gehen diese Arbeiten weiter, sagt uns Bürgermeister Stefan Schambach soeben.
7: Erstmal alle Straßen wieder frei zu bekommen und befahrbar zu machen. Alle Straßen im Kernstadtgebiet. Im Wald wird das noch länger dauern. Auch unser Stadtwald ist stark betroffen. Da gibt es etwa 10.000 Festmeter Windbruch. Und da sind Wege wahrscheinlich auch noch länger gesperrt, wofür ich an der Stelle auch schon um Verständnis bitte.
6: Große Trauer und Betroffenheit herrscht weiter in Georgenthal im Kreis Gotha. Dort ist gestern früh ein 40-Jähriger von herabstürzenden Ästen getroffen und getötet worden. Er war gerade dabei, sein Kind in den Kindergarten zu bringen. Das Kind blieb körperlich unverletzt. Seit 2 Jahren gilt ein Grenzwert für Cannabis beim Autofahren. Eine aktuelle Umfrage des Gesamtverbands der Versicherer hat nun allerdings ergeben, die Regelung zeigt kaum Wirkung. In den vergangenen 12 Monaten setzte sich trotzdem jeder 5. Befragte kurz nach dem Kiffen an Steuer.
8: Damit ist die Zahl im Vergleich zum Vorjahr leicht zurückgegangen. Das Fazit der Versicherer ist trotzdem, der Grenzwert hat nicht viel bewegt. Ungefähr jeder Dritte sagt, er ist mir herzlich egal. Vor allem die, die schon lange regelmäßig kiffen, die haben sich schon, als Cannabis noch illegal war, nicht davon abhalten lassen. Die lassen sich auch von einem Grenzwert fürs Autofahren nicht beeindrucken. Wer sich mit mindestens 3,5 Nanogramm THC im Blut ans Steuer setzt, riskiert in der Regel ein 500 € Bußgeld, einen Monat Fahrverbot und 2 Punkte in Flensburg. Uli Reitinger, Antenne Thüringen, Nachrichtenredaktion.
6: Innenminister Georg Mayer übergibt heute in Hildburghausen 3 neue Katastrophenschutzfahrzeuge. Dazu nimmt er mit dem Landkreis das neue Katastrophenschutzlager Süd in Betrieb. Ein Großtanklöschfahrzeug geht an die Freiwillige Feuerwehr Eisfeld, ein Kommandowagen und ein Kleingeländefahrzeug mit Anhänger an die Bergrettung Masserberg. Das neue Lager erweitert die nutzbare Fläche von rund 100 auf 350 Quadratmeter. Nach Angaben des Ministeriums soll Hildburghausen künftig stärker als zentraler Standort für die Katastrophenschutzlogistik in Südthüringen genutzt werden.
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6: Knapp ein Viertel der Unternehmen in Deutschland leidet unter Fachkräftemangel. Das hat eine Umfrage des Münchner IFO-Instituts ergeben. Danach gaben rund 23% der Unternehmen an, dass ihnen qualifizierte Arbeitskräfte fehlen. Das waren gut 2 Prozentpunkte mehr als noch im April, allerdings weniger als der langfristige Durchschnitt. Die Experten sagen, die schwache Konjunktur hält den Fachkräftebedarf derzeit in Grenzen. So wie es mit der Wirtschaft wieder bergauf geht, dürfte der Fachkräftemangel wieder deutlich zunehmen.
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9: Das Wetter aktuell 16 Grad in Erfurt. Waldershausen kommt auf 15 Grad und Eberleben 16 Grad. Also jetzt ist es relativ freundlich in Thüringen. Das bleibt doch so am Mittag, erst ab dem Nachmittag. Kommen dann leider wieder Regenwolken, vor allem abends soll es nass werden. Morgen auch durchwachsen, also immer wieder Schauer möglich bei bis zu 20 Grad maximal. Erst am Sonntag soll es trockener werden.
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1: 4:09, Antenne Thüringen, der schnellste Verkehrsservice in Erfurt zwischen dem Abzweig nach Schmira und Friedenstedt kurz vor der A71. Erfurt-Bindersleben, also in Höhe vom IKEA-Möbelhaus. Da ist gerade gesperrt nach LKW-Unfall. Und auch folgende Straßen sind noch gesperrt nach dem Unwetter. B285 zwischen Hartschwinden und Dermach. Das Ganze noch bis Montag. Zwischen Breitungen und Bushof auch gesperrt nach Unwetter. Und Stahlberg zwischen Seligenthal und Trusetal. Geblitzt wird A38 Richtung Göttingen nach der Auffahrt Großwechslungen. A73 Richtung Suhl, kurz vor der Abfahrt Suhl-Friedberg. Erfurt, Martin-Andersen-Nexus-Straße stadteinwärts und zwischen Georgenthal und Tambach-Dietharz an der Lohmühle. Habt ihr noch was gesehen? Dann eine Nummer für alles WhatsApp-Verkehr und mehr 0800 3x5 2550.
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1: 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Hallihallo, schönen guten Morgen.
9: Es ist das beste Comeback seit der Diddlemaus. Sina Peschke ist wieder da.
1: Ja, Sina ist vorbei mit dem Urlaub jetzt. Muss auch wieder ran.
9: Ab heute 14 Uhr wieder auf Sendung, aus der Sommerpause zurück. Wir quatschen gleich mal mit ihr, was es so gibt.

0: Da möchte ich gerne noch mal eine kleine Empfehlung aussprechen für Milo. ASAP hier auf Antenne Thüringen war bei seinem Konzert im Weimar Hallenpark. Der ist einfach so eine Maus. Ach Gott. Naja gut, komme ich gleich ins Schwärmen. Schönen guten Morgen, hier ist die Antenne Thüringen Morning Show. Wir haben es gleich 9:12. Die erste Schulwoche ist rum und auch heute hat Sina Peschke endlich quasi wieder ihren ersten Schultag. Sie ist zurück.
1: Na, guten Morgen, Sina.
2: Ja, was grinst du denn so?
1: Na, ich freue mich auf heute Nachmittag und deine Sendung.
2: Als
1: und
2: ob dass du wieder da, als da bist. Ob du dann noch wach bist.
1: Genau, ich schlafe von 14 bis 18 Uhr. Genau. Nein, ich freue mich sehr, dass du aus der Sommerpause zurück bist. Was hast du die letzten Wochen getrieben?
2: Du, pass auf, alle dachten oder denken, ich war auf Hawaii und so weiter. Natürlich habe ich ein bisschen Urlaub gemacht und so, das ist ja ganz klar. Aber, ob du es glaubst oder nicht, ja, ich bin durch die Lande gezogen und habe Leute getroffen, habe schon Interviews gemacht, die ich jetzt alle sozusagen schon fertig habe.
1: Sukzessive
2: und die jetzt,
1: sukzessive
2: wechseln.
1: Sehr schön. Ja, dann willst du einen Überblick über das ganze Jahr geben,
2: nein,
1: über die Staffel oder nur
2: nein,
1: über heute?
2: Nein, also zum Beispiel heute ist Sebastian Betzel. Müsstest du vielleicht kennen in deinem Alter, der Eberhofer-Krimi.
1: Man muss, ja gut, den gucke ich nicht, aber man muss ein Bild vor Augen. Der Name sagt mir nichts, aber wenn ihr das Bild seht, den kennt ihr.
2: Der Franz Eberhofer.
1: Aus dem Tatort, ne?
2: Ja, genau. Der hat den Tatort aus Konstanz gemacht mit der Eva Mattes.
1: Genau.
2: Dieser blonde Schöne.
1: Es ist so schade, dass es abgesetzt wurde.
2: Ja, schade, es ist aber auch schon ewig her. Ja. Jedenfalls macht er jetzt den Franz Eberhofer, diesen schrulligen, grantigen bayerischen Polizisten mit der Susi. Weißt du, der kappelt sich immer mit der Susi und fährt im Kreisverkehr im alten, ach, ich weiß nicht, was es ist, Opel oder irgendwas. Ja, und da ist der 10. Krimi jetzt im Kino und ich sag's euch, Freunde, ihr beschwert euch ja immer, dass es gerade nicht viel zu lachen gibt. Geht ins Kino. So, und was da läuft, erfahrt ihr heute Nachmittag von Betzel ganz persönlich und da erfahrt ihr so ganz nebenbei, ob der Typ nämlich auch genauso grantig ist wie im Film. Mehr sage ich jetzt mal nicht.
1: Ja, also ich habe das Insta-Video gesehen, da war er jetzt nicht super gut gelaunt.
2: Doch, der war schon für seine Verhältnisse gut gelaunt.

0: Freitagmorgen. Antenne Thüringen 9.21 Uhr. Willkommen zu den unglücklichsten Geschichten der Woche. Und die eine kommt aus Bayern, von Anna.
1: Ja, jeder von uns hat sicherlich irgendwann schon mal in seinem Leben eine Videokonferenz gemacht. Während Corona waren es mehr, jetzt sind es ein bisschen weniger. Da ist man ja versucht, dass man aufmerksam ist, aber in Bayern ist halt nun passiert, dass ein Mann plötzlich während der Videokonferenz nicht mehr zu sehen war, weil er eingeschlafen ist. Seine Arbeitskollegin wusste das aber nicht und hat den Notruf gerufen. Die Feuerwehr ist also über den Balkon geklettert in die Wohnung und hat dann festgestellt, ja, also es geht ihm prinzipiell gut, kein Herzinfarkt oder so, er schläft und er ist eingeschlafen, weil er betrunken war.
0: Die Gefahren des Homeoffice.
1: Ja, ganz gefährlich.
2: Genau.
0: Aber das ist noch harmlos gegenüber der Geschichte, die Niklas uns jetzt präsentiert.
2: Ja, also das ist wirklich auch mehr als unglücklich gelaufen. Diese Woche sind ja, habt ihr vielleicht schon gehört, weit vor der Küste von Südamerika zwei Fischern, die haben Garnelen gefischt, denen ist ihr Boot gesunken innerhalb von wenigen Minuten und sie konnten sich nichts mehr krallen, außer eine Styropor-Kühlbox, in der sie die Garnelen auffangen wollten und sind mit der dann mehrere Tage übers Meer getrieben, über den Pazifik, in einer Styropor-Kühlbox, ohne Essen, ohne Trinken.
1: Das ist mein Albtraum.
2: Aber Gott sei Dank, sie wurden tatsächlich von der Marine gefunden. Man hat sich gewundert, wieso man keinen Funkkontakt mehr zu denen hatte und hat angefangen, die zu suchen. Und tatsächlich, man hat die in den Weiten des Pazifiks gefunden, geil, auf ihrer blauen Styropor-Kühlbox. Und so wurden aus den Pechvögeln wirklich Glückspilze. Also, das ist doch mal eine Geschichte mit Happy End.
1: Vor allem, ganz kurz, die sind zu zweit in der Styropor-Box. Aber Rose und Jack haben nicht auf eine Tür gepasst bei Titanic. Wollt ihr mich veralbern?
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0: täuschen lassen. Hier ist Antenne Thüringen mit dem Wetter gerade noch relativ freundlich. Oft sonnig in Thüringen, aber das wird sich im Laufe des Tages ändern. Aktuell 17 Grad. 17 Grad, wo? Wäre auch gut zu wissen. 17 Grad in Stadtroda, 16 Grad in Ilmenau, 16 Grad in Pößneck. Also ab dem Nachmittag kommen Regenwolken zu uns rein, die bleiben dann auch am Abend, es wird relativ nass. Morgen durchwachsen neben Sonne und Wolken immer wieder Schauer, aber bis zu 20 Grad maximal.
1: Es ist 2:02, Antenne Thüringen, der schnellste Verkehrsservice. A9 Richtung Berlin zwischen Hermsdorfer Kreuz und Bad Klosterlausnitz. Da ist ein defektes Fahrzeug. Dann in Erfurt, zwischen dem Abzweig nach Schmira und Friedenstedt, also kurz vor der A71 Anschlussstelle Erfurt-Bindersleben. Da ist auch gesperrt. LKW-Unfall und gesperrte Straßen gibt es auch weiterhin noch nach dem Unwetter. B285 zwischen Hartschwinden und Dermbach, das Ganze bis Montag. Zwischen Breitungen und Busthof und Stahlberg zwischen Seligenthal und Rosetal. Geblitzt wird auf der 38 Richtung Göttingen nach der Auffahrt Großwechsungen, A73 Richtung Suhl, kurz vor der Abfahrt Suhl-Friedberg und zwischen Georgenthal und Tambach-Dietharz an der Lohmühle. Habt ihr noch mehr gesehen? Eine Nummer für alles, WhatsApp-Verkehr und mehr, 0800 3x5 2550.
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0: Hallo zusammen, hier ist die Antenne Thüringen Morning Show mit Anna und Alex. Toll, dass ihr da seid.
1: Schönen guten Morgen. Und dass Musiker sich untereinander verklagen, das kennt man spätestens seit Dieter Bohlen. Niklas hat eine neue Geschichte aufgetan. Es geht um die Demon Hunters. Die spielen wir gleich. Nee, Hunter X spielen wir.
2: Genau, das ist ja grundsätzlich aus diesem Netflix, aus der Serie, aus dem Film K-Pop Demon Hunters. Ja. Ne, da kommt ja dieser Song Golden Hair. Es gibt aber auch noch eine andere Band, die so ähnlich heißt. Und zwar sind das die Demon Hunter. Das ist eine christliche Metal-Rock-Band.
1: Eine was?
2: Eine christliche Metal-Band.
0: Geht das zusammen?
2: Ja, schon.
1: Okay. Ja, doch. Es gibt so viel in der Welt, Anna.
2: Ja. Das gibt. Und diese christliche Metal-Band Demon Hunter, die verklagt jetzt Netflix, weil sie das Gefühl hat, A, man hat ihnen den Namen geklaut und B, es kommt zu Verwechslungen. Also es gibt tatsächlich wohl Eltern, die wollen ihren Kindern eine Freude machen, wollen auf ein Konzert von K-Pop Demon Hunters und kaufen dann halt teure Karten für Demon Hunter und stehen dann bei einer christlichen Metal-Band und nicht bei denen, die das hier singen.
0: Na, aber deswegen ist ja auch K-Pop im Namen, weil ja, wenn du die Mädels dir anguckst, siehst du, dass die K-Pop machen. Da weißt du, dass es Frauen sind auch.
2: Also optisch sehr gut unterscheidbar, beide Bands. Auch musikalisch.
0: Auch musikalisch.
2: Aber vom Namen her halt, naja.
0: Weiß ich nicht, ob die das gewinnen. Na, mal sehen.
1: Spielen wir gleich. Und Nico und Vincent auch dabei.
0: Die hat noch keiner verklagt.
1: Glaub ich. Wer weiß. Für euren Freitag morgen. Hier ist Antenne in Thüringen.
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0: Hurricane von Hella Anderson auf Antenne Thüringen. Und auch wir haben alle das Unwetter bei uns in Thüringen mitbekommen. Und es ist alles andere als Ruhe nach dem Sturm. Aufräumen ist angesagt, vor allem in Ohrdruf. Jetzt alle News, die heute Vormittag wichtig sind. Es ist um 10.
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2: Guten Tag. Der Schock sitzt noch immer tief nach dem schweren Unwetter über Thüringen in der Nacht zu gestern. Große Betroffenheit herrscht weiterhin in Georgenthal im Kreis Gotha, wo ein 40-Jähriger von einem Ast erschlagen worden war. Viel zu tun haben Helfer heute weiterhin in Ohrdruf. Dort war eine Art Mini-Tornado durchs Stadtgebiet gezogen. Aber nicht nur dort, Bürgermeister Stefan Schambach sagte uns.
3: Der Stadtwald in Richtung Gräfenhain, da würden wir davon abraten, dort reinzugehen und eigentlich überall dort, man sieht das ja, die Bäume sehen wie gerupft aus, weil sich da ja der kleine Tornado wie eine Bahn durch die Stadt, durch den Wald geschlagen hat. Von solchen Bäumen sollte man sich fernhalten.
2: Auch in der Stadt Ohrdruf selbst werden weitere Schäden behoben. So ist eine Straße noch ohne Strom. Hier waren Bäume umgestürzt und hatten die Freileitungen mit sich gerissen. Viele Bahnpendler brauchen in den nächsten Wochen starke Nerven. Wegen Bauarbeiten fallen zwischen Erfurt und Artern die Züge aus. Bis Anfang Oktober müssen Fahrgäste deshalb auf Busse umsteigen. Betroffen ist vor allem die Regionalbahnlinie 59 zwischen Erfurt und Sangerhausen über Sömmerda. Die Strecke ist ab heute Abend um 18 Uhr komplett gesperrt. Erstmal auch für die RE10. Ab Mitte nächster Woche fahren dann wieder Züge, bei der RB 59 aber nur nachts und am frühen Morgen. Ansonsten heißt es umsteigen in den Ersatzbus. Es werden auch Expressbusse mit Halt in Sömmerda angeboten. Die Gasspeicher in Deutschland sind derzeit so gering gefüllt wie noch nie seit Beginn der Aufzeichnungen im Jahr 2011. Nach Angaben des Branchenverbands Ines liegt der Füllstand aktuell bei nur noch 49%.
4: Im letzten Jahr waren die Gasspeicher um diese Zeit bereits fast zu drei Viertel gefüllt. Selbst wenn die derzeit gebuchten Kapazitäten bis zum Winter vollständig genutzt würden, würde das Gas bei extrem tiefen Temperaturen nicht ausreichen, um die Versorgung vollständig abzusichern. Das Bundeswirtschaftsministerium sieht dennoch keine Gasmangellage. Gas komme auch aus Norwegen über Flüssiggasterminals und aus europäischen Nachbarländern, so die Begründung. Wegen des Iran-Kriegs und der Blockade der Straße von Hormuz ist Gas derzeit ungewöhnlich teuer. Händler kaufen deshalb weniger für den Verkauf im Winter ein. David Riemer, Antenne Thüringen, Berlin.
2: Dass man doch noch etwas eigene Intelligenz braucht und sich nicht völlig auf die KI verlassen sollte, hat jetzt ein glückloser Bankräuber in den USA lernen müssen. Er hatte seinen Bankraub von der KI planen lassen und auch Infos bekommen, etwa wie er seine Pistole reparieren kann. Dann ging's los. Während des Überfalls filmten Kameras sein unmaskiertes Gesicht. Bei der Flucht filmte eine andere Kamera sein Auto samt Kennzeichen. Und es gab noch mehrere Videos aus seinem Einkaufszentrum, wie der Mann mit viel Bargeld einkauft. Bei der Festnahme erlaubte er den Ermittlern dann Zugriff auf sein Telefon und die fanden dann die Unterhaltung mit ChatGPT. Jetzt sitzt der Mann gut 10 Jahre hinter Gittern und kann sich überlegen, was da schiefgelaufen ist mit der künstlichen Intelligenz.
0: Tja, ich sag's ja, man darf KI nicht alles glauben. Ja. Aber wir haben einen Tipp für euch und der kommt nicht von der KI, sondern vom Blick auf die Wetterkarte. Heute ist es ein bisschen, ja, es ist so, dass wenn ihr früher Schluss macht, dann lohnt es sich auf jeden Fall. Dann kommt ja noch so ein bisschen Sommer ab vor Nachmittag. Aktuell haben wir in Gotha 19 Grad, Weida 21, Friedrichroda 18 Grad und bis zu 25 geht es noch hoch. Heute Nachmittag kann es dann im Süden anfangen zu regnen und die Schauer, die halten dann bis morgen Mittag. Aber ab Samstagmittag dann wieder trocken und knapp über 20 Grad.
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0: 4 Minuten nach um 10 haben wir es, Antenne Thüringen, der schnellste Verkehrsservice. A9 Richtung München am Hermsdorfer Kreuz in der Überfahrt zur A4 Richtung Frankfurt. Aufpassen, da liegen Reifenteile auf der Fahrbahn direkt in der Kurve. A9 Richtung Berlin, Hermsdorfer Kreuz und Bad Klosterlausnitz, hier ein kaputtes Fahrzeug auf der rechten Spur. Die Blitzer, Dankeschön fürs Melden. A38 Richtung Göttingen nach der Auffahrt, große Wechselungen in der 100er-Zone. A73 Richtung Suhl, kurz vor der Abfahrt Suhl-Friedberg, hier ist auch 100 erlaubt. Und zwischen Georgenthal und Tambach, Dietharz, da stehen sie an der Lohmühle. So, und wenn es noch was gefehlt hat, dann klingelt durch. Wir haben eine Nummer für alles, WhatsApp, Verkehr und mehr. Das ist die 0800 3x5 2550. Gute Fahrt.
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0: Ja, das fühlt sich so ein bisschen an wie früher in der Schule, wenn der Lehrer gesagt hat, du Rausch, du stehst jetzt auf und gehst an die Tafel und erklärst uns das. Gerade den, meinen Chef an der Kaffeemaschine getroffen und da meinte er, du gehst jetzt mal kurz ins Studio, der Björn ist noch nicht da. Der Björn hatte einen Zahnarzttermin und ist er zu spät, deshalb stehe ich jetzt hier. Wir machen das gemeinsam. Die Playlist ist geladen und wenn ihr mich hier in 10 Minuten immer noch hört, dann wissen wir, der Björn ist immer noch nicht da. Bin mal gespannt. The Art of Letting Go von Aust ist jetzt. Schönen Freitag.

0: Hallo? Ja, die Madeleine ist immer noch hier. Antenne Thüringen hier. Und eigentlich sollte hier Björn Kürbis stehen und ich kann euch was verraten, er steht auch hier. Björn, kannst du sprechen?
1: Ist gut. Nein, natürlich ist er da.
0: Björn war beim Zahnarzt und jetzt hat er quasi meinen Job übernommen, zu spät zu kommen. Genau, weil das bin ja eigentlich immer ich, die zu spät kommt und jetzt warst du mal zu spät.
1: Ja, aber ich habe mir so gedacht, so zum Freitagmorgen, man kann sich vom Wecker wecken lassen oder halt auch vom Zahnarzt.
0: Oh ja, du bist so schön vom Bohrer. Hast du gebohrt?
1: Ja.
0: Bohren?
1: Ja,
0: Spritze?
1: Spritze auch.
0: Nein.
1: Deswegen meine rechte Lippe und alles ist alles noch ein bisschen taub. Man hört es hoffentlich nicht. Hört man es? Nee.
0: Ich höre es nicht, aber ich sehe es. Es bewegt sich nicht so richtig.
1: Ja, aber das hört ja dann wieder auf. So, ich denke mal, in einer Stunde, anderthalb, bis dahin müssen wir das irgendwie. Also, falls mich irgendjemand nicht versteht, schreibt mir gerne eine WhatsApp hier ins Antenne.
0: Wir kennen alle dieses Gefühl, wie sich das anfühlt. Nach so einer Spritze und dann sabbert man so.
1: Ja. Aber es hat alles geklappt. Also, es ist alles nach Plan gelaufen. Und insofern, also, wenn ich verständlich bin, würde ich jetzt gerne weitermachen. Ansonsten, du kannst.
0: Was hast du denn für Musik am Start?
1: Ist alles da.
0: Ja?
1: Also, hier Deep End, Waiting for the Summer, toller Song. Udo Lindenberg mit Apache. Hier gibt es auch gleich noch.
0: Oh.
1: Komet. Und noch Grüße an Sarah und ihr Team. Die hat mich geweckt heute. Also,
0: ja, und wenn es nicht geht, du weißt ja, wo ich sitze, ne?
1: Okay, also auf geht's ins Wochenende. Ich fühle mich ein bisschen wie Rocky.

0: Summer.
1: Deep End mit Waiting for the Summer. Es ist Antenne Thüringen hier und gleich Komet, ich habe schon versprochen. Udo Lindenberg mit Apache 207. Auch das gibt's gleich hier auf Antenne Thüringen auf dem Weg ins Wochenende.
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0: Kescher auf Antenne Thüringen und jetzt die Thüringen-Reporter aus eurer Region.
1: Für Mittelthüringen, Cornelia Schiedlow.
2: Guten Tag. Das Kunstfest in Weimar startet am Abend auf dem Programm Tanz, Musik, Theater und jede Menge zeitgenössische Kultur. Schon am späten Nachmittag wird's spektakulär im Ilmpark. Maren Brandt.
3: Dort zeigt eine französische Gruppe eine lebendige Installation. Akrobaten balancieren auf meterhohen Stangen durch die Luft, begleitet von Musik. Ziemlich atemberaubend. Zum Auftakt gehört auch ein eher schräges Konzert des japanischen Künstlers Masamitsu Araki. Der hat ein Musikstück für getunte Autos geschrieben. Dafür hat er mit der regionalen Tuning-Szene zusammengearbeitet. Die Aufführung wird aber nicht in Weimar, sondern auf der Festwiese in Apolda sein. Auch eine Ausstellung über Humor als Kunstmittel und als Waffe gegen Autoritäten wird es geben. Und internationales Theater. Das Stück 96% erzählt von der fast vollständigen Vernichtung der jüdischen Gemeinde von Thessaloniki im Zweiten Weltkrieg.
2: Neu ist in diesem Jahr die Festivalspitze. Erstmals leiten Juliane Hahn und Katharina Germo das Kunstfest gemeinsam. Bis zum 6. September wird es 100 Veranstaltungen geben. Und jetzt das Wetter für eure Region.
0: Ja, es ist heute mal ein schöner Tag, zumindest jetzt gerade aktuell viel Sonne. Später kommen dann auch noch ein paar Tropfen vorbei. Auch heute Nacht ergiebiger Regen, morgen Nachmittag dann wieder Sonnenschein bei Temperaturen morgen 20, heute um die maximal 22 Grad. Wir gucken jetzt mal auf die Temperaturen in Königssee. 20 Grad bedeckter Himmel, Bad Langensalza hat 19 und in Mattstedt auch bedeckter Himmel aktuell bei 20 Grad. Das ist 4 Minuten nachts. 10:30, Antenne Thüringen, der schnellste Verkehrsservice A9 Richtung Berlin. Zwischen dem Hermsdorfer Kreuz und bei Kloster Lausnitz ein kaputtes Fahrzeug auf der rechten Spur. Und Blitzerhammer A73 in Richtung Suhl, kurz vor der Abfahrt Suhl-Friedberg. Und zwischen Georgenthal und Tambach-Dietharz an der Lohmühle. Wir wünschen eine gute Fahrt.
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0: Björn bei der Arbeit hier. Viel Spaß jetzt mit Sophie in the Giants. Hier ist Loser. You.

0: Genesis, The Land of Confusion. Unsere Antenne Thüringen hier auf dem Weg jetzt Wochenende mit BTS und Swim und Felix Jähn und Polina, The Book of Love. Auch das gleich hier bei uns. Ich mache ein Stückchen lauter.
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10: Thüringen tut was, um künftig besser auf Naturkatastrophen vorbereitet zu sein. Dazu kommt Innenminister Mayer heute nach Hildburghausen. Jetzt alle News, die heute Vormittag wichtig sind. Es ist jetzt um 11.
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11: Guten Tag. Innenminister Georg Mayer übergibt heute Nachmittag in Hildburghausen drei neue Katastrophenschutzfahrzeuge. Ein Großtank-Löschfahrzeug, das 10.000 Liter Wasser aufnehmen kann, geht an die Freiwillige Feuerwehr Eisfeld. Die Bergrettung Masserberg bekommt einen neuen Kommandowagen und ein Kleingeländefahrzeug mit Anhänger.
12: Das Fahrzeug ist auch für Einsätze in unwegsamem Gelände ausgelegt. Es kann mit einem Raupenkettensystem auch bei Schnee und Eis fahren. Gerade Waldbrände, Extremwetter oder Einsätze in schwierigem Gelände zeigen, dass wir Spezialtechnik brauchen, die weit über die alltäglichen Einsätze hinausgeht, sagte Mayer dazu vorab. Das könne im Ernstfall darüber entscheiden, wie schnell und wirksam Hilfe ankomme. Er weiht heute auch das neue Katastrophenschutzlager Süd ein. Damit verbessert der Freistaat seine Logistik für größere Schadenslagen. Insgesamt betreibt Thüringen 4 solcher Katastrophenschutzlager. Weitere stehen in Erfurt, Nordhausen und Bad Köstritz. Leonie Straßburger, Antenne Thüringen, Nachrichtenredaktion.
11: Vor allem in Südthüringen werden auch heute wieder die Kettensägen angeworfen. Das schwere Unwetter in der Nacht zu gestern hat viele Bäume abgeknickt, etwa entlang der B285 bei Dermbach im Wartburgkreis. Hier sind an rund 80 Straßenbäumen, vor allem die Kronen, ausgebrochen. Die Straße bleibt erstmal gesperrt. Bei Ohrdruf hatte es so etwas wie einen Tornado gegeben, der eine Schneise der Verwüstung gezogen hat. Gestern wurden dann vor allem die Zufahrten zu allen Grundstücken wieder freigemacht. Heute gehen diese Arbeiten weiter, sagt uns Bürgermeister Stefan Schambach.
13: Erstmal alle Straßen wieder frei zu bekommen und befahrbar zu machen. Alle Straßen im Kernstadtgebiet. Im Wald wird das noch länger dauern. Ach, unser Stadtwald ist stark betroffen. Da gibt es etwa 10.000 Festmeter Windbruch. Und da sind Wege wahrscheinlich auch noch länger gesperrt, wofür ich an der Stelle auch schon um Verständnis bitte.
11: Große Trauer und Betroffenheit herrscht weiterhin in Georgenthal im Kreis Gotha nach dem Tod eines 40-Jährigen. Er war von herabstürzenden Ästen getroffen und getötet worden. Beim Füllen der deutschen Gasspeicher läuft die Zeit davon. Das Ziel, bis Anfang November einen Füllstand von 70-80% zu erreichen, wird nach Einschätzung der Energiewirtschaft immer schwerer erreichbar. Die Chefin des Bundesverbands der Energie- und Wasserwirtschaft warnte im Deutschlandfunk trotzdem vor Panik. Die Situation heute sei weder bei der Mengenverfügbarkeit noch bei der Preisentwicklung mit der Gaskrise von 2022 vergleichbar. Unbekannte haben die Kika-Figur Bernd das Brot neben dem Erfurter Rathaus vollständig mit silberner Farbe beschmiert. Passanten hatten die Sachbeschädigung heute früh bemerkt und die Polizei verständigt. Die Höhe des Sachschadens kann noch nicht beziffert werden. Die Polizei sucht aber bereits nach Zeugen, die im Bereich des Fischmarktes und des Rathauses verdächtige Personen beobachtet haben.
10: Oh, es ist heute so ein Hin und Her. Erstmal gibt es jetzt ein paar Sonnenstrahlen noch. Es gibt aber ein paar dickere Wolken, aus denen es ab und zu auch mal tröpfeln kann. Vor allem heute Nachmittag auch hier und da. Heute Nacht und auch morgen Vormittag ziemlich ergiebig. Bei Werten so zwischen 19 und 22 Grad. Ab Sonntag dann wieder ein bisschen mehr Sonne.
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10: 11:05, Antenne Thüringen, der schnellste Verkehrsservice. Im Moment auf der A9 Richtung Berlin zwischen Hermsdorfer Kreuz und Bad Klosterlausnitz ein kaputtes Fahrzeug auf der rechten Spur. Und Blitzer haben wir A73 in Richtung Suhl, kurz vor der Abfahrt Suhl-Friedberg. Dann A73 in Richtung Suhl zwischen Coburg und Eisfeld Süd und Erfurt-Linderbach in der Weimarischen Straße stadtauswärts aus einem weißen Caddy. 50 erlaubt. Und es gibt gesperrte Straßen nach dem Unwetter. B285 zwischen Hartschwinden und Dermbach. Das ist mindestens bis Montag noch. Dann zwischen Breitungen und Bushof. Und in Stahlberg zwischen, oder am Stahlberg zwischen Seligenthal und Trusetal. Wir wünschen eine gute Fahrt.
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10: Einen schönen Start ins Wochenende.

0: www.ostsee-tv.de. Hat auch der Patrick gemacht. Patrick, wo soll es denn hingehen für euch?
1: Entweder an die Ostsee, da sind wir sehr gerne, oder wo unsere Große sehr gerne ist, ist in Italien. Sie redet eigentlich wöchentlich davon, dass ich nochmal den Gardasee möchte.
0: Mit dem Wohnmobil auch perfekt. Geht wunderbar. Patrick, auf dem Weg zum Gardasee. Machen wir jetzt aber trotzdem nochmal einen kleinen Halt in Frankreich.
1: Ja.
0: Kennst du dich da aus?
1: Ja, wir waren letztes Jahr mal im Disneyland.
0: Okay.
1: Ja.
0: Falls die Frage kommen sollte, weißt du es ja schon mal, dass es da eins gibt. Ich muss gucken, ich bin jetzt auch gleich überrascht, welche Fragen gleich kommen. Und zwar geht es jetzt um eine Woche Urlaub im Wohnmobil im Herbst, im schnellsten Quiz der Welt. Also 5 Fragen richtig beantworten und schon geht's für euch los. Schlüssel rumdrehen und ihr habt das rollende Haus mit dabei.
1: Ja.
0: Die erste Frage 5 Sekunden, zweite Frage 4 und so weiter und so fort. Die drehen sich also alle um das Urlaubsland Frankreich.
1: Okay.
0: Patrick, bist du bereit?
1: Ich bin startklar.
0: Gut. Wie heißt das große Wahrzeichen aus Eisen mitten in Paris?
1: Das ist der Eiffelturm.
0: Sehr gut. Wir haben noch ein bisschen Zeit. Ja, nur schade ist, dass ich die Zeit hier nicht gut schreiben kann. Es geht nicht.
1: Ja, das wäre natürlich.
0: Ja, das wäre toll. Ja. Okay. Frage Nummer 2. Statt Brötchen essen die meisten Franzosen Baguette zum Frühstück oder welches halbmondförmige Gebäck?
1: Das Croissant.
0: Jawoll. Sehr gut. Frage 2. Fühlt sich souverän an, Patrick?
1: Wir haben noch,
0: ja. Ja, fühlt sich auch gut.
1: Schön. Ja,
0: okay.
1: Ein bisschen aufgeregt, aber passt.
0: Ach, ja, das ist immer das Problem beim Spielen. Gell? Die anderen, die jetzt zuhören, die denken immer, ach, das ist doch so einfach. Gell? Aber da war noch keiner. Wenn es um was geht. Frage 3. Welche berühmte französische Stadt an der Côte d'Azur klingt ähnlich wie Pizza?
1: Nizza.
0: Das war jetzt, fand ich, einfach.
1: Ja.
0: Gut.
1: Ging noch.
0: Wir haben aber noch eine Frage 4.
1: Ja.
0: Willst du weitermachen?
1: Auf jeden Fall.
0: Gut, also. Ganz im Süden von Frankreich liegt die Region Camargue. Welche rosafarbigen Tiere kann man dort in freier Wildbahn erleben?
1: Flamingos.
0: Das hast du spannend gemacht jetzt ein bisschen.
1: Ja, war mir nicht sicher. Bin mir auch immer noch nicht sicher.
0: Das ist richtig.
1: Sehr geil.
0: Ja. Ich wusste es auch nicht, aber hey, wir werden auch schlauer mit so einem Quiz, nicht?
1: Also, ja, na klar.
0: Schön. Wusste auch nicht, dass es in Frankreich Flamingos gibt, aber jetzt wissen wir es.
1: Ja, das ist mir das einzige Tier, was rosa ist, eingefallen.
0: Sehr gut. Es gibt manchmal auch rosa Elefanten, aber ich glaube in echt nicht.
1: Die sieht man dann anders.
0: Hat deine Tochter rosa Elefanten im Kinderzimmer?
1: Nee, noch nicht.
0: Nein, okay, gut.
1: Ein rosa Plüschtier sehe ich gerade, einen Hasen.
0: Vielleicht kommt da noch ein Flamingo dazu, wenn es klappt jetzt.
1: Ja.
0: Weil du hast nur noch wie viele Fragen?
1: Eine.
0: Mhm.
1: Und die muss sehr schnell kommen, die Antwort.
0: Bist du bereit?
1: Ich bin startklar.
0: Die Tochter von Phil Collins spielt in einer Netflix-Serie die Hauptrolle und heißt Emily. Wo spielt diese Serie?
1: In Paris.
0: So ruhig bei dir, Patrick.
1: Ja, meine Frau, das steht gerade hier, zittert. Ich bin sehr aufgeregt, aber wir sind uns eigentlich relativ sicher, weil sie guckt diese Serie gerade.
0: Okay, meinst du nicht, da gibt es noch so ein Spin-off mit Emily in Berlin?
1: Nee, denke ich nicht.
0: Okay.
1: Berlin liegt ja nicht in Frankreich.
0: Hört deine Frau uns jetzt gerade?
1: Ja.
0: Wie heißt deine Frau?
1: Tamina.
0: Tamina.
1: Ja.
0: Hat die auch einen Führerschein?
1: Er hat auch einen Führerschein, ja.
0: Also könnt ihr euch abwechseln. Weil ihr habt das Wohnmobil!
1: Ja! Geil! Geil ist das denn? Vielen, vielen Dank.
0: Oh. Es wird aber auch mal Zeit. Wir haben jetzt eine ganze Woche gespielt. Und jetzt wird es aber auch Zeit. Patrick!
1: Ja?
0: Ihr habt das Wohnmobil für eine Woche Urlaub.
1: Sehr geil.
0: Was höre ich da jetzt im Hintergrund?
1: Freudentränen. Ja.
0: So. Also jetzt bin ich auch fertig.
1: Ja, wir auch.
0: Patrick, wir wünschen ganz, ganz viel Spaß.
1: Dankeschön.
0: Denk an die Flamingos, denk ans Croissant, denk an Nizza, denk an Paris, denk an den Eiffelturm. Ihr habt dank Frankreich jetzt euren Urlaub wahrscheinlich, fahrt in den Gardasee, macht das bitte. Ja, okay?
1: Ja. Mach.
0: Danke fürs Mitspielen, es war toll mit euch.
1: Ja, vielen, vielen Dank.
0: Also, es ist jetzt raus, aber es gibt noch eins. Und die nächste Chance holt ihr euch bei Sina Peschke heute Nachmittag 10 nach 3. Ich drück die Daumen. 1, 2, so.
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0: Freddy Furtado, I'm Like a Bird. Es ist Antenne Thüringen hier und es wird Zeit, dass endlich mal jemand einsteigt und wegfährt.
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0: Genau, in den Herbstferien. Eine Woche weg mit dem Wohnmobil von uns. Heißt also Urlaub to go. Bescheid sagen auf Antenne Thüringen.

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0: Viadin und the man I need. Es ist Antenne Thüringen hier und jetzt die Thüringen-Reporter aus eurer Region.
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2: Ja, keine Frage, es wird sie geben, die Pokalsensationen am Wochenende auch. Und erst recht in der ersten Runde des Thüringen-Pokals. Die beginnt ja heute schon, unter anderem mit den Spielen von Weimar in Bürgel und von Teichel gegen Kahla. Morgen sind da noch folgende Teams aus Mittelthüringen im Einsatz. Borntal-Erfurt in Gospenroda, an der Fahner Höhe muss zu Schweina. Sömmerda erwartet Eichsfeld, Waldschleben könne da, Erfurt-Nord muss nach Niedersachs werfen. Einheit Bad Berka reist zum SV Ehrenhain, scheint lösbar zu sein. Buttstedt muss zu Jena Zwezen und Büsleben zu Wismut Gera. Ja, und das mit Abstand größte losgezogen hat, der SV Borsch, der Regionalliga-Tabellenführer Rot-Weiß Erfurt empfängt. Das ist dann auch erst um 17 Uhr. Da werden rund 2000 Zuschauer erwartet. Riesenkulisse für Borsch. Am Sonntag dann noch unter anderem Gotha gegen Meining, Arnstadt in Hildburghausen und Kersbleben gegen Neustadt-Orla. Und klar drücken wir auch unserem einzigen Thüringer Team im DFB-Pokal, ebenfalls Sonntag, Carl Zeiss Jena, dann die Daumen, zu Hause gegen Darmstadt 98. Ich rieche schon in einigen Partien die Verlängerung und das Elfmeterschießen.
0: Also ziehen jetzt ein paar Wolken auf, kommen dann nachher auch ein paar Schauer noch vorbei. Temperaturen heute bei 22 Grad, morgen 19 Grad und dazu im Laufe des Vormittags dann auch Schauer. Teilweise ziemlich ergiebig die Temperaturen. Also wie gesagt, dann 19 Grad morgen. Sonntag, Montag dann wieder Sonnenschein und wieder auch angenehme Werte bei Temperaturen bis 25 Grad. Genau eine Minute nach 11:30 Antenne Thüringen, der schnellste Verkehrsservice. A4 Richtung Frankfurt zwischen Stadtroda und Jena Zentrum. Vorsicht, kaputtes Fahrzeug in der Baustelle. A9 in Richtung Berlin zwischen Hermsdorfer Kreuz und Bad Klosterlausnitz. Da steht ein kaputtes Fahrzeug auf der rechten Spur. Und A9 in Richtung München zwischen Schleiz und Bad Lobenstein. Vorsicht, Böschungsbrand. Und gesperrte Straßen nach dem Unwetter B285 zwischen Hartschwinden und Dermbach. Das ist bis mindestens nur Montag noch. Und zwischen Breitungen und Bushof und Stahlberg zwischen Seligenthal und Trusetal. Blitze haben wir auch noch. A73 in Richtung Suhl zwischen Coburg und Eisfeld Süd. Und in Erfurt-Linderbach in der Weimarischen Straße stadtauswärts aus einem weißen Caddy. Wir wünschen eine gute Fahrt.
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0: Björn bei der Arbeit hier auf dem Weg Richtung Mittagspause. Es ist Freitag und jetzt gibt's Kato.

0: gerade mal draufgeklickt hier bei uns auf antennethüringen.de. Antenne Thüringen. Das ist der schönste Knopf aktuell, wahrscheinlich auf unserer Homepage. Die Wochenendtipps. Wochenende Loading steht drauf und da steht auch Elkes Top-Tipps, nämlich Elke Schröder, die Leiterin unserer tollsten Redaktion hier im Funkhaus, die Wochenendredaktion. Da geht eine ganze, ganze Menge. Tess hat uns eine Sprachnachricht geschickt.
1: Hi, hi. Dieses Wochenende, also am 22. und 23. August, findet unser Krottenfest im Magdala statt. Ab 21 Uhr spielt am Samstag Excite und bringt mega Stimmung auf die Krotte. Natürlich ist den ganzen Abend auch für kühle Getränke gesorgt.
0: Also geht's los, auch am Sonntag natürlich, Krottenfest in Magdala, ganz viel Spaß. Auch Lasta am Abgrund in Kleinager oder die Museumsnacht in Gera oder Trabiheben in Bad Lobenstein. Es ist ganz, ganz viel los. Hashtag Wochenende könnt uns schicken per WhatsApp oder ihr klickt einfach mal in unsere Antenne Thüringen App oder auf antennethüringen.de. Egal was ihr macht, wir wünschen ganz viel Spaß.
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ohne so ein Klavier wäre Luke Christopher auch nur irgendwie. Na, lot to learn. Toll, dass es Klavier gibt in diesem Song. Jetzt geht's auf Richtung Mittagspause mit dickem Hunger oder vielleicht ja schon Feierabend. Holly Humberstone ist mit dabei. To Love Somebody ist einfach die beste Musik auf Antenne Thüringen.

0: Das Unwetter über Thüringen ist noch lange nicht erledigt. Im besonders schwer getroffenen Ohrdruf müssen Helfer weiter Bäume beiseite schaffen und teils auch die Stromversorgung wiederherstellen. Jetzt alle News, die heute Mittag wichtig sind. Es ist jetzt um 12.
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2: Guten Tag. Der Schock sitzt noch immer tief nach dem schweren Unwetter über Thüringen in der Nacht zu gestern. Große Betroffenheit herrscht weiter in Georgenthal im Kreis Gotha, wo ein 40-Jähriger von einem Ast erschlagen worden war. Viel zu tun haben Helfer heute weiterhin in Ohrdruf. Dort war eine Art Mini-Tornado durchs Stadtgebiet gezogen. Aber nicht nur dort. Bürgermeister Stefan Schambach sagte uns:
3: Der Stadtwald in Richtung Gräfenhain, da würden wir davon abraten, dort reinzugehen und eigentlich überall dort, man sieht das ja, die Bäume sehen wie gerupft aus, weil sich da ja der kleine Tornado wie eine Bahn durch die Stadt, durch den Wald geschlagen hat. Von solchen Bäumen sollte man sich fernhalten.
2: Aber auch in der Stadt Ohrdruf selbst werden weitere Schäden behoben. So ist eine Straße noch ohne Strom. Hier waren Bäume umgestürzt und hatten die Freileitung mit sich gerissen. Mit dem Schulbeginn diese Woche warnt der TÜV Thüringen vor mehr Unfällen mit Kindern im Straßenverkehr. Nach Angaben der Thüringer Polizei gab es in den ersten 5 Monaten des Jahres bereits mehr als 21.000 Unfälle, fast jeder 10. mit Personenschaden. Der TÜV sieht dabei besondere Risiken nicht nur vor Schulen, sondern auch an Haltestellen von Bus oder Straßenbahn.
4: Autofahrer sollten deshalb an Haltestellen und in der Nähe von Schulbussen besonders vorsichtig sein, so der TÜV. Laut Landesamt für Statistik verunglückt in Thüringen alle 15 Stunden ein Kind im Straßenverkehr. Die Zahl der Schulwegunfälle ist im vergangenen Jahr spürbar angestiegen. Dabei sind vor allem Kinder verunglückt, die zu Fuß unterwegs waren. Außerdem gab es letztes Jahr erstmals seit 10 Jahren auch wieder einen tödlichen Unfall mit einem Kind auf dem Schulweg. In diesem Jahr waren es bereits 39 Kinder, die auf dem Weg in die Schule oder zurück nach Hause verletzt wurden, 6 von ihnen schwer. Cornelia Schiedlow, Antenne Thüringen, Nachrichtenredaktion.
2: Innenminister Georg Mayer übergibt heute in Hildburghausen 3 neue Katastrophenschutzfahrzeuge. Ein Großtanklöschfahrzeug geht an die Freiwillige Feuerwehr Eisfeld, ein Kommandowagen und ein Kleingeländefahrzeug mit Anhänger an die Bergrettung Masserberg. Dazu nimmt Mayer mit dem Landkreis das neue Katastrophenschutzlager Süd in Betrieb. Hildburghausen wird damit künftig zum zentralen Standort für die Katastrophenschutzlogistik in Südthüringen ausgebaut. In Griechenland sind im Zusammenhang mit den Waldbränden in diesem Jahr schon mehr als 300 Menschen festgenommen worden. Ein Sprecher der Feuerwehr sagte im öffentlich-rechtlichen Rundfunk, es gehe um rund 270 Fälle von Fahrlässigkeit und 36 Fälle von Vorsatz. Erst in der vergangenen Woche sei auf Kreta ein Waldbrand ausgebrochen, weil ein Urlauber nur wenige Meter vom Wald entfernt mit Holzkohle gegrillt hatte.
0: Es ist heute so ein Hin und Her. Erstmal gab es Sonne, heute jetzt kommen wieder dickere Wolken vorbei. Es regnet auch teilweise ein bisschen. Es gibt auch heute Abend und heute Nacht und auch morgen Vormittag noch Schauer, teilweise ziemlich ergiebig. Morgen Nachmittag kommt dann auch wieder die Sonne raus bei Temperaturen um die 20 Grad.
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0: 3:09, Antenne Thüringen, der schnellste Verkehrsservice auf der A4 Richtung Frankfurt zwischen Stadtroda und Jena Zentrum. Vorsicht, ein kaputtes Fahrzeug in der Baustelle. Dann A9 Richtung Berlin zwischen Hermsdorfer Kreuz und Bad Klosterlausitz, ein kaputtes Fahrzeug auf der Art der rechten Spur. Dann A9 Richtung München zwischen Schleiz und Bad Lobenstein. Vorsicht, Böschungsbrand dort. A9 Richtung München ist es, dann zwischen Dreußig und Eisenberg. Pappe auf der Fahrbahn, bitte da auch vorsichtig. Dann A73 in Richtung Nürnberg zwischen Breitengüßbach Süd und Bamberg. Gegenstände auf der Fahrbahn, da liegt Dämmwolle. Vorsicht, da sind auch Personen auf der Fahrbahn. Und B84 zwischen Stockhausen und wenigen Lubnitz. Vorsicht, ein Feuerwehreinsatz, aktuell voll gesperrt. Es gibt auch noch gesperrte Straßen nach dem Unwetter. B285 zwischen Hartschwinden und Dermbach bis mindestens Montag. Dann zwischen Breitungen und Bushof und am Stahlberg zwischen Seligenthal und Trusetal. Blitze haben wir auch. A73 Richtung Suhl, kurz vor der Abfahrt Suhl-Friedberg. Dann A73 in Richtung Suhl zwischen Coburg und Eisfeld Süd. Und Erfurt-Linderbach in der Weimarischen Straße statt auswärts aus einem weißen Caddy. Wir wünschen eine gute Fahrt.
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0: Schönen Freitagmittag.

ist eine Alternative, wenn man keinen Liebesbrief schreiben kann oder will, macht man halt ein Liebeslied draus. Bruno Mars, Just the Way You Are. Auch das ist toll. Das ist immer dieser typische Griff, wenn die ersten Takte einem schon gefallen von einem Song. Griff zum Lautstärkeregler. Plus, plus, plus, plus, plus. Tampa City mache ich jetzt auch mit laut. Self-aware.

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0: Wes mit Alani, es ist Antenne Thüringen, hier und jetzt die Thüringen-Reporter aus eurer Region.
1: Für Mittelthüringen, Cornelia Schiedloh.
2: Guten Tag. Farbanschlag auf Bernd das Brot in Erfurt. In der Nacht ist die Kika-Figur großflächig mit silberner Farbe besprüht worden, teilt die Stadt mit. Heute Morgen um 6:30 ist es bemerkt worden. Das missgelaunte Kastenbrot mit viel zu kurzen Armen aus dem Kinderfernsehen steht am Rathaus. Es ist seit fast 20 Jahren eines der meist fotografierten Wahrzeichen der Landeshauptstadt. Erst vor knapp 2 Jahren wurde Bernd frisch gemacht. Jetzt wird geprüft, ob die Silberfarbe einfach wieder runtergeht oder Bernd erneut in die Werkstatt muss. Wegen der Farbattacke ermittelt die Polizei und sucht Zeugen. Sollte Bernd in die Werkstatt müssen, treffe er dort das Sandmännchen, denn dessen Bank muss repariert werden und das Kika-Sandmännchen ist mit der fest verschweißt. Ende August kehrt es dann wieder zurück. Und in Arnstadt wird über das neu ausgelobte Bürgerbudget entschieden. 12 Vorschläge sind noch im Rennen von 49, darunter die Idee eines Kurzfilmfestivals in Arnstadt, eine Wellnessbank mit Aussicht zum Beispiel am Jungfernsprung oder eine beleuchtete Rodelbahn im Stadtpark zum Nachtrodeln. Bis 5.000 Euro Förderung kann es geben. Welche Idee Geld bekommt, wird Ende August entschieden. Und jetzt das Wetter für eure Region.
0: Ja, die Wolken werden jetzt immer mehr. Es gibt dann auch noch ein paar Schauer heute Nachmittag, auch heute Abend und heute Nacht und auch morgen Vormittag vor allem. Ziemlich ergiebig. Temperaturen dann morgen so um die 19. Heute schaffen wir immerhin 23 Grad. Jetzt aktuell nach Bad Langsalza geguckt. 23, schon die Maximalwerte erreicht. In Schkölen haben wir 22 und in Hermsdorf 21 Grad und bedecktes Wetter. 2 Minuten nach 12:30, Antenne Thüringen, der schnellste Verkehrsservice. Auf der A4 Richtung Frankfurt zwischen Stadtroda und Jena Zentrum, Vorsicht, ein kaputtes Fahrzeug in der Baustelle. Dann A9 Richtung München, am Hermsdorfer Kreuz in der Auffahrt zur A4 in Richtung Frankfurt, einen Reifen auf der rechten Spur. A9 Richtung Berlin zwischen dem Hermsdorfer Kreuz und Bad Klosterlausnitz, ein kaputtes Fahrzeug auf der rechten Spur. Und A9 Richtung München zwischen Schleiz und Bad Lobenstein, rechte Spur gesperrt, da liegt ein Reifen auf der Fahrbahn. Die Feuerwehr ist im Einsatz, es brennt dort auch Sichtbehinderung aktuell. Gesperrte Straßen immer noch nach dem Unwetter. B285 zwischen Hartschwinden und Dermbach, das ist mindestens noch bis Montag. Dann zwischen Breitungen und Bushof und am Stahlberg zwischen Seligenthal und Drusetal. Blitzer, A73 in Richtung Suhl, kurz vor der Abfahrt Suhl-Friedberg. Dann A73 in Richtung Suhl zwischen Coburg und Eisfeld Süd. Und Erfurt-Linderbach in der Weimarischen Straße, stadtauswärts aus einem weißen Caddy in der 50er-Zone. Wir wünschen eine gute Fahrt mit Björn bei der Arbeit. Und Katy Perry, Watch It Burn. Eine schöne Mittagspause am Freitag.

0: Das Saxophon, wunderbares Instrument. Und gleich kam Rat mit Hug Yourself. Und Pink mit Walk Me Home, auch das gibt's noch in der Mittagspause hier. Oder vielleicht habt ihr auch schon Feierabend. Gleich können wir zusammen laut machen, hier auf Antenne Thüringen.
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2: Ich glaube, Jesus war ein Künstler. In der Bibel wird ja berichtet, dass Jesus gerne über das Leben referiert hat. Aber eben nicht wie ein Wissenschaftler, der eine Theorie nach der anderen mit möglichst vielen Beweisen, Studien oder auch Experimenten unterfüttert. Nein, er erzählt Gleichnisse. So vergleicht er seine Zuhörer zum Beispiel mit Saatgut. Manche Körner fallen auf Felsen, andere werden von Vögeln gegessen, wieder andere verbrennen in der Sonne. Aber manche gehen auf und bringen reiche Ernte. Ja, nur warum umschreibt er seine Erkenntnisse, anstatt sie einfach klar zu benennen? Genauso könnte ich fragen, warum schreddert Bensky bei einer Auktion eines seiner gerade versteigerten Bilder? Weil er uns auffordert, darüber nachzudenken. Ich glaube, Jesus will, dass wir nicht einfach Regeln befolgen, sondern uns mit ihm und Gott beschäftigen. Und je mehr wir das tun, umso mehr verstehen wir, was hinter dem steckt, wie Gott sich Leben vorstellt. Hinterfragen, das macht's doch erst spannend. Das ist die hohe Kunst. Benjamin Elsner, Antenne Thüringen, Redaktion der Evangelischen Freikirchen.
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walk me home, ist es Antenne Thüringen hier. Und wenn es bei euch gerade auch nicht geht so richtig, weil ihr im Auto sitzt und ihr könnt nicht tanzen, dann kann man sich's aber schön, so richtig schön vorstellen. Also, Meeresrauschen jetzt nochmal so. Sand zwischen den Füßen, zwischen den Zehen und dazu noch einen passenden Song, wo man einfach irgendwie mittanzen muss, was gar nicht anders geht. Das geht mit einem Mann aus Rumänien. Da stammt er nämlich ursprünglich her. Er hat auch einen der Sommersounds geprägt in diesem Sommer. DJ Goja. Und

0: Das gab's heute Morgen bei Anna und Alex.
1: Ach, ja, wir haben Bilanz gezogen von der ersten Schulwoche.
2: Ich freue mich so auf die Schule.
1: Ob das nach der ersten Woche auch noch so ist?
3: Klar, wenn das so läuft wie bei uns, Wandertag, Sportfest, dann freut man sich auf die zweite Woche auch noch.
1: Und am Wochenende wäre das mal ganz viele Hausaufgaben gemacht. 30 Mal das A schreiben. Oder das M.
3: Aber weißt du noch früher in diesen Heften, wo du das immer in diesen Zeilen schreiben musstest, das ging ganz schön hart aufs
1: Handgelenk. Und in den ersten Wochen hat man sich noch Mühe gegeben, nachher sah es dann irgendwann aus wie...
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8: Sind im Auftrag Russlands Anschläge bei uns geplant worden. Nach Medienberichten wurde ein geheimes Waffendepot gefunden. Jetzt an den News, die heute Nachmittag wichtig sind. Es ist jetzt 13 Uhr.
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9: Guten Tag. In der Nähe von Berlin ist offenbar ein Versteck mit scharfen Schusswaffen entdeckt worden. Und das schon im letzten Jahr, berichten WDR, NDR und Süddeutsche Zeitung nach eigenen Recherchen. Der Bundesverfassungsschutz soll davon ausgehen, dass die zwei Pistolen im Auftrag russischer Geheimdienste vergraben wurden.
10: Unterirdisch sollen die Schusswaffen am Berliner Stadtrand versteckt gewesen sein. Vermutet wird, dass damit Anschläge verübt werden sollten. Ein Tatverdächtiger sei vor einiger Zeit bereits in Rumänien festgenommen worden, heißt es. Die Bundesanwaltschaft ermittelt wegen des Verdachts der Vorbereitung einer schweren staatsgefährdenden Gewalttat. Die Sicherheitsbehörden warnen seit Monaten davor, dass staatliche Stellen in Russland in Deutschland verdeckt Anschläge planen. Hannes Ebert, Antenne Thüringen, Nachrichtenredaktion.
9: In Nordhessen ist ein Auto durch eine Fußgängerzone gefahren. Passiert ist es in Hofgeismar. Nach ersten Ermittlungen der Polizei sind 8 Passanten verletzt worden. Laut Zeugenaussagen soll der Fahrer medizinische Probleme gehabt haben. Er befindet sich in einem kritischen Zustand, teilte die Polizei jetzt mit. Nach dem schweren Unwetter vorletzte Nacht wird weiter aufgeräumt. Wie groß die Schäden sind, das wird erst nach und nach sichtbar. Besonders schwer hat es den Kreis Gotha getroffen und da vor allem Georgenthal und Ortruf. Zum Teil sind auch noch Straßen gesperrt, sagte uns Ortrufs Bürgermeister Stefan Schambach.
11: Es gibt noch eine Straße, da haben die Leute seit gestern keinen Strom. Da sind Bäume kreuz und quer auf die Stromleitung, auf die Freileitung gefallen. Da arbeitet die Thüringer Energienetze daran, gemeinsam mit den Anwohnern, weil es sich um Privatbäume gehandelt hat, da erstmal die Bäume zu entfernen, um danach die Stromleitung wieder reparieren zu können.
9: Inzwischen hat die TEN hier zur Überbrückung Notstromaggregate aufgestellt. Gewarnt wird weiter davor, in den betroffenen Gebieten Parks und Wälder zu betreten oder zu befahren. Viele Wege sind gesperrt und es gibt akute Gefahr durch herabfallende Äste. Die Sanierung der Müllumladestation in Sonneberg-Köppelsdorf ist fertig und das sogar 1,5 Monate früher als geplant. Die Sanierung war dringend nötig. Die Anlage lief 21 Jahre im Dauerbetrieb. Jeden Tag rollten dort schwere Müllfahrzeuge an, rund 40.000 Anlieferungen im Jahr.
12: Durch die tonnenschweren Fahrzeuge waren Fahrbahnbelag, Hallen und Technik stark verschlissen. Deshalb wurden die Verkehrsflächen erneuert, neuer Asphalt, neue Markierungen, auch Entwässerungsleitungen und Schächte wurden saniert. Neu sind außerdem eine Ampel und eine Schranke im Eingangsbereich. Das soll den Verkehr auf dem Gelände sicherer und übersichtlicher machen. Noch nicht fertig ist die neue Eingangswaage, die soll im Oktober noch kommen. In die Modernisierung ist 500.000 Euro geflossen vom Zweckverband für Abfallwirtschaft Südwestthüringen. Ab 1. September kann auch wieder der Wertstoffhof genutzt werden. Cornelia Schiedloh, Antenne Thüringen, Nachrichtenredaktion.
8: Ja, also ist jetzt wieder bedeckt. Es gibt heute Nachmittag auch ab und zu mal ein paar Schauer. Auch morgen Vormittag dann sehr ergiebig teilweise. Bei heute um die 25, 26 Grad, am Samstagmorgen dann so um die 20 Grad. Nur noch Sonne, dann am Sonntag wieder.
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8: Genau 4:01, Antenne Thüringen, der schnellste Verkehrsservice auf der A9 in Richtung München, am Hermsdorfer Kreuz in der Auffahrt zur A4 Richtung Frankfurt, Vorsicht, ein Reifen auf der rechten Spur. A9 Richtung München zwischen Schleiz und Bad Lobenstein, kaputter LKW, und es gibt gesperrte Straßen nach dem Unwetter auf der B85 zwischen Hartschwinden und Dermbach. Das ist mindestens noch bis Montag. Dann zwischen Breitungen und Bushof und am Stahlberg zwischen Seligenthal und Rusetal. Und ein Blitzer noch, A73 in Richtung Suhl, kurz vor der Abfahrt Suhl-Friedberg. Bis 100 erlaubt.
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8: Einen schönen Start in Richtung Wochenende.

0: Seite der Thüringen hier am Freitag, fast Nachmittag. Ist auch deshalb nur fast, weil ich freue mich sehr, dass jetzt am Nachmittag ab 14 Uhr Sina wieder da ist.
1: Das Wochenende geht jetzt schon los.
0: Ja, wenn ich dich sehe, ist Wochenende.
1: Ja, sehr
0: und
1: gut.
0: Und du hast auch ein schönes Wochenendkleid an, muss ich sagen.
1: Ich habe ein Wochenende, wieso habe ich
0: nicht? Ja, aber das sieht aus nach Wochenende, finde ich.
1: Das ist so ein 70er-Jahre-Muster. Ja? Ich finde das cool, das belebt so, da musst du dich nicht so viel schminken.
0: Ja, man sieht dich auch schnell an der Redaktion.
1: Also, sehr gut.
0: Also, schönes buntes Kleid hat Sina heute an.
1: Danke.
0: So, was hast du noch mit?
1: Sebastian Betzel. Sebastian wer? Du guckst mich so an. Das ist der Franz Eberhofer.
0: Genau. Ja,
1: kennt ihr die Eberhofer-Krimis, diese schrulligen Krimis von diesen Provinzpolizisten, der mit der Susi immer im Kreisverkehr fährt und dann, ach, das ist doch herrlich. Und die Oma und der Hund.
0: Der zieht immer ständig irgendwas hinter sich her.
1: Ja, herrlich, oder? Ist das auch. Und dieser schöne bayerische Humor, dieses grantige, herrlich. Ich liebe es und ich habe Sebastian Betzel in Berlin getroffen. Und das Interview, das hört ihr heute Nachmittag, denn ihr habt es vielleicht schon mitbekommen, der 10. Eberhofer-Krimi ist angelaufen und heißt Steckerlfisch-Fiasko.
0: Steckerlfisch-Fiasko.
1: Wenn ihr was zu lachen haben wollt, dann bleibt einfach in der Leitung.
0: Ab um 2 geht's los mit Sina. Ja. Dir ganz viel Spaß.
1: Bis gleich. I'm sorry.

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0: Sophie Alex Baxter. Es geht ins Wochenende. Und jetzt mit dem Sport aus eurer Region.
1: Für Mitteltüringen, Kim Wenzel.
2: Ja, keine Frage, es wird sie geben, die Pokalsensationen am Wochenende auch. Und erst recht in der ersten Runde des Thüringen-Pokals. Die beginnt ja heute schon, unter anderem mit den Spielen von Weimar in Bürgel und von Teichel gegen Kahla. Morgen sind da noch folgende Teams aus Mittelthüringen im Einsatz. Borntal-Erfurt in Gospenroda, an der Fahner Höhe muss zu Schweina. Sömmerda erwartet Eichsfeld, Waldschleben-Könneda, Erfurt-Nord muss nach Niedersachs werfen. Einheit Bad Berka reist zum SV Ehrenhain, scheint lösbar zu sein. Buttstedt muss zu Jena Zwezen und Büsleben zu Wismut Gera. Ja, und das mit Abstand größte losgezogen hat, der SV Borsch, der Regionalliga-Tabellenführer Rot-Weiß Erfurt empfängt. Das ist dann auch erst um 17 Uhr. Da werden rund 2000 Zuschauer erwartet. Riesenkulisse für Borsch. Am Sonntag dann noch unter anderem Gotha gegen Meining, Arnstadt in Hildburghausen und Kersbleben gegen Neustadt-Orla. Und klar drücken wir auch unserem einzigen Thüringer Team im DFB-Pokal, ebenfalls Sonntag, Carl Zeiss Jena, dann die Daumen, zu Hause gegen Darmstadt 98. Ich rieche schon in einigen Partien die Verlängerung und das Elfmeterschießen.
0: Ja, wir haben jetzt heute einen bewölkten Himmel, jetzt aktuell. Es gibt auch ein paar Schauer auf dem Weg jetzt Richtung Wochenende und auch morgen. Vormittag vor allem sehr ergiebig, dann auch nochmal Regen. Später kommt dann Sonne raus, also ein bisschen Sonne haben wir dann zum Samstagabend auch noch. Und Sonntag dann generell sonnig, dann bei Temperaturen dann wieder um die 22 Grad. 4 Minuten, jetzt gleich 5 Minuten nach 13:30. Antenne Thüringen, der schnellste Verkehrsservice A9 Richtung München. Zwischen Schleiz und Bad Lobenstein kaputter LKW und B89 in beiden Richtungen zwischen Gimmelshausen und Klosterfessra gesperrten Feuerwehreinsatz. Und Blitzer haben wir A73 in Richtung Suhl, kurz vor der Abfahrt Suhl-Friedberg. Wir wünschen eine gute Fahrt.
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0: 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Schönen Start ins Wochenende.

0: Iris, die Goo Goo Dolls auf Antenne Thüringen. Ein sehr, sehr schöner Song. Auf geht's ins Wochenende. Mit Neuigkeiten aus der wohl schönsten Redaktion in unserem Funkhaus. Antenne Thüringen. Natürlich die Wochenendredaktion mit Elke Schröder. Und da gibt's erstmal herzlichen Glückwunsch nach Mosbach. 700 Jahre wird gefeiert, 900 Jahre in Vollenborn oder 700 Jahre Leutenberg. Auch ein Jubiläum gibt's in Westhausen im Eichsfeld zu feiern. 880 Jahre. Und Lilly hat sich gemeldet bei uns. Da geht's ja heute schon los. Mit wem denn?
1: Den DJs Extaso, Krotek, Tonika, den Beatkids und Chris de Ville. Am Samstag ist dann ein großes Highlight für uns, denn da stehen 4 Bands an einem Abend auf einer Bühne, die alle Bandmitglieder aus Westhausen haben. Und zwar haben wir da On Point, Brillant, Tanas und Udo Pi. Das wird also ein sehr, sehr großes Fest und wir freuen uns auf zahlreiche Gäste. 880 Jahre Westhausen, wir freuen uns.
0: Ja. Vielleicht guckt er ja mal hin. Es gibt auch viele Stadtfeste. In Ronneburg zum Beispiel, Stadt Ilm, Rudolstadt, Bad Lobenstein, Suhl leuchtet und noch viel, viel mehr. Vor allem auch die Änderungen beim Parkfest in Bad Liebenstein ist nämlich verschoben in die Wandelhalle Bad Liebenstein und auch in die alte Schlosserei in Schweinau. Grund, die Sturmschäden dort. Ihr könnt euch alles nochmal holen, ganz einfach per Hashtag Wochenende oder klickt in unsere Antenne Thüringen App oder auf antennethüringen.de. So oder so, egal wie ihr es macht, ein tolles Wochenende wünschen wir euch.
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Sam Smith auf Antenne Thüringen, fast Wochenende. Und es heißt immer ganz oft, kannst du mal das mit dem Klavier machen? Na klar. Das klingt so schön nach Sommer, oder? Nach Sommerparty, egal was ihr jetzt am Wochenende macht. Es wird toll, bin ich mir sicher. The Bowser darf aber nicht fehlen dabei. So klingt nämlich der Sommer 2026 auf Antenne Thüringen.

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2: Eine Spur der Verwüstung hat ein Autofahrer in der Kleinstadt Hofgeismar hinterlassen. Was bisher bekannt ist, das hört ihr jetzt in den Antenne Thüringen Nachrichten.
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4: Guten Tag. In der nordhessischen Stadt Hofgeismar ist ein Mann mit seinem Auto in eine Fußgängerzone gerast. Nach ersten Ermittlungen der Polizei sind dabei 8 Passanten verletzt worden.
5: Der Fahrer, ein älterer Mann, hat offenbar gesundheitliche Probleme. Auch er liegt mittlerweile im Krankenhaus. Zeugen sagen, er sei ganz plötzlich mit hoher Geschwindigkeit in die Fußgängerzone gerast, bis vor die Hauswand eines Kaufhauses. Passanten sprangen zur Seite, gerieten in Panik. Einige haben Prellungen, Schürfwunden und stehen vor allem unter Schock, sehen die Verwüstung. Wüstungen auf dem Boden, umgekippte Tische, Kissen und Regale. Claudia Wächter, Antenne Thüringen, Nachrichtenredaktion.
4: Ohne Zuwanderung droht den ostdeutschen Ländern ein drastischer Arbeitskräftemangel. Das zeigen Berechnungen des Instituts der deutschen Wirtschaft. Bis 2045 könnte die Zahl der Arbeitskräfte im Osten um gut ein Fünftel sinken. Die Studie warnt vor einem Teufelskreis. Ohne Zuwanderung könnten etwa Jobs in der Dienstleistungsbranche nicht mehr ausreichend besetzt werden. Die Folge: Die Region wird unattraktiver, jüngere Menschen ziehen weg. Schon jetzt sucht fast jedes vierte deutsche Unternehmen qualifiziertes Personal. Laut Münchner IFO-Institut ist der Mangel im Baugewerbe und in der Telekommunikation besonders groß. Bei Berlin haben Ermittler ein geheimes Waffenlager entdeckt. Es soll Hinweise darauf geben, dass 2 Pistolen im Auftrag russischer Geheimdienste vergraben wurden. Das berichten NDR, WDR und Süddeutsche Zeitung nach gemeinsamen Recherchen. Möglicherweise sollten sie für Anschläge genutzt werden. Ein Tatverdächtiger soll im Herbst in Rumänien festgenommen worden sein. Die Bundesanwaltschaft ermittelt wegen des Verdachts der Vorbereitung einer schweren staatsgefährdenden Gewalttat, wie es heißt. Die Sicherheitsbehörden warnen seit Monaten davor, dass staatliche Stellen in Russland in Deutschland verdeckt Anschläge planen.
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4: Wirtschaftsverbände und Vertreter namhafter Unternehmen haben einen Brandbrief an Kanzler Friedrich Merz geschrieben. Sie fordern schnelle Sozialreform. Die hohen Energiekosten, der internationale Wettbewerb und ein sich wandelndes wirtschaftliches Umfeld würden viele Betriebe spürbar belasten.
6: Die Unterzeichner des Briefs fordern unter anderem, dass der Anteil der Sozialbeiträge an den Arbeitskosten gesenkt wird. Die Arbeitskosten in Deutschland müssten wieder auf ein Niveau gebracht werden, das international wettbewerbsfähig ist. Insgesamt 17 Unterschriften hat der Brief. Besonders stark vertreten ist hier die Autobranche mit Unternehmen wie Audi, BMW oder Porsche. Doch es gibt auch andere Stimmen aus der Branche. Der Vorstandschef von Siemens Healthineers betonte noch am Montag im dpa-Interview, er finde nicht, dass die Regierung für das Wirtschaftswachstum verantwortlich ist. Fiona Reinhardt, Antenne Thüringen, Nachrichtenredaktion.
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2: Und jetzt das Antenne Thüringen Freitagswetter. Heute Nachmittag ist Regen geplant, ihr wisst Bescheid, ne? Und zwar ein schöner Sommerregen, denn es bleiben 22 bis 25 Grad. Und auch morgen Vormittag immer wieder Regen und auch Gewitter. Am Sonntag dann wieder überall trocken, insgesamt 18 bis 21 Grad. Also zumindest im Schatten.
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2: Antenne Thüringen, der schnellste Verkehrsservice. B89 zwischen Grimmelshausen und Klosterfelsra gibt es Behinderungen nach einem Unfall. A73, nee, das ist jetzt schon ein Blitzer, Entschuldigung, das war es schon von den Straßen, jetzt haben wir die Blitzer. A73 Richtung Suhl wird geblitzt und zwar kurz vor der Abfahrt Suhl-Friedberg in der 100er-Zone. Und A73 Richtung Suhl zwischen Coburg und Eisfeld Süd in einer Baustelle bei 80 km/h. Das war's. Wenn ihr noch was gesehen habt, sagt's uns. Wir sagen dann ganz Thüringen Bescheid. Eine Nummer für alles. 0800 3x5 25 50.
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0: Also, nur mal so, die Begrüßung meiner lieben Kolleginnen und Kollegen nach meiner Sommerpause, die klang dann so. Oh nö, jetzt ist der Sommer vorbei, die Peschke ist wieder da. Wortwörtlich von Elke Schröder, nur mal so. Petra Kühling aus der Nachrichtenredaktion, die ihr eben gehört habt, die hat das Ganze noch getoppt. Sie hat gesagt, das war aber jetzt die kürzeste Sommerpause der Welt. Ist das nett? Ja, und auch die geht mal vorbei. Ab sofort startet euer Wochenende wieder freitags ab 2. Und das Schöne ist, die Madeleine ist auch wieder mit dabei.
1: Die Madeleine ist auch dabei.
0: Die Madeleine ist auch dabei.
1: Und ich freue mich.
0: Du freust dich.
1: Ja, schön, dass du wieder da bist.
0: Ja, ich glaub's dir mal.
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3: Ich hab Bock, wenn ihr es auch habt. Los geht's.

0: Alle wieder am Start und wir freuen uns riesig, dass ihr dabei seid. Und das war übrigens auch genau die richtige Entscheidung.
1: Sag mal, spinnst du? Die Küche ist nagelnigelneu und wird jetzt bitteschön nicht eingesaut.
2: Schau, Susi, so eine Küche ist ein Gebrauchsgegenstand. Wie eine Unterhosen. Irgendwann kriegt man es halt nicht mehr richtig sauber.
0: Das war so ein typischer Dialog zwischen Franz und Susi aus den Eberhofer Krimis. Die sind mittlerweile kultig und gerade ist der 10. Krimi in den Kinos angelaufen. Und ich habe vorher mit dem Franz gesprochen. Also natürlich nicht mit dem Franz, sondern mit dem Sebastian Wetzel.
3: Und ich finde, in dem Insta-Video, da war er irgendwie genauso grantig wie im Film.
0: Meinst du wirklich?
3: Ist der wirklich so?
0: Naja, also ich muss ganz ehrlich sagen, ich habe das gar nicht so bemerkt. Ich war so ein bisschen unter Zeitdruck, wir hatten nicht so viel Zeit.
3: Okay.
0: Der Franz, also der Sebastian Wetzel, der ist ja heute bei uns. Mal sehen, was ihr dazu sagt. Könnt ihr mir gerne mal sagen, ist der jetzt nur so grantig wie im Film oder nicht? Ich weiß gar nicht. Also naja, manchmal ist es halt so, er ist ja schließlich Bayer. So, und dann spielen wir heute noch das schnellste Quiz der Welt. Patrick hat heute Morgen ja schon mal gewonnen. Und jetzt geht's um den nächsten Urlaub im Wohnmobil. Wenn ihr euch fit fühlt, so fürs schnellste Quiz der Welt, dann meldet euch jetzt schnell noch an auf antennethüringen.de. Und was machen wir gleich? Wir reden über unsere schönsten Ferienerlebnisse.
3: Ja, also, da bin ich schon mal raus.
0: Wieso bist du raus?
3: Ich war die ganze Zeit hier.
0: Ach, du hast doch Urlaub. Ach, du armes Kind. Ja, das ist manchmal so, ne?

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1: Ja, wir freuen uns, dass ihr dabei seid. Die Sommerpause ist vorbei und in der Schule, wir erinnern uns ja alle, mussten wir nach den Ferien immer unsere schönsten Ferienerlebnisse berichten. Das machen Madeleine und ich heute auch, obwohl
2: ja,
1: Madeleine
2: wie gesagt,
1: ja nicht.
2: Nee, ohne mich.
1: Ja, sie hat den Sommer durchgezogen. Ich meine, einer muss ja, ja, ne? Und es ist dieses Jahr warst du halt dran. Und dafür kann ich dir was Schönes erzählen. Ich war übrigens bei dir zu Hause im Baden-Württemberg. Mhm. Ja, ihr müsst wissen, Madeleine hat schwäbische, man hört's nicht, schwäbische Gene. Und das war dort wirklich unvergesslich. Man muss gar nicht so weit fahren, einfach nur nach Schwaben. Darauf war ich überhaupt nicht gefasst. Ich werde auch nie wieder was Schlechtes über Schwaben sagen. So von wegen geizig und so.
2: Besser ist?
1: Ja. In Tübingen auf dem Marktplatz. Ja, historischer Marktplatz, gleich unter dem Büro von Boris Palmer. Pass auf, ich habe gedacht, ich sehe nicht richtig. Da gab es Aperol Spritz und zwar in Biergläsern.
2: Okay.
1: Ein bisschen kulturlos, aber egal. In Biergläsern, halber Liter, 8 €. Da rechnest du nicht damit und das in Baden-Württemberg.
2: Ja komm, die Schwaben sind doch die Sparfüchsler.
1: Naja, aber meistens ziehen sie dir das Geld aus der Tasche, verstehst du? So rum. So, und dann, das hört ja noch nicht auf, Freunde, das hört noch lange nicht auf. Dann war ich außerdem auch in Baden-Württemberg an der günstigsten Tankstelle Deutschlands. 3 Kilometer vor Tübingen.
2: Okay.
1: Wir sind da immer vorbeigefahren, also mehrmals, morgens, abends, mittags und auch mal nachts. Und wenn bei den anderen der Diesel 2,35 oder 2,29 oder was weiß ich gekostet hat, dann war es an dieser Tankstelle immer gleich. Es hat immer nur 2,05 € gekostet. Immer.
2: Okay.
1: Also 30 Cent weniger oder auch noch mehr als bei den anderen.
2: Und wie geht das? Kann man das bei uns in Thüringen auch machen?
1: Na, das willst du jetzt
2: kann man
1: es
2: nachmachen?
1: Natürlich kann man das nachmachen. Das Geheimrezept der Tankstelle Shop vor Tübingen meine ich.
2: Thüringen.
1: Können sich alle von mir aus sofort abgucken. Wir haben jetzt alle Kontaktdaten hier gesammelt und rufen da gleich mal an. Und das hört ihr alles gleich um kurz nach 2:30 Uhr.

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0: Und jetzt das Wetter für Mittelthüringen. Weimar 23, Gebesee 23 und auch in Rastenberg 23 Grad. Heute Nachmittag ist der nächste Sommerregen geplant bei 22 bis 25 Grad und wir schauen aufs Wochenende. Das ist so gemischt und relativ kühl. Morgen Vormittag immer wieder Regen und auch Gewitter. Zumindest am Vormittag, morgen Nachmittag hört so langsam wieder auf. Am Sonntag überall trocken. Insgesamt bis maximal 21 Grad. Und der Herbst kommt mit den ersten Anzeichen. Die Sommerbetten können so langsam wieder zurück in den Schrank, denn in der Nacht von Samstag auf Sonntag werden es nur noch 7 bis 10 Grad. Antenne Thüringen, der schnellste Verkehrsservice, A4 Richtung Frankfurt. Erfurt, zwischen Erfurt Ost und Erfurt West staut sich's an einer Baustelle, hier dauert's eine Viertelstunde länger. A70 Richtung Schweinfurt zwischen Eltmann und Knetzgau, ein Fahrradfahrer auf der Fahrbahn, der traut sich was. Also schön vorsichtig fahren. B93 zwischen dem Abzweig nach... Aha, es muss auch mal einer aussprechen. Habt ihr schon mal was von Tschatschewitz gehört? Ich noch nicht, das ist mein erstes Mal. Also Tschatschewitz und Treben gibt es eine Vollsperrung. Und zwar nach einem Unfall. Auch da vorsichtig bitte. B89 zwischen Grimmelshausen und Klosterfessra gibt es Behinderungen nach einem Unfall. Und geblitzt wird im Moment, und zwar auf der A73 Richtung Suhl zwischen Coburg und Eisfeld Süd in einer Baustelle mit 80 km/h. Das war's. Wenn ihr noch was gesehen habt, sagt's uns. Wir sagen ganz Thüringen Bescheid. Eine Nummer für alles. WhatsApp, Verkehr und mehr. Die 0800 3x5 2550.
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0: Und mit Madeleine. Wir beenden jetzt einfach mal die Sommerpause. Es reicht. Freitag geht jetzt das Wochenende immer schon und zwar um 14 Uhr los. Also mit Madeleine.
3: Und ja, die Madeleine ist auch dabei.
0: Die Madeleine ist auch
3: dabei.
0: Und ganz
3: ehrlich, Sina, ich habe jetzt mal wirklich kurz so über deine schwäbischen Urlaubserlebnisse nachgedacht.
0: Ja.
3: Und ich fand es irgendwie jetzt, sagen wir mal, spannend. Das eine Highlight war ein halber Liter Aperol im Bierglas.
0: Für 8 Euro. Das war ja das Ding. 8 Euro. Halber Liter. Und, wo gibt's sowas?
3: Na, ja. Und das andere billige Tanke. Also ich erkenne da irgendwie so einen Drang zum Volllaufen lassen.
0: Nee, aber gibt's noch eine, warte mal, nee, aber wie hieß das Wort? Druckbetankung, kann man auch dazu sagen, wirklich. Jeder freut sich, wenn es an der Tankstelle billig ist. Und jetzt will ich wirklich wissen, warum der Herr Lose von der Tankstelle in Tübingen seinen Sprit so billig verkaufen kann. Permanent 2,05 Euro. Er ist gerade im Urlaub und wir dürfen ihn in 10 Minuten anrufen. Und dann lüften wir endlich das schwäbische Tankgeheimnis.
3: Heide Bulle.

0: sie wieder, Kate Janai, Summer Dreaming. In der Antenne Thüringen Freitagsturm. Wir wollten ja sowieso jetzt nochmal über die Urlaubserlebnisse reden. Also, ich habe es vorhin schon erzählt, mein Urlaub war sehr erholsam, aber vor allem auch erkenntnisreich, denn ich habe gelernt, und von den Schwaben können wir vieles lernen. Ist so. Und zwar habe ich gelernt, auf dem Marktplatz in Thüringen gab es den halben Liter Aperol Spritz im Bierglas für nur 8 Euro.
1: Tübingen warst du, nicht in Thüringen.
0: Ach so, ja, habe ich schon wieder Thüringen gesagt. Nein, in Tübingen, meine ich doch. Meine ich doch. Das ist ganz weit da, wo du herkommst. Oh. Und zweitens, kurz vor Tübingen steht die wahrscheinlich billigste Tankstelle Deutschlands und die gehört Ralf Lohse von der Tankstelle Shop. Ich war im Juli zum ersten Mal überhaupt in Tübingen und habe erstmal eine Vollbremsung machen müssen, Herr Lohse, weil es nirgendwo so günstig war wie bei Ihnen. 2,05 Euro statt 2,30 Euro. Und vor allem hat sich der Preis nie geändert. Wir wollen das hier auch. Wie machen Sie das?
2: Ja, der Einkaufspreis einfach nehmen und dann ausrechnen, was man Provision möchte. Und der Einkaufspreis ändert sich ja nicht so oft. Das heißt, man kann den Preis ja durchlaufen lassen. Weil im Laden ändern sich die Tomaten ja auch nicht alle halbe Stunde. Von daher ist es eigentlich ganz einfach.
0: Also das heißt, Sie kaufen einmal ein, rechnen sozusagen drauf, was Sie brauchen für diese Lieferung, was rumkommen muss, damit Sie alle Rechnungen bezahlen können und dann lassen Sie den Preis so stehen.
2: Ja genau, und selbst wenn er sich am nächsten Tag, ich kriege ja jeden Tag meine Tagespreise und wenn sich da der Preis um 0, was weiß ich was ändert im Einkauf, dann kann man es ja trotzdem lassen, man muss es ja nicht weitergeben.
0: Aber Sie hätten doch rein theoretisch die Möglichkeit, jeden Mittag um 12 dann noch was draufzulegen, oder?
2: Ja, aber das hat man jahrelang. Wir waren ja erst Esso und Acip und da habe ich gesagt, sobald wir eine freie Tankstelle sind, hört das auf. Also da sind wir fair und machen faire Preise und die Leute wissen es zum Schätzen.
0: Ich wollte gerade sagen, da war die Schlange am längsten. Ne? Die kommen wirklich von sonst woher, um bei Ihnen zu tanken. Kann das sein?
2: Genau. So ist es auch, ja.
0: Auf alle Fälle ist das, was Sie da machen, die beste Werbung für Baden-Württemberg. Ich sag's mal so, ich schwärme schon die ganze Zeit. Ich bin jetzt schon wieder ein paar Wochen zu Hause, aber ich erzähle allen von dieser Tankstelle. Und jetzt wissen wir auch, wie es geht. Und jetzt bin ich gespannt, wer in Thüringen sich traut, das nachzumachen und genauso fair zu sein wie Sie.
2: Ja, ich denke mal, das können eigentlich bloß die Freien machen, weil die großen Konzerne, das kann ich dann schon irgendwo nachvollziehen, dass die 10, 15 Cent teurer sind, weil die haben ja ganz andere Ausgaben. Aber das, was um 12 passiert, ist halt schon jenseits von Gut und Böse. Also bei uns war es jetzt gerade heute Mittag um 12 wieder 20 Cent Unterschied, mindestens zu den anderen. Und ich habe gar nichts, ich habe meinen Preis gar nicht verändert, weil der Preis ist gleich geblieben. Und wie gesagt, die Leute, die kommen halt dann zu uns. Und uns ist es recht. Also wenn es die anderen genauso machen, wäre schlecht für uns.
0: Okay, wir sind ja weit genug weg. Ich wünsche Ihnen einen schönen Urlaub noch, weil Sie sind ja jetzt ans Telefon gegangen. Also, danke schön dafür. Bitte und schön. Schöne Grüße ins Schwabenländle.
2: Ja, schöne Grüße nach Thüringen.
0: Machen Sie es gut, gell? Ciao.
2: Gleichfalls, wiederhören.
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0: am Freitagnachmittag. Christina Stürmer, Millionenlichter in der Freitagsshow. Ja, die erste Schulwoche ist rum. Wie haben wir das geschafft? Als meine Kinder noch klein waren, habe ich mal gesagt, ein Glück, endlich wissen sie wieder, was zu tun ist. Struktur ist das A und O.
1: Du klingst wie so eine Lehrerin.
0: Ich wollte ja auch mal werden, aber hat ja nicht geklappt, ja.
1: Okay.
0: Man braucht halt auch in der Schulzeit jetzt natürlich auch immer was, worauf man sich wieder freuen kann. Und wisst ihr was? Das gibt es wirklich.
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1: mit der Robby mit der Sonnenbrille. Ulala. Ah, ich hab's geliebt.
0: Echt?
1: So, ja, meine Mama kennt's bestimmt auch noch auswendig.
0: Okay, weil du das immer gesungen hast. Ja.
1: Immer.
0: Wen haben wir noch?
1: Santa ist auch noch dabei. Und natürlich der Chaos-Clown, auch den mag ich auch ganz, ganz toll.
0: Der war doch letztes Jahr schon da, oder?
1: Der ist
0: immer da, wunderbar. Ja. Und das Schöne ist, wie nennt man das dann nochmal? 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

0: Das gab's heute Morgen bei Anna und Alex.
1: Ach, ja, wir haben Bilanz gezogen von der ersten Schulwoche.
2: Ich freue mich so auf die Schule.
1: Ob das nach der ersten Woche auch noch so ist?
3: Klar, wenn das so läuft wie bei uns, Wandertag, Sportfest, dann freut man sich auf die zweite Woche auch noch.
1: Und am Wochenende werden ja erstmal ganz viele Hausaufgaben gemacht. 30 Mal das A schreiben. Oder das M.
3: Aber weißt du noch früher in diesen Heften, wo du das immer in diesen Zeilen schreiben musstest? Das ging ganz schön hart aufs
1: Handgelenk. Und in den ersten Wochen hat man sich noch Mühe gegeben. Nachher sah es dann irgendwann aus wie...
4: Sind im Auftrag Russlands Anschläge bei uns vorbereitet worden? Der Innenminister spricht von einer hybriden Bedrohungslage. Jetzt alle News, die heute Nachmittag wichtig sind. Es ist 15 Uhr.
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5: Guten Tag. Nach dem Fund eines Waffenlagers nahe Berlin hat die Bundesanwaltschaft einen Tatverdächtigen im Visier. Ermittelt wird wegen Agententätigkeit und der Vorbereitung einer schweren staatsgefährdenden Gewalttat. Das sagte Bundesinnenminister Alexander Dobrindt. Und dieser Fall sei kein Einzelfall.
6: Wir haben eine Vielzahl von Ereignissen in der Vergangenheit, auch in diesem Jahr, die das Agieren von sogenannten Low-Level-Agenten belegen und gegen die wir auch in jedem Einzelfall vorgehen. Es hat bereits in diesem Jahr mehrere Festnahmen im Zusammenhang mit Agieren von Low-Level-Agenten und den hybriden Bedrohungslagen gegeben.
5: Nach Medienberichten hat der Geheimdienst konkret russische Geheimdienste im Verdacht. Es sollen Anschläge geplant worden sein. Dobrindt sprach von einer Beteiligung fremder Mächte, ohne einen konkreten Staat zu nennen. Thüringen hat einen aus Tunesien stammenden Intensivtäter abgeschoben. Das teilte das Justiz- und Migrationsministerium mit. 2024 war der Mann unerlaubt nach Deutschland eingereist. Seit diesem Mai sei er dann mehrfach straffällig geworden. Es laufen mehr als 30 Ermittlungsverfahren, unter anderem wegen Sachbeschädigung, Hausfriedensbruchs und Körperverletzung. Und zuletzt hat er dann noch in Gewahrsamzellen randaliert. Der Saale-Holzland-Kreis hat den Tunesier ausgewiesen. Innerhalb von 2 Tagen konnte die Abschiebung organisiert werden, so das Ministerium. Beim Füllen der deutschen Gasspeicher läuft die Zeit davon. Das Ziel, bis Anfang November einen Füllstand von 70-80% zu erreichen, wird eine Herausforderung, schätzt die Energiewirtschaft die Lage ein. Wenn, dann müsse jetzt begonnen werden, mehr Gas einzuspeisen, heißt es vom zuständigen Bundesverband.
7: Allerdings, Gas ist im Moment teuer wegen des Iran-Krieges und die Händler, die eigentlich nun im Sommer günstig einkaufen, die halten sich zurück. Doch das sei kein Grund zur Panik, meint der Verband. Deutschland habe Flüssiggasterminals und auch die Haushaltskunden, die seien vertraglich abgesichert. Gas werde also geliefert. Das Problem sei jedoch vor allem ein anderes, meinen Verbraucherschützer und warnen vor steigenden Preisen. Claudia Wächter, Antenne Thüringen, Nachrichtenredaktion.
5: Bodo Ramelow soll im Tarifstreit der Lufthansa vermitteln. Der ehemalige Thüringer Ministerpräsident wurde von der Pilotengewerkschaft Cockpit als Schlichter nominiert. Dabei wurde auf seine Erfahrung als Vermittler zwischen unterschiedlichen Interessen verwiesen. Der linke Politiker verzichtet auf sein Honorar. Das Geld soll an eine Erfurter Bildungsinitiative gehen. Die Arbeitgeberseite soll unter anderem Hessens Ex-Regierungschef Roland Koch vertreten. Cockpit fordert von der Lufthansa höhere Arbeitgeberbeiträge zur betrieblichen Altersvorsorge. Sorge.
4: Und jetzt das Antenne Thüringen. Wetter heute Nachmittag, der nächste Sommerregen bei 22 bis 25 Grad. Wenigstens ist es warm und auch morgen Vormittag immer wieder Regen und auch Gewitter. Am Sonntag dann aber schon wieder überall trocken. Insgesamt so 18 bis 21 Grad, sowohl morgen als auch übermorgen. Aber das sind ja nur Schattentemperaturen. Wenn die Sonne scheint, wird's eh wärmer.
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4: Antenne Thüringen, der schnellste Verkehrsservice im Anschluss mit einer Vermisstenmeldung der Polizei. A4 Richtung Frankfurt. Zwischen Erfurt Ost und Erfurt West staut sich's an der Baustelle. Hier dauert's 15 Minuten länger. A9 Richtung München. Zwischen Hermsdorf Süd und Lederhose Vorsicht, hier liegen Reifenteile auf der Fahrbahn. Das alles, weil ein LKW kaputt ist. A70 Richtung Schweinfurt zwischen Eltmann und Knetzgau ist ein Fahrradfahrer immer noch auf der Fahrbahn. Bitte vorsichtig fahren. B93 zwischen dem Abzweig nach, da war er wieder, Tschatschewitz und Treben immer noch eine Vollsperrung nach einem Unfall. B89 zwischen Grimmelshausen und Klosterfessra ebenfalls Behinderung nach einem Unfall. Und A4 Richtung Dresden zwischen Jena Zentrum und Stadtroda gibt es einen Unfall auf dem linken Fahrstreifen. Und einen Blitzer haben wir auch noch, und zwar auf der A73 Richtung Suhl zwischen Coburg und Eisfeld Süd in der Baustelle in der 80er Zone. So, und jetzt die Vermisstenmeldung der Polizei. Seit dem 18. August wird Hanna Heike Thieme aus Bad Langensalza vermisst. Die Jugendliche hatte sich am Dienstag gegen 19.30 Uhr von ihrer Unterkunft entfernt und ist seitdem nicht mehr zurückgekehrt. In der Vergangenheit hielt sie sich im Bereich Ilmenau oder Erfurt auf. Hanna Heike Thieme ist 15 Jahre alt, circa 1,65 groß, schlank, mit einer blassen Hautfarbe. Sie hat rotbraunes oder auch dunkelblondes Haar, dunkel gekleidet, führt einen Rucksack und eine Bauchtasche mit sich. Hinweise nimmt die Polizei entgegen. So, das war's erstmal. Habt ihr noch was gesehen? Wir haben eine Nummer für alles, WhatsApp-Verkehr und mehr. Das ist die 0800 3x5 2550.
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2: Sommer, Sonne, Kaktus, Paella in the Bauch, blauer Himmel, gute Laune. Ja, das ist der Brauch.
4: Und eine gute Planung ist, wenn man im aktuellen Urlaub schon weiß, wann und wo der nächste startet. Wisst ihr was, solche Menschen gibt es wirklich und die kenne ich auch. Und jedes Mal denke ich mir, wie soll das gehen? Also,
3: das frage ich mich auch.
4: Oder? Bei dir auch nicht. Nee, ich kann das auch nicht. Also, wenn ihr eher so der spontane Typ seid und auch noch Spaß habt, im Wohnmobil Urlaub zu machen, dann macht doch einfach in den Herbstferien Urlaub. Und zwar diesmal auf unsere Kosten.
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1: Lange, hallo.
2: Ich wollte schon sagen, und hier ist Kurz. Nein, hier ist Peschke.
1: Hallo.
2: Sina Peschke, ja. Antenne Thüringen. Du bist der Hanno Lange.
1: Genau, richtig, ja.
2: Hanno, pass mal auf. Ich hatte mal vor vielen, vielen, vielen Jahren einen Schulkameraden, Der hieß Hanno. Und ich habe mich all die Jahre gefragt, wo der Name herkommt. Kannst du mir sagen, woher Der Name Hanno kommt?
1: Skandinavien. Mehr kann ich dir dazu auch nicht sagen.
2: Mehr weißt du auch nicht.
1: Das ist aber blöd.
2: Ich an deiner Stelle würde mich mal kümmern.
1: Ja, meine Mutter hat irgendwann mal so gut gefallen. Die hatte irgendwann mal als Kindergärtnerin ein Kind auf dem Tisch. Das hieß Hanno. Und der hat ihr dann damals so gut gefallen. Und da hat sie mich dann auch so genannt.
2: Na siehste, das ist doch eine schöne Geschichte.
1: Ja.
2: Genau. Hanno, jetzt wissen wir mehr, als dir lieb ist. Deine Mutter ist Kindergärtnerin. Und meistens ist es ja so, dass wenn man Kindergärtnerin oder Lehrerin ist, ein Riesenproblem hat, einen richtigen Namen für das eigene Kind zu finden, weil man so viele Kinder kennt, die man vielleicht dann doch nicht so mag. Verstehst du? So was soll es ja auch geben, gell?
1: Soll es gegeben haben.
2: Ja, genau. Mhm. Hanno, du bist jedenfalls ein ganz Lieber und es geht heute um Portugal. Ja, es geht um Portugal. Mhm. So, pass auf. 5 Fragen, die Antwortzeit wird immer kürzer und du musst einfach mal richtig liegen, gell? So.
1: Ja.
2: Es geht los. Welcher portugiesische Fußballstar hat vor kurzem seine Freundin Georgina geheiratet?
1: Cristiano Ronaldo.
2: Wenn ein Portugiese Obrigado sagt, dann meint er?
1: Weiß ich nicht.
2: Wie, danke. Weiß ich nicht? Ja.
1: Danke.
2: Ja, geht doch. Okay. Sag doch nicht gleich, weiß ich nicht.
1: Okay, gut.
2: In welcher Währung

0: So.
1: Ja.
0: Die Stadt Porto ist für eine ganz bestimmte Art von Wein bekannt. Für welche?
1: Porto?
0: Nee. Also, nee. Du hättest jetzt antworten müssen, Portwein.
1: Ah, Portwein. Ah,
0: ja,
1: okay,
0: verstehst du jetzt?
1: Ja,
0: das vergisst du jetzt wahrscheinlich nie wieder.
1: Ja, ich hab's verstanden.
0: Ja, genau. Okay. So, was machen wir jetzt mit dir?
1: Ja, das weiß ich auch nicht. Ich bin ja raus.
0: Ja, du bist raus. Was machst du heute noch Schönes?
1: Ja, weiterarbeiten.
0: Ja, einfach so tun, als wäre nichts gewesen, gell?
1: Genau, mehr kann ich ja nicht machen. Ich werde trotzdem in Urlaub fahren im Oktober.
0: Ach so, wo geht's denn hin? Erzähl mal.
1: Wir sind Camper an sich.
0: Ja, ja.
1: Wir werden dann wahrscheinlich mit unserem Wohnwagen wegfahren. Das wäre jetzt mal ein schönes Gimmick gewesen, weil wir schon lange mal testen wollten, eventuell auf ein Wohnmobil umzusteigen. Und dann werden wir wahrscheinlich mit unserem Wohnwagen wegfahren. Ja.
0: Soll ich dir sagen, was mich immer davon abhält? Die Vorstellung, dass ich da den Klobehälter wechseln muss.
1: Naja, man muss ja nicht, wenn man auf dem Campingplatz ist, nicht auf die Toilette im Wohnwagen gehen.
0: Ach so.
1: Dafür gibt es ja Sanitärrollen.
0: Das ist ja auch wieder...
1: Ja, clever, ne?
0: Du bist total clever, ja. Beim nächsten Mal auch bei so einem Spiel, weil dann kriegst du nämlich den Camper, okay? Ich wünsche dir schon mal schönen Urlaub.
1: Dankeschön. Bis dahin werde ich mich ein bisschen durch Wein durchprobieren, damit ich diese Frage auch richtig beantworten kann.
0: Portwein, sowas weiß man doch. Portwein.
1: Ja, sowas weiß man hier.
0: Hanno, mach's gut.
1: Ich hätte es wissen müssen. Dankeschön, Sina.
0: Schönen Gruß an deine Frau. Ciao, tschüss.
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0: Kennt ihr das? Wenn das Wochenende stressiger ist als die Woche und man sich regelrecht freut, dass endlich wieder Montag ist?
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0: Was ich damit sagen wollte, Wochenende für Eltern mit Schulkindern ist ja immer so, Kuchen backen und so weiter, Fahrgemeinschaften bilden, wer fährt wem zum Fußball oder vielleicht auch eine Veranstaltung schmeißen. Es ist ja auch wieder einiges los am Wochenende.
3: Ja, 700 Jahre Moosbach haben wir, Kickelhahnfest bei Ilmenau, Trabiheben in Bad Lobenstein. Wir haben ja immer die ganze Liste auf antennethüringen.de für euch gesammelt.
0: Und wir kümmern uns ab nächster Woche um alle Vereine, weil wir nämlich uns vorgenommen haben, die Ehrenamtler mal so richtig zu unterstützen. So, und deswegen... Jetzt hast du ja schon gesagt.
3: Ja, ich finde das einfach toll. Es sind 2500 Euro für die Vereinskasse.
0: Ich weiß gar nicht, wie viel das in Trikots ist oder sowas, aber da kann man einiges für machen. Ja? Wisst ihr was? Ihr macht das am besten so. Ruhig bleiben jetzt erstmal. In Ruhe anmelden auf antennethüringen.de, egal was ihr für einen Verein seid oder ob ihr Vorstand seid oder nur Mitglied, einfach anmelden und dann geht's dann am Montag aber hier so richtig los. Wie gesagt, wir haben jeden Tag 2500 Euro für euch.
3: Und wenn ihr euren Verein dann bei uns im Radio hört, dann solltet ihr aber schon 5 Leute zusammengetrommelt haben, denn dann habt ihr 60 Sekunden Zeit und dann müssen alle 5 Leute bei uns anrufen. Dann gibt's das Geld.
0: Genau, und innerhalb der 60 Sekunden, hast du ja gerade schon gesagt, ne?
3: Ja,
0: war das so? Also wirklich so. Also eine Minute und dann geht's los.
3: Wollen wir
0: 2500 Euro. Wir einen Verein gründen?
3: Ja,
0: wieso? Warum?
3: Warum denn nicht?
0: Ich wüsste jetzt nicht wie, aber
3: ich habe noch ein bisschen
0: Zeit. Ja. Aber
3: man braucht, glaube ich, mindestens 7 Mitglieder. Also wenn wir mitmachen.
0: Das wird schwer. Ist keine mehr da hier. Alle schon am Wochenende. Aber ich kann dir nur eins sagen. Ich mache die Kasse, weil ich verrate euch mal eins. Mit Geld umgehen kann Madeleine überhaupt nicht.
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0: Und so schnell geht's, ist es gleich 3:30.
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10: Guten Tag. Nahe Berlin haben Ermittler ein Waffendepot entdeckt und es gibt Hinweise auf konkrete Anschlagspläne. Das hat Innenminister Dobrindt bestätigt. Der Generalbundesanwalt ermittle gegen einen Tatverdächtigen, der sei in Rumänien festgenommen worden. Nach Medienberichten gehen die Behörden davon aus, dass Russland hinter den Anschlagsplänen steckt. Dobrindt sprach von einer hybriden Bedrohung und Beteiligung fremder Mächte. Thüringen hat einen aus Tunesien stammenden Intensivtäter abgeschoben. Das teilte das Justiz- und Migrationsministerium mit. 2024 war der Mann unerlaubt nach Deutschland eingereist. Seit diesem Mai sei er dann mehrfach straffällig geworden. Es laufen mehr als 30 Ermittlungsverfahren, unter anderem wegen Sachbeschädigung, Hausfriedensbruch und Körperverletzung. Auf Antrag des Saale-Holzland-Kreises wurde er gestern abgeschoben. Immer wieder werden die Kika-Figuren in Erfurt Opfer von Vandalismus. Jetzt hat's Bernd das Brot am Fischmarkt getroffen. Die rund 2 Meter große Skulptur ist mit silberner Farbe besprüht worden. Geprüft wird, ob die Farbe auf schonende Art wieder abgeht oder ob größere restauratorische Maßnahmen nötig werden, sagt die Stadt. Die Höhe des Sachschadens kann auch nicht beziffert werden. Bernd steht seit 2007 neben dem Rathaus und gehört zu den meist fotografierten Wahrzeichen Erfurts, so die Stadt. Und jetzt die Veranstaltungstipps für eure Region.
2: Für Mittelthüringen, Elke Schröder.
11: Erstes Wochenende nach den Sommerferien und es geht wirklich jede Menge. Party auf dem Berg und Sommernacht im Freibad. Fangen wir mit dem Berg an. Auf dem höchsten Berg im Elmkreis geht's am Sonntag zum Feiern beim Kickelhahnfest. Warten auf euch Bergluft natürlich, Live-Musik, leckeres Essen und ganz viel Familienprogramm. Kinder können an mehreren Stationen ihre Geschicklichkeit testen, von der Kletterwand bis zum Bogenschießen. Dazu gibt's auch noch einen kostenlosen Shuttle bis zur Auffahrt. Das Kickelhahnfest am Sonntag von 10 bis 18 Uhr bei Ilmenau. Sommernacht, Wasser, Partybeats. 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Das Freibad mitten in der Stadt wird dann zur Open-Air-Location. Ihr planscht im Becken, habt einen kühlen Drink in der Hand und Dorfkindradio liefert euch die besten Partyhits. Mit dabei ist unser Partyduo Chris und Ivo. Morgen, Samstag, Schwanseebad Weimar von 18 bis 22 Uhr. Handball für den guten Zweck. Der HSC Erfurt veranstaltet morgen seinen zweiten Handballtag.
12: Kommt vorbei ins Ried. Von um 11 bis 17 Uhr präsentieren wir uns vor der Rewe-Kaufhalle mit einigen Ständen. Der Höhepunkt ist natürlich am Abend 18 Uhr in der Riedsporthalle. Haben wir ein Benefizspiel für die Kinderkrebshilfe.
11: Die Handballer vom HSC Erfurt feiern morgen mit euch den zweiten Handballtag. Mehr Tipps holt ihr euch aufs Handy über unsere WhatsApp mit dem Hashtag Wochenende. Schönes Wochenende.
0: Und ich muss gerade an Karl Valentin denken. Der hat mal gesagt, ich freue mich, wenn es regnet. Denn wenn ich mich nicht freue, regnet es auch. Und wenn's... ist das süß, oder?
3: Okay, ja.
0: Kannst
3: ja.
0: du nicht?
3: Nee, kannte ich nicht, aber finde ich echt süß.
0: Ja, der ist sehr geistreich. Ja, also was ich damit sagen wollte, es wird heute Nachmittag regnen und wir sollten uns darüber freuen. Und morgen Vormittag regnet es weiter. Es wird aber ein warmer Regen. Heute bis 25, morgen bis 21 Grad. Am Sonntag dann wieder trocken und alles wieder gut. 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Moment mal. Hier ist er. A73 Richtung Nürnberg. Zwischen Schleusingen und Eisfeld Nord. Vorsicht bitte, hier liegen Gegenstände auf der Fahrbahn. A4 Richtung Dresden. Zwischen Jena Zentrum und Stadtroda ist ein Unfall passiert auf der linken Spur. Es dauert hier ungefähr 20 Minuten länger. A4 Richtung Frankfurt. Zwischen Erfurt Ost und Erfurt West staut sich hier immer noch an einer Baustelle. Es dauert eine Viertelstunde länger. B93 zwischen dem Abzweig nach... Tschaschel, Witz und Treben, eine Vollsperrung nach wie vor nach einem Unfall. So, und dann haben wir noch diesen Blitzer, der ist auch sehr hartnäckig. Auf der A73 Richtung Suhl zwischen Coburg und Eisfeld Süd wird immer noch geblitzt und zwar in einer Baustelle. Und das Ganze ist eine 80er-Zone. Schön vorsichtig fahren, sonst wird's teuer. Wenn ihr noch was gesehen habt, WhatsApp, Verkehr und mehr, 0800 3x5 2550.
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0: Hallihallo, wer ist denn da?
14: Hallo?
0: Hallihallo, Sina Peschke hier. Wer ist denn
14: ja,
0: da?
14: Ja, hallo, Sina, der Andreas.
0: Du wolltest mich sprechen.
14: Ja, der Ort an der B93 heißt Tschaschelwitz und nicht Tschüppe.
0: Sag's nochmal.
14: Tschaschelwitz.
0: Was ist das denn? Tschaschelwitz. Das habe ich das ja noch nie gehört.
14: Doch, das ist ein kleiner Ort mit ca. 70 Einwohnern.
0: Ach, 70? Ach so.
14: Ja.
0: Wohnst du etwa da?
14: Ja, ich fahre gerade nach Hause.
0: Ach so, Tschaschelwitz. Nenn doch mal einen Ort, den man vielleicht kennt rundherum.
14: Altenburg.
0: Altenburg. Tschaschelwitz liegt bei Altenburg.
14: Ja, genau.
0: Ja, dann sag's doch gleich.
14: Ja, alles gut.
0: Danke an Andreas.

0: da, wo sie hingehört. Madonna in der Freitagsshow. Hier ist Antenne Thüringen mit ganz frischen Neuigkeiten aus Erfurt. Der Sandmann wird gerade geputzt. Also, stimmt jetzt nicht ganz. Beziehungsweise die Bank, auf der der Sandmann normalerweise sitzt, die ist alt und einsturzgefährdet. Gleich hinter der Krämerbrücke, ihr wisst so. Die wird nämlich jetzt repariert, bevor sie zusammenbricht. Diese Nachricht kam gestern. Also es ist, hat alles seine Richtigkeit. Und heute dann die Nachricht, die mittlerweile ganz Deutschland schon mitbekommen hat. Bernd, das Brot wurde angesprüht und steht da jetzt da, ganz in Silber. Madeleine hat gerade an die Pet Shop Boys gedacht, als sie das gesehen hat. Wir haben nämlich schon ein Foto hier.
1: Leggings.
0: Und ich habe so gedacht, Fred vom Jupiter, so auch nicht schlecht. Also ganz ehrlich, wir haben das Foto gesehen und ich finde, ich weiß nicht, ob man das sagen darf, ich finde das fast schöner als vorher.
1: Ich hab immer Angst gehabt als Kind vor Bernd das Brot.
0: Echt?
1: Ja, der hatte so, ich weiß nicht, weil der so grimmig ist und dann hatte der so eine gruselige Stimme. Vielleicht kriegt er jetzt in Silber eine schöne Engelsstimme. Das wäre doch mal was.
0: Oder so, da muss man noch ein bisschen dran arbeiten.
1: Du könntest doch.
0: Ich bin doch kein Engel, bist du wahnsinnig.
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0: Ja, nein, ich weiß auch nicht.
1: Wenn die Frau karrieremäßig an dem Mann vorbeizieht, dann ist der Eheofen aus.
2: Ja, das ist so ein typischer Dialog zwischen Franz und Susi in den Eberhofer Krimis. Die Nummer 10 ist gerade in den Kinos gestartet. Heißt Madeleine?
3: Warte, ich muss mich da kurz drauf vorbereiten.
2: Ja.
3: Achtung. Steckaufisch-Fiasko.
2: Und Sebastian,
3: das war gut.
2: Sebastian Wetzel spielt den Franz Eberhofer, wie immer, den Provinzpolizisten aus Niederkaltenkirchen, wie die immer so schön sagen. Da, wo der Kreisverkehr ist. Und der ist gleich ab 4 hier in der Freitagsshow.
3: Steckaufisch-Fiasko.

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4: Zwei Pistolen samt Munition vergraben im Berliner Stadtpark. Aus dem Ausland könnten Anschläge geplant worden sein. Jetzt alle News, die heute Nachmittag wichtig sind. Es ist 16 Uhr.
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6: Guten Tag. Die deutschen Sicherheitsbehörden vermuten, dass zwei nahe Berlin gefundene Waffen für Anschläge genutzt werden sollten. Außerdem ermittelt die Bundesanwaltschaft wegen mutmaßlicher Agententätigkeit. Ein Verdächtiger sitzt in Rumänien in Haft. Das hat Bundesinnenminister Alexander Dobrindt heute Nachmittag bestätigt.
7: Zuvor war in diesem Zusammenhang ja häufig vom russischen Geheimdienst die Rede. Davon hat Innenminister Alexander Dobrindt in seinem Statement heute aber nichts gesagt. Eine Beteiligung fremder Mächte sei aber nicht auszuschließen. Außerdem stellte Dobrindt auch keinen Zusammenhang zum Drohnenvorfall am Leipziger Flughafen her. Fakt sei, die Gefährdungslage sei hoch, aber man sei wachsam gegenüber den hybriden Bedrohungen. Der Festgenommene wird laut Dobrindt als Low-Level-Agent betrachtet oder auch Wegwerfagent genannt. Das seien keine professionellen Spione, sondern Handlanger fremder Nachrichtendienste. Fiona Reinhardt, Antenne Thüringen, Nachrichtenredaktion.
6: Der Katastrophenschutz in Südthüringen wird weiter ausgebaut. In Hildburghausen wird gerade ein neues Katastrophenschutzlager in Betrieb genommen. Laut Innenministerium ist die Lagerfläche hier auf 350 Quadratmeter vergrößert worden, mehr als dreimal so viel wie vorher. Im Katastrophenfall sollen hier unter anderem Notstromaggregate, Zelte, mobile Toiletten und andere Sachen bereitgestellt werden. Solche Lager gibt es schon in Erfurt, Nordhausen und Bad Köstritz. Die Freiwillige Feuerwehr Eisfeld bekommt außerdem ein neues Großtanklöschfahrzeug mit Spezialausrüstung für Waldbrände. In der nordhessischen Stadt Hofgeismar ist ein Mann mit seinem Auto in eine Fußgängerzone gerast. Nach ersten Ermittlungen der Polizei sind dabei 8 Passanten verletzt worden.
8: Der Fahrer, ein älterer Mann, hat offenbar gesundheitliche Probleme. Auch er liegt mittlerweile im Krankenhaus. Zeugen sagen, er sei ganz plötzlich mit hoher Geschwindigkeit in die Fußgängerzone gerast, bis vor die Hauswand eines Kaufhauses. Passanten sprangen zur Seite, gerieten in Panik. Einige haben Prellungen, Schürfwunden und stehen vor allem unter Schock, sehen die Verwüstungen auf dem Boden, umgekippte Tische, Kissen und Regale. Claudia Wächter, Antenne Thüringen, Nachrichtenredaktion.
6: Bodo Ramelow soll im Tarifstreit der Lufthansa vermitteln. Der ehemalige Thüringer Ministerpräsident wurde von der Pilotengewerkschaft Cockpit als Schlichter nominiert. Dabei wurde auf seine Erfahrung als Vermittler zwischen unterschiedlichen Interessen verwiesen. Der linke Politiker verzichtet auf sein Honorar. Das Geld soll an eine Erfurter Bildungsinitiative gehen. Die Arbeitgeberseite soll unter anderem Hessens Ex-Regierungschef Roland Koch vertreten. Cockpit fordert von der Lufthansa höhere Arbeitgeberbeiträge zur betrieblichen Altersvorsorge.
4: Und jetzt das Antenne Thüringen Wochenendwetter. Heute Nachmittag müssen wir noch mit Regen rechnen, ist klar. Aber es wird ein warmer Regen, bis 25 Grad heute. Und wir schauen aufs Wochenende. Das ist so ein Gemisch. Und es wird auch kühler. Morgen Vormittag immer wieder Regen und auch Gewitter. Zumindest am Vormittag. Morgen Nachmittag hört es dann so langsam wieder auf. Am Sonntag aber wieder überall trocken. Insgesamt bis maximal 21 Grad. Und der Herbst kommt leider mit den ersten Anzeichen. Die Sommerbetten könnt ihr so langsam am Wochenende wieder zurück in den Schrank packen, denn in der Nacht von Samstag auf Sonntag, ich will es nur mal gesagt haben, werden das nur noch 7 bis 10 Grad. Also einstellig, nur mal so.
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4: Entschuldigung, das war jetzt sehr lustig. 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A4 Richtung Frankfurt. Zwischen Erfurt Ost und Erfurt West. Hier staut sich's an einer Baustelle. 15 Minuten dauert's hier länger. A9 Richtung München. Zwischen Eisenberg und Bad Klosterlausnitz. Unfall auf der linken Spur. A73 Richtung Nürnberg. Zwischen Schleusingen und Eisfeld Nord. Vorsicht, hier liegen Gegenstände auf der Fahrbahn. Und B93 zwischen dem Abzweig nach Schaschelwitz und Treben, nach wie vor eine Vollsperrung nach einem Unfall. Und das war's für den Moment. Wenn ihr noch was gesehen habt, dann sagt's uns. Wir sagen's gerne weiter. Eine Nummer für alles, WhatsApp-Verkehr und mehr. Die 0800, dreimal die 5 und die 2550.
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0: sieht's aus? Habt ihr schon mal was von den Eberhofer Krimis gehört? Von Franz, dem kultigen Provinzpolizisten und Susi und dem Kreisverkehr im tiefsten Bayern? Seit 10 Jahren schon bringen die Krimis ganz Deutschland zum Lachen. Und wenn ihr noch nicht dazugehört, dann wird es jetzt wirklich allerhöchste Zeit. So ein bisschen bayerisch verstehen ist durchaus angebracht, aber nicht zwingend notwendig. Es ist alles eine Frage der Übung und die geben sich ziemlich Mühe. Gerade ist das Steckerfisch Fiasko angelaufen, so heißt der neue, der 10. Eberhofer Krimi. Und Franz, also natürlich Sebastian Betzel, so heißt der Schauspieler, der ist gleich bei mir hier in der Show.
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0: Sag mal, spinnst du? Die Küche ist nagelniegelneu und wird jetzt bitteschön nicht eingesaut.
1: Schau, Susi. So eine Küche ist ein Gebrauchsgegenstand. Wie eine Unterhosen. Irgendwann kriegt man es halt nicht mehr richtig sauber.
2: Die Susi und der Franz waren das aus dem neuen Eberhofer-Krimi. So, der Franz aus den Eberhofer-Krimis heißt in Wirklichkeit Sebastian Betzel. Ein herzliches Grüß Gott.
3: Hallo, grüß euch.
2: Wie geht's so überhaupt?
3: Gut. Ja? Ganz gut. Ich freue mich jetzt auf alles, was da so kommt.
2: Ja, ich wollte gerade sagen, die Feierlichkeiten zum 10. Jubiläum der Eberhofer-Krimis, wann gehen die so richtig los?
3: Ich muss sagen, das waren irgendwie in den letzten Jahren dauernd irgendwelche Jubiläen, die gefeiert wurden. Da war es dann 10 Jahre lang die Romane, dann wurde man irgendwie vom Buchverlag eingeladen, dann waren es, dass wir 10 Jahre gedreht, also 10 Jahre seit dem ersten, jetzt haben wir den 10. Also irgendwas wurde immer, oder bei den 5. hat man schon gefeiert. Also das Jubiläum an sich, ich finde es toll, dass wir 10 Folgen gemacht haben. Und das ist schon auch ein Moment, wo man mal kurz innehalten kann und zurückgucken kann und sagen, boah, was ist uns da gelungen?
2: Es bedeutet ja auch, dass wenn ihr so viel gefeiert habt, dass unter Umständen keiner dran geglaubt hat, dass es mal 10 werden, oder? Man feiert lieber früher.
3: Die Verabredung 2012, die war ganz eine andere.

0: Der kam dann 2013 durch Zufall in die Kinos. Es war wirklich, der lief am Münchner Filmfest, der erste in der Fernsehfilmreihe, und irgendwie so Kinobesitzer vom Land, so freie Kinobesitzer, die keiner Kette angehören, haben gesagt, haben bei der Konstantin nachgefragt, da kann man das nicht ins Kino bringen, weil so bayerische Filme, die laufen bei uns im Sommer immer ganz gut. Ja, natürlich, weil viele auch Touristen da sind, und wenn einmal das Wetter nicht so gut ist, dann geht mal einen bayerischen Film, was die dann vielleicht zu Hause auch nicht so haben. Und das war eher mal so eine Anfrage, und es ist auch, dann hat man es halt mal ausprobiert, und ARD und Digeto haben gesagt, ja gut, dann bringen wir den halt erst ein halbes Jahr später ins Fernsehen, probiert es mal aus. Und dann ist der relativ, also nicht durch die Decke gegangen, hat aber einfach sehr gute Zahlen gemacht, hat eine halbe Million gemacht. Und dann kam die Idee, man könnte ja vielleicht den zweiten Mal als Kinofilm gleich produzieren, aber dann, wenn es noch weitergeht, können, und dann war der zweite wieder Erfolg, und seit dem dritten haben wir auch immer mehr Zuschauer bekommen. Es wurde auch immer, also erst war es nur Bayern, dann waren wir auf einmal auch in Österreich total erfolgreich, und mittlerweile sind die in ganz Deutschland sehr beliebt.
1: Jetzt ist es kultig, kann man ja ruhig mal so sagen.
0: Ja, aber kultig, langsam wird's kultig, aber ich bin sehr, sehr, sehr vorsichtig mit diesem Wort, weil kultig ist so ein Wort, das hat irgendwann, das war früher richtig, und mittlerweile ist es so von der Werbung und vom Kapitalismus abgegriffen, dass irgendwas, was zweimal ein bisschen erfolgreich war, auf einmal das Kultige oder die Kultkomödie. Aber ich sage immer zum Beispiel, der Monaco-Franz, der ist Kult.
1: Ja.
0: Weil wenn 30 Jahre später oder 40 Jahre später die Leute immer noch die Zitate dann wird's cool.
1: Ja,
0: aber jetzt mittlerweile kommen wir langsam dahin.
1: Wir einigen uns darauf, ihr seid auf einem guten Weg.
0: Ja? Wir sind auf einem guten Weg dazu.
1: Genau.
0: Ja? Nein, so. Und das ist auch generationenübergreifend.
1: Ja, genau.
0: Das ist auch ein Zeichen
1: dafür.
0: Das
1: ist sehr, sehr gut. Sebastian Wetzel, er spielt den Provinzpolizisten Franz in den Eberhofer-Krimis. Und ob der Sebastian als gebürtiger Bayer Sachsen von Thüringen unterscheiden kann, das hört ihr gleich hier in der Antenne Thüringen Freitagsshow.

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1: Und mit Sebastian Wetzel. Er spielt den Franz, den Provinzpolizisten im Eberhofer Krimi und mittlerweile zum 10. Mal. Ich wollte dir eine Geschichte erzählen. Du bist ja, man hört ja auch, dass du aus Bayern kommst ursprünglich. Ja. Du wohnst aber in Hamburg.
2: Ja.
1: Und da muss ich dir kurz eine Geschichte erzählen. Ich hatte meine Tante, die lebte in Berlin und ist später dann so im Alter nach Freilassing gezogen.
2: Ja, ne? das ist der Grenze zu Salzburg.
1: Genau. Ja. So, und ich, als ich mit ihr das erste Mal zum Edeka gegangen bin, dann sagte sie im Berliner Dialekt, Jürüs Jott.
2: Ja. Aber sie hat es versucht.
1: Sie hat es versucht. Wann gibst du dich denn in Hamburg als Bayer zu erkennen?
2: Ich glaube, wenn ich sauer bin beim Autofahren, wenn ich schimpf beim Autofahren, ja, oder wenn ich irgendwie richtig sauer bin, dann werde ich sehr bayerisch. Aber ansonsten, also ich versuche, klar, also wenn man jetzt, ich bin ja 18 Jahre schon in Hamburg oder so,
1: ja,
2: natürlich sagt man jetzt auch ab und zu Moin und Tschüss. Mhm. Und nicht Tschüss, sondern Tschüss.
1: Also
2: das ist ja in Hamburg, sagt man, ist ja das Ü lang, was ich ganz süß finde. Aber ich versuche mich auch nicht auf Teufel komm raus anzubiedern. Weil ich das auch in Bayern wiederum nicht mochte, wenn irgendwelche Leute so auf Teufel komm raus. Ich bin jetzt auch wahnsinnig bayerisch.
1: Ja.
2: Aber ich glaube, dass ich in Hamburg dann auf Dauer schon hochdeutscher rede, aber man hört es immer raus.
1: Ja, ist aber nett.
2: Klingt, ja,
1: die Bayern haben ja einen schönen Dialekt.
2: Nein, ich mag aber auch Dialekte. Ich mag es auch. Ich habe so lustige Sachsen und auch Thüringer schon kennengelernt. Weil
1: kennst du den Unterschied zwischen Sachsen und Thüringer?
2: Ja,
1: die meisten kennen das ja eher nicht. Ne?
2: Also der Thüringer, der Thüringer schlechthin ist für mich Thomas Thieme.
1: Ja.
2: Da habe ich es gelernt ein bisschen. Und der Jens Weißflog ist auch Thüringer, gell?
1: Nee, der ist Sachse.
2: Der ist Sachse,
1: der ist
2: genau,
1: Sachse.
2: Der ist richtiger Sachse.
1: Ja.
2: Und
1: aus Oberwiesenthal.
2: Ja, also natürlich das ist so ein bisschen wie Badisch und Schwäbisch. Also wenn man es direkt nebeneinander hört,
1: dann ja.
2: Dann ist es ganz klar, was ist. Wenn man aber so, ja, wobei da bin ich mittlerweile besser, wahrscheinlich, weil ich viel im Badischen mit dem Tatort war. Aber so ein bisschen, ich glaube, das Thüringer ist noch mehr hinten drin, oder? Aber boah, wo ich sage, ich will mich da jetzt nicht, ich mag auf jeden Fall Dialekte gern. Und ich finde zum Beispiel Sächsisch und Thüringer, ich mag, in Dialekten werden Sachverhalte oft viel lustiger. So Kommentare aus dem Hintergrund, wenn irgendwas scheiße läuft oder wenn irgendwas doof ist. Das kann man in Dialekten, ist das oft sehr viel lustiger auf den Punkt gebracht.
1: Wolfgang Stumpf hat mal für alle Außerirdischen, hat er damals gesagt, so einen Tipp gegeben, wie man am besten zum Beispiel Sächsisch spricht. Der hat gesagt, einfach das Unterkiefer nach vorne machen und den Rest rauslöwen lassen. Das kommt
2: rauslöfen,
1: von ganz...
2: Ich habe mit Jörg Schütter gesagt, es gibt so Worte im Sächsischen, die sind für ungeübte Sächsischsprecher lebensgefährlich. Zum Beispiel Alarmanlage. da kann man bei Alarmanlage kann man direkt als Ungeübter kann man einfach ersticken.
1: Oder Pfirsch.
2: Was?
1: Siehst du? Pfirsch.
2: Ah, Pfirsich.
1: Pfirsich, ja, genau.
2: Pfirsch.
1: Sebastian Wetzel, der Franz aus den Eberhofer Krimis, der auch nach 20 Jahren in Hamburg seine Herkunft nicht verleugnen kann. Ich habe ihn für euch in Berlin getroffen. Und kurz nach halb reden wir dann weiter. Dann geht's ums Steckerfisch-Fiasko. Den neuen Eberhofer, der gerade im Kino angelaufen ist.
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0: Minute nach halb fünf.
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0: Guten Tag. Nach dem Fund eines Waffenlagers bei Berlin ermittelt die Bundesanwaltschaft. Minister Dobrindt sagte, dass die Sicherheitsbehörden davon ausgehen, dass das Lager für einen Anschlag angelegt worden ist. Ein Tatverdächtiger ist in Rumänien gefasst worden. Ihm werden Agententätigkeit und die Vorbereitung einer schweren staatsgefährdenden Gewalttat vorgeworfen. Wie es jetzt bekannt wurde, war das Waffenversteck schon letztes Jahr entdeckt worden. Es enthielt Pistolen samt Munition. Nach dem Unwetter vorletzte Nacht wird wohl noch einige Wochen aufgeräumt. Davon geht Ohrdruffs Bürgermeister Schambach aus. Ohrdruff wurde besonders hart getroffen. Vermutlich ein Tornado hat eine Schneise der Verwüstung hinterlassen. Jetzt müssen Dächer repariert, Stromleitungen erneuert und beschädigte Bäume beseitigt werden. Noch immer sind Haushalte ohne Strom und einige Straßen blockiert. Schambach rechnet mit Schäden in Millionenhöhe. Alarm in Schweden. An einer Schule hat ein Angreifer mehrere Menschen mit einem Schwert verletzt. Der Täter wurde festgenommen, sagt die Polizei. Umliegende Schulen seien geräumt worden und es läuft nach wie vor ein großer Einsatz. Eine Gefahr für die Bevölkerung soll aber nicht bestehen. Bei der betroffenen Schule handelt es sich um ein Gymnasium in der Kommune Fagersta. Und jetzt die Veranstaltungstipps für eure Region.
1: Für Mittelthüringen, Elke Schröder.
2: Ihr Lieben, das Wochenende bringt uns Dorfduelle, Kirmesstimmung und knatternde Rasentraktoren. Zuerst aber mal einen schönen Sommerabend gemeinsam genießen.
3: Wir der SV Osmeritz feiern dieses Wochenende 20-jähriges Jubiläum. Los geht's schon heute. Am Samstag erwarten euch Live-Musik von The Busketeers und 22 Uhr eine Mega-Lasershow. Der Eintritt ist an allen Tagen frei. Wir freuen uns auf euch.
2: Der SV Osmeritz wird 20 und gefeiert wird mit Dorfwettkampf, Volleyball und Menschenkicker. Es ist jede Menge los. Osmeritz bei Weihnachten. Und es ist natürlich auch Kirmeswochenende. Diesmal feiert unter anderem Klettbach mit allem Pipapo, was dazu gehört. Frühschoppen, Abendstanz und am Sonntag der Familiennachmittag und natürlich der Auftritt der ganz Kleinen aus den Vereinen. Kirmes in Klettbach. Allen, die haben, wünschen wir natürlich ein volles Festzelt. Verrückt und richtig spaßig wird es in Saalborn bei Bad Berka. Da steigt wieder das Rasentraktorrennen beim Heimatfest. Und ja, legendär ist so ein großes Wort, aber hier passt es wirklich. Weil wer will, kann sogar noch spontan mit dem eigenen Rasentraktor vorfahren. Gefahren wird einmal richtig unter Vollgas und einmal durch einen Parcours mit wirklich fiesen Hindernissen. Genau das macht aber auch den Reiz aus. Das Rasentraktorrennen und Heimatfest in Saalborn. Morgen ab 12 Uhr. Die Tipps und noch mehr, wie zum Beispiel auch das Trabi-Heben in Bad Lobenstein beim Stadtfest, holt ihr euch aufs Handy über unsere WhatsApp mit dem Hashtag Wochenende. Schönes Wochenende.
0: Und jetzt noch ein schönes Wochenendwetter. Macht die Regentonnen auf, es hat schon angefangen. Und zwar regnet es schon im Süden, so rund um Meiningen. Das zieht hoch nach Erfurt und auch in Ostthüringen kommt gerade schon was runter. Und der Rest ist dann auch noch bald dran. Ja, also Sommerregen geplant bis 25 Grad heute Nachmittag. Und wir gucken mal aufs Wochenende. Das ist so ein Gemisch. Morgen Vormittag immer mehr Regen. Entschuldigung, ich will es nicht dramatischer machen, als es ist. Immer wieder mal Regen und auch Gewitter. Morgen Nachmittag hört es dann auch langsam wieder auf. Am Sonntag dann wieder überall trocken. Insgesamt bis maximal 21 Grad. 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Im Anschluss mit einer Vermisstenmeldung der Polizei. A9 Richtung München. Zwischen Eisenberg und Bad Klosterlausnitz Unfall auf der linken Spur. A9 nochmal Richtung München. In Höhe Bad Lobenstein ein kaputtes Auto auf dem Beschleunigungsstreifen. B93 zwischen Abzweig nach Tschaschelwitz und Treben ist die Straße halbseitig gesperrt nach einem Unfall. Isserstedt meldet die Hauptstraße Richtung Klein-Romstedt. Da stehen zwei kaputte Autos und geblitzt wird im Moment in Jena in der Bachstraße und zwar stadteinwärts. Und jetzt die Vermisstenmeldung der Polizei. Seit dem 18. August wird Hanna Heike Thieme aus Bad Langensalza vermisst. Die Jugendliche hatte sich am Dienstag gegen 19.30 Uhr von ihrer Unterkunft entfernt und ist seitdem nicht mehr zurückgekehrt. In der Vergangenheit hielt sie sich im Bereich Ilmenau oder auch Erfurt auf. Hanna-Heike Thieme ist 15 Jahre alt, ca. 1,65 groß, schlank, hat eine blasse Hautfarbe, rotbraunes oder auch dunkelblonde Haare. Sie ist dunkel gekleidet und führt einen Rucksack und eine Bauchtasche mit sich. Hinweise bitte an die Polizei. Das war's für den Moment. Wenn ihr noch was gesehen habt, Staus oder Blitzer, sagt's uns. Wir sagen es gerne weiter. Eine Nummer für alles, WhatsApp-Verkehr und mehr, die 0800 3x5 25 50.
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0: Das ist erstmal grundsätzlich richtig, weil die beiden senden ja immer von Montag bis Donnerstag. Aber heute ist alles anders. Die haben jetzt wieder langes Wochenende, Elena und Ivo. Und ich habe heute wieder angefangen nach der Sommerpause mit jetzt schon Wochenende. Und der Schauspieler Sebastian Betzel ist heute Nachmittag bei mir in der Show. Das ist der Franz Eberhofer aus den Eberhofer-Krimis. Er spielt immer diesen kauzigen Provinzpolizisten im Kreisverkehr. Ich habe ihn in Berlin getroffen und was im neuen Eberhofer-Krimi passiert, das hört ihr alles gleich.

0: Der Schauspieler Sebastian Betzel, ihr kennt ihn als Franz Eberhofer und auch aus dem Tatort. Der war der Assistent von Eva Mattes am Bodensee-Tatort. Wisst ihr noch? Und der ist heute bei uns in der Freitagsshow.
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0: Tatort ist ein gutes Stichwort. Damit bist du ja, möchte ich jetzt mal behaupten, vielleicht siehst du das ja aber auch anders, bekannt geworden, ne? Neben Eva Mattes.
2: Ja klar, weil ich habe davor andere Sachen schon gemacht, ne? Aber ja. Schon 40, aber es war schon recht früh. Und du hast halt beim Tatort ein Hammerpublikum, also ja. Großes Publikum. Zweimal im Jahr sind es dann so 8 Millionen Leute. Dann, ja, klar.
0: Dann kann man dann sagen, dieses Gesicht kenne ich.
2: Ja.
0: Und da kam doch 2016 dann, oder hat sich das überschnitten, wie war das? Da kam doch der Eberhofer-Krimi wie gerufen, ne? Als Schluss.
2: Das hat sich überschnitten.
0: Ja, aha, okay.
2: Das hat sich überschnitten. Und das Schöne war ja auch, dass das so unterschiedlich war, dass das wäre ja auch nebeneinander noch gegangen, aber der SWR wollte dann nicht mehr und das war ja dann auch gut.
0: Ja.
2: Also war irgendwie nach 13 Jahren war es ja trotzdem eine Erfolgsgeschichte.
0: Richtig. Jetzt der 10. Steckelfisch.
2: Steckerlfisch.
0: Steckerl, Entschuldigung.
2: Fisch. Steckelfisch. Thüringen. Ich sag ja nichts mehr.
0: Nein, aber Steckerlfisch, Fiasko. Ich habe ihn schon gesehen. Willst du es wissen?
2: Ja.
0: Also,
2: ja.
0: Ich fand ihn deutlich besser als den 9.
2: Riragu, ja.
0: Ja. Und das, was zum Beispiel Stromberg nicht geschafft hat, das versuchen ja jetzt alle irgendwie so die angesagten Themen unterzubringen, Diversität oder Gleichberechtigung, oder das habt ihr auf eine sehr unterhaltsame und scheinbar beiläufige Art untergebracht, dass ich das richtig cool fand. Also ich finde, der ist euch gelungen. Ich habe sehr gelacht.
2: Das freut mich.
0: Ja.
2: Aber also, wir müssen drüber reden, was du am 9. nicht brauchtest.
0: Ja, ich weiß auch nicht. Den habe ich im Kino gesehen damals. Und irgendwie war der nicht so, ich weiß auch nicht wie.
2: Achso, das war da, wo ich ihn hochgekriegt habe.
0: Entschuldigung.
2: Nein, man muss aber teilweise bei so vielen Filmen, dann musst du, was war das Thema? Ja, es ist natürlich ein total tolles Setting, um solche Themen anzugehen.
0: Ja.
2: Moderne Themen, weil wir so der Zeit hinterherhinken da auf dem Land.
0: In Bayern,
2: Nein, das hat nichts mit Bayern zu tun, sondern mit dieser Form von Provinz, also die wirklich Provinz ist.
0: Hm.
2: Nicht Kleinstadt, sondern wirklich Kaff.
0: Mhm.
2: Und das ist egal, ob Thüringen, Bretagne, Bayern oder Mittlerer Westen, irgendwo in Kansas oder was weiß ich. Das kann man sich überall ganz gut vorstellen, glaube ich. Und du hast natürlich auch so, du kennst die Figuren jetzt mittlerweile schon gut. Mhm. Und du kannst natürlich die Frau, die jetzt mal was reißen will und in der Männergesellschaft und einen feministischen Ansatz hat und in die Politik geht, ist mit der Susi natürlich super zu erzählen. Dass es halt auch lustig ist, so ein Thema. Und man muss sich aber auch nicht zu sehr draufsetzen, weil die Susi ist trotzdem noch die Susi und die ist ja eh schon eine lustige Figur. Obwohl sie auch eine sehr ernstzunehmende Figur ist.
0: Richtig. Die Susi, die wird übrigens gespielt von Lisa Marie Potthoff und die ist ja emanzipatorisch gesehen, wie er gerade schon gesagt hat, im neuen Krimi ganz, ganz, ganz weit vorne. Freut euch, mit Sebastian geht's gleich weiter in meine Show und wir sprechen gleich über die Oma. Ja, die einen regelmäßig die Tränen der Rührung ins Gesicht treibt. Im Eberhofer-Krimi.
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0: Ich finde ja die Namen der Eberhofer-Krimis immer so schön. Dampfnudelblues, Re-Ragout-Rendezvous oder Sauerkrautkoma. Und der neue Eberhofer-Krimi heißt Steckelfisch-Fiasko. Und Sebastian Betzel spielt natürlich wieder den Kultkopf Franz Eberhofer. Wollen wir mal ganz kurz anreißen, worum es geht? Willst du, soll ich? Mach du mal, wenn du schon da bist.
1: Nee, ich finde es eigentlich ganz gut. Mach du das doch mal.
0: Weil ja, ich hab's mir mal so in Staccato aufgeschrieben. So,
1: das
0: also
1: ist schön,
0: Susi,
1: da kriege ich mit, was du, wie du das so siehst.
0: Also Susi will Bürgermeisterin werden?
1: Ja, na, die ist richtig im Wahlkampf.
0: Naja, das Haus ist fertig?
1: Leider, ja.
0: Die Oma fährt zur Kur? Und dann gibt's noch einen Toten.
1: Wie so oft.
0: Ja. Und das Ganze ist das Steckerfischkönig, genau. Ich habe dir das Kompliment schon gemacht, aber die Oma macht mir Sorgen.
1: Ja.
0: Also jetzt mal ganz im Ernst. Also wenn ich, wie heißt sie nochmal?
1: Die Enzi Fuchs.
0: Genau, Enzi Fuchs. Das treibt mir jedes Mal die Tränen der Rührung ins Gesicht, wenn ich sie sehe. Und ich meine, die Schauspielerin, die Frau Fuchs, ist ja 89 Jahre alt.
1: Ja.
0: Und sie spielt immer noch mit, obwohl die Rolle jetzt ein bisschen kürzer geworden ist oder so. Aber denke ich immer, was für eine Leistung, oder?
1: Die Enzi will das auch. Aber die Enzi ist, und das meine ich im positivsten Sinne, sie ist ein alter Zirkusgaul. Also die Enzi war ja eine ganz tolle Schauspielerin. Also die hat alles gemacht, die hat Hochkultur gemacht. Die war im Schauspielhaus in Hamburg, am Schillertheater in Berlin. Sie hat aber auch viel Serien gemacht, hat tolle Kinofilme gemacht. Es ist einfach eine Vollblut-Schauspielerin. Und
0: wie ist das so mit
1: die Enzi ist sehr alt, aber das
0: aber
1: ist halt
0: ist
1: so.
0: Noch auf alt gemacht, das kommt ja noch dazu. Dann
1: ja, natürlich. Ja.
0: Aber trotzdem, es ist eine sehr rührende Rolle, weil
1: ja, es ist die Oma und ich finde
0: eine richtige Oma so von früher, ne? So.
1: Es gibt einer meiner Lieblingsteile ist Teil 4 Griesnockerl-Affäre und da kommt ja ihr ehemaliger Liebhaber.
0: Ja, wo die sich
1: zum
0: dann
1: sterben
0: wollen, genau.
1: Ja, zum Sterben kommt er wieder zu seiner großen Liebe. Und dann erzählt sie, wie das wirklich lief damals mit der Familie Eberhofer und in der Folge ist sie ganz großartig und das sind auch die Momente, wo ich die Reihe mag und ich glaube, deswegen lebt die Reihe auch noch, weil wir durchaus auch unsere Figuren ernst nehmen, wo dann auf einmal das Leben der Oma so kurz aufgeklappt wird und man sieht, ach, das ist ja gar nicht nur immer lustige Frau in Kittelschürze, sondern es ist eine Frau, die hat einen Krieg überlebt und eine Nachkriegszeit überlebt und die hatte Hunger überlebt und die hatte auch mal, war auch mal jung und hatte auch eine Sexualität und das alles und auf einmal ist das transparent und damit hat man die Oma gesetzt und die Enzi hat das wunderbar gespielt und mein Gott, jetzt wird sie halt alt und meine Eltern, die sind ja in den letzten 4 Jahren, sind beide Eltern leider gestorben. Die wurden auch alt. Und das gehört zum Leben dazu, dass wenn man alt wird, dass das natürlich auch der Tod ein Thema ist. Aber trotzdem darf man ja noch dabei sein. Und niemand zwingt die Enzi, also es ist wirklich total freiwillig.
0: Das glaube ich.
1: Und ich glaube, das braucht sie auch, das macht ihr auch Spaß. Und es ist auch total süß, weil dann kriegt sie auch so ein bisschen Eitelkeit und dann ist sie auf einmal wieder Schauspielerin. Und das ist, was ich sehr entzückend finde, da ist der Übergang von dem, was wir vor der Kamera machen und zu dem, was wir auch hinter der Kamera machen mit dem Team und mit dem Set und diese 50 Leute, die da rumstehen, das ist ein fließender Übergang, weil wenn die Enzi da ist, ist halt die Oma da. Und da gibt's wen, der für sie da ist, der ihr immer sofort eine Decke reicht, wenn es ein bisschen kalt wird und der schaut, dass es ihr gut geht. Aber die hat immer noch eine Disziplin und das ist, ich finde das auch total toll, also dass die das noch machen will, aber dass auch die Produktion sagt, klar, das ist die Oma und die wird jetzt halt sehr alt. Aber das ist das Leben.
0: Sebastian Betzel heute bei mir in der Show und es geht gleich weiter.

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5: Die Frage ist, sind im Auftrag Russlands Anschläge bei uns vorbereitet worden? Der Innenminister spricht von einer hybriden Bedrohungslage. Jetzt alle News, die heute Nachmittag wichtig sind. Es ist 17 Uhr.
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6: Guten Tag. Nach dem Fund eines Waffenlagers nahe Berlin hat die Bundesanwaltschaft einen Tatverdächtigen im Visier. Ermittelt wird wegen Agententätigkeit und der Vorbereitung einer schweren staatsgefährdenden Gewalttat. Das sagte Bundesminister Alexander Dobrindt heute Nachmittag. Und dieser Fall sei kein Einzelfall.
7: Wir haben eine Vielzahl von Ereignissen in der Vergangenheit, auch in diesem Jahr, die das Agieren von sogenannten Low-Level-Agenten belegen und gegen die wir auch in jedem Einzelfall vorgehen. Es hat bereits in diesem Jahr mehrere Festnahmen im Zusammenhang mit Agieren von Low-Level-Agenten und den hybriden Bedrohungslagen gegeben.
6: Nach Medienberichten hat der Geheimdienst konkret russische Geheimdienste im Verdacht. Es sollen Anschläge geplant gewesen sein. Dobrindt sprach von einer Beteiligung fremder Mächte, ohne einen konkreten Staat zu nennen. Die Folgen der schweren Unwetter werden viele im Kreis Gotha noch Wochen beschäftigen. Es müssen Dächer repariert, Stromleitungen erneuert und unzählige beschädigte Bäume beseitigt werden. Besonders von diesen geht auch weiter Lebensgefahr aus, mahnt die Stadt Ordruf. Gebiete mit beschädigten Bäumen sollten auf keinen Fall betreten werden, sagt Bürgermeister Stefan Schambach.
8: Der Stadtwald in Richtung Gräfenhain, da würden wir davon abraten, dort reinzugehen und eigentlich überall dort, man sieht das ja, die Bäume sehen wie gerupft aus, weil sich da ja der kleine Tornado wie eine Bahn durch die Stadt, durch den Wald geschlagen hat.
6: Auch das Beseitigen der Bäume bitte unbedingt den Fachleuten überlassen, mahnt die Stadt. Viele Bäume stehen unter Spannung, sind zum Teil verdreht oder hängen gefährlich. Haltet euch unbedingt an alle Absperrungen. Thüringen hat einen aus Tunesien stammenden Intensivtäter abgeschoben. Das teilte das Justiz- und Migrationsministerium mit. 2024 war der Mann unerlaubt nach Deutschland eingereist. Seit diesem Mai sei er dann mehrfach straffällig geworden. Es laufen mehr als 30 Ermittlungsverfahren, unter anderem wegen Sachbeschädigung, Hausfriedensbruch und Körperverletzung. Dann hat der Mann noch in einer Zelle in der JVA Hohenleuben randaliert. Der Saale-Holzland-Kreis hat den Tunesier ausgewiesen. Innerhalb von 2 Tagen konnte die Abschiebung organisiert werden, so das Ministerium. Beim Füllen der deutschen Gasspeicher läuft die Zeit davon. Das Ziel, bis Anfang November einen Füllstand von 70-80% zu erreichen, wird eine Herausforderung, schätzt die Energiewirtschaft die Lage ein. Wenn, dann müsse jetzt begonnen werden, mehr Gas einzuspeisen, heißt es vom zuständigen Bundesverband.
9: Allerdings, Gas ist im Moment teuer wegen des Iran-Krieges und die Händler, die eigentlich nun im Sommer günstig einkaufen, die halten sich zurück. Doch das sei kein Grund zur Panik, meint der Verband. Deutschland habe Flüssiggasterminals und auch die Haushaltskunden, die seien vertraglich abgesichert. Gas werde also geliefert. Das Problem sei jedoch vor allem ein anderes, meinen Verbraucherschützer und warnen vor steigenden Preisen. Claudia Wächter, Antenne Thüringen, Nachrichtenredaktion.
5: Und jetzt das Antenne Thüringen Wochenendwetter. Das Regengebiet ist in Thüringen angekommen und es regnet in Meiningen, in Saalfeld, in Jena, in Gera und auch in Erfurt. Und hier geht's auch bald los. So wie es aussieht. Das zieht sich noch weiter Richtung Nordosten, nur ganz oben im Norden, so Nordhausen, Eichsfeld, da ist es jetzt bis jetzt noch trocken, aber das kann heute Abend auch noch anders werden. Also, das hat funktioniert mit dem Regen heute Nachmittag. Wir schauen aufs Wochenende, da ist es gemischt und ein Tick kühler. Morgen Vormittag immer wieder Regen und auch Gewitter. Morgen Nachmittag hört es langsam wieder auf. Am Sonntag wieder überall trocken, insgesamt bis maximal 21 Grad. Und der Herbst kommt mit den ersten Anzeichen. Ich habe es heute schon mal gesagt, aber ich sage es lieber nochmal. Die Sommerbetten, die könnt ihr so langsam wieder zurückpacken in den Schrank oder austauschen. Denn in der Nacht von Samstag auf Sonntag werden wir einstellig. Nur noch 7 bis 10 Grad. Wenn ihr Glück habt, 10. Wenn nicht, dann nur 7. Und dann wird's kalt.
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5: Antenne Thüringen, der schnellste Verkehrsservice. Und zwar eine Meldung nach wie vor von der A9 zwischen Eisenberg und Bad Klosterlausnitz. Eine Vollsperrung nach einem Unfall. A9 Richtung München in Höhe Bad Lobenstein, ein kaputtes Auto auf dem Beschleunigungsstreifen. B93 zwischen dem Abzweig nach Tschatschelwitz und Treben. Nach wie vor eine halbseitige Sperrung nach einem Unfall. Und ein frischer Blitzer steht in Jena in der Bachstraße, und zwar stadtauswärts. Das war's. Wenn ihr noch was gesehen habt, sagt's uns, wir sagen's weiter. Eine Nummer für alles, 0800 3x die 52550.
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0: Und der Schauspieler Sebastian Wetzel ist heute in meiner Show zum 10. Mal. Spielt er jetzt den Provinzpolizisten Franz Eberhofer.
1: Das Jubiläum an sich, ich finde es toll, dass wir 10 Folgen gemacht haben. Und das ist schon auch ein Moment, wo man mal kurz innehalten kann und zurückgucken kann und sagen, boah, was ist uns da gelungen?
0: Ja, das haben wir gemacht. Und jetzt geht's um Sebastian Wetzel privat. Ist er vielleicht auch so ein bisschen grantig, so, ne, wenn es ins Private geht wie im Film? Und was weiß er wirklich alles über Thüringen? So als Bayer meine ich. Ne? Das alles gleich hier bei uns.
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0: Sebastian Betze ist heute bei uns, der Schauspieler. Er spielt zum 10. Mal den Eberhofer, den Franz Eberhofer im aktuellen Eberhofer-Krimi. Läuft gerade in allen guten Kinos. Aber wie tickt der Sebastian eigentlich privat? Und wisst ihr was? Jetzt ist die Gelegenheit. Ich habe ihn für euch in Berlin getroffen. Was ist das Gute an dir?
1: Dass ich Humor habe.
0: Was nicht?
1: Dass ich den manchmal verliere.
0: Wann hast du zum letzten Mal im Kino geweint?
1: Triangle of Sadness. Vor Lachen.
0: Dein coolstes Hotelzimmererlebnis in 3 Sätzen.
1: Mein coolstes Hotelzimmererlebnis?
0: Kommst du nicht viel rum?
1: Ich komme wahnsinnig viel rum. Im Endeffekt hat es wahrscheinlich mit 3 Buchstaben zu tun. S-E-X. Aber nein, das ist aber auch schon lange her.
0: Lieblingsfußballverein?
1: Bayern München, dann doch. Aber ich hadere mit dem Spitzenfußball.
0: Was ist für dich Luxus?
1: Zeit.
0: Wie viele Punkte in Flensburg?
1: Keine, glaube ich, zurzeit.
0: Wofür gibst du zu viel Geld aus?
1: Gutes Essen und gute Lebensmittel.
0: Was tust du, wenn du nicht einschlafen kannst?
1: Das ist unterschiedlich. Ich habe so da verschiedene Taktiken. Also jetzt, ich hatte mal eine Zeit lang alle Länder Afrikas oder alle Länder Amerikas aufzählen. Jetzt habe ich gerade Beatles-Lieder. Und amerikanische Bundesstaaten.
0: Dein größtes Laster?
1: Mein größtes Laster habe ich hinter mir gelassen. Ich rauche nicht mehr.
0: Die längste Zeit, in der du einer Frau treu warst?
1: Ja, meine Frau.
0: Wie lange geht das schon?
1: Na, wie lange sind wir jetzt zusammen? Seit 2007.
0: Und das Romantischste, was du je für eine Frau getan hast?
1: Ich habe geheiratet und 2 Kinder bekommen.
0: Jetzt noch.
1: Also, ich war der Vater der Kinder. Bekommen hat sie sie.
0: Da kommt der bayerische Charme wieder durch, ne? Ob Sebastian jetzt auch noch den Thüringen-Test besteht, das hört ihr alles gleich.

0: Hier ist Antenne Thüringen am Freitagnachmittag. Heute mit dem Schauspieler Sebastian Betzel. Der spielt den Franz Eberhofer schon zum 10. Mal im Eberhofer-Krimi. Läuft gerade im Kino. Und der ist jetzt im Finale. Und es geht natürlich um unseren pflichtgemäßen Thüringen-Test. Warst du schon mal in Thüringen?
1: Ja.
0: Thüringer essen am liebsten.
1: Thüringer Bratwurst. Das ist eine feine Bratwurst, keine grobe.
0: Die Landeshauptstadt ist?
1: Erfurt.
0: Das Wohnhaus von Goethe steht in?
1: Weimar.
0: Der bekannteste Wald Thüringens ist der?
1: Was?
0: Der bekannteste Wald Thüringens.
1: Rennsteig? Nee, ist Thüringer Wald?
0: Ja, der ist da. Thüringer Wald, ja.
1: Thüringer Wald.
0: Wer soll auf der Wartburg das Tintenfass an die Wand geworfen haben? A. Goethe, B. Luther, C. Honecker.

0: Veronika fände ich sehr lustig. Boah, der Saarländer. Nein, es war natürlich Junker Jörg, der Luther.
1: Im Erfurter Dom hängt die größte freischwingende mittelalterliche Glocke. Wie heißt die? A. Arabella, B. Gloriosa, C. Himmelsklang?
0: Das weiß ich tatsächlich nicht, aber ich sage, weil ich finde Himmelsklang schon klingt sehr schön.
1: Es ist die Gloriosa.
0: Ja, Gloriosa.
1: Und letzte Frage, wie lang muss eine Thüringer Bratwurst sein? A. 15 bis 20 Zentimeter, B, 18 bis 23 Zentimeter oder C, 20 bis 25 Zentimeter.
0: Also das kann ich jetzt nicht genau sagen. Ich weiß aber, dass ich würde ins höhere Regal greifen, weil der Thüringer ist lang. Die Fränkischen sind kürzer, die fränkischen Bratwurst.
1: Die Nürnberger sind super kurz.
0: Die Nürnberger sind ganz kurz, das sind die ganz kurzen. Aber ich würde sagen, was war das? Ich nenne die goldene Mitte.
1: Ja, nee, die sind kürzer, als du denkst.
0: Ach doch?
1: Ja, 15 bis 20 Zentimeter mit einer extra EU-Verordnung, nur mal so.
0: Okay, weil bei uns gibt es auf dem Weihnachtsmarkt, die mag ich nämlich wirklich gern, die Thüringer. Sonst mag ich feine Bratwurst nicht, aber irgendwie die Thüringer ist anders. Und da gibt es eine, die ist so ein bisschen länger. Bei uns auf dem Weihnachtsmarkt. Mhm. Egal. Ich hoffe, ich bin trotzdem einigermaßen aus der Nummer rausgekommen.
1: Du darfst kommen.
0: Super.
1: Wiederkommen.
0: Sehr gerne.
1: Sebastian, wir freuen uns auf den 10. Eberhofer Krimi. Und wie gesagt, ich kann es nicht so oft genug sagen, besser als der 9.
0: Das nennt man ein vergiftetes Kompliment.
1: Nein.
0: Nein, alles gut. Ist doch schön.
1: Ja.
0: Besser ist immer gut.
1: Das war der Bratwurst-Spezialist Sebastian Betzel. Den neuen Eberhofer-Krimi gibt es übrigens, der heißt Steckelfisch-Fiasko, gerade im Kino. Und das ausführliche Interview mit Sebastian, weil es hat wie immer nicht alles in die Sendung gepasst, das bekommt ihr ganz ausführlich auf Antenne Thüringen.

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0: 17.30 Uhr, halb sechs.
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2: Guten Tag. Ein geheimes Waffendepot nahe Berlin. Nach diesem Fund ermittelt die Bundesanwaltschaft gegen einen Verdächtigen, der in Rumänien festgenommen wurde. Ihm wird unter anderem Agententätigkeit vorgeworfen und es gibt auch Hinweise auf Anschlagspläne, bestätigte Innenminister Dobrindt heute. Man könne nicht ausschließen, dass fremde Mächte beteiligt seien. Die vergrabenen Pistolen samt Munition waren schon letztes Jahr entdeckt worden. Die Folgen der schweren Unwetter werden viele im Kreis Gotha noch Wochen beschäftigen. Es müssen Dächer repariert, Stromleitungen erneuert und unzählige beschädigte Bäume beseitigt werden. Besonders von diesen geht auch weiter Lebensgefahr aus, mahnt die Stadt Ohrdruf. Gebiete mit beschädigten Bäumen sollten auf keinen Fall betreten werden. Viele der Bäume stehen unter Spannung, sind zum Teil verdreht oder hängen gefährlich. Es können jederzeit große Teile runterkrachen. In Frankreich sind löchrige Kondome aufgetaucht. Das französische Gesundheitsministerium ruft Nutzer der betroffenen Marken dazu auf, Schwangerschaftstests zu machen. Und auch auf sexuell übertragbare Krankheiten sollten sie sich testen. Die betroffenen Verhütungsmittel wurden in Drogerien, Apotheken und im Internet verkauft. Es geht um mehr als eine 250.000 Kondome, die zwischen Mai und August verkauft wurden. Und jetzt die Veranstaltungstipps für eure Region.
1: Für Mittelthüringen, Elke Schröder.
3: Wochenend und fast Sonnenschein, aber das wird noch. Das Wochenendwetter wird netter und wir haben Marktfest, Grottenfest und Bahnen für den guten Zweck. Stadt Ilm hat ja den größten Marktplatz Thüringens und da wird jetzt am Wochenende so richtig dolle gefeiert. Mittelaltermarkt, Rummel, Live-Musik, morgen Sonnabend dann auch noch XXL-Höhenfeuerwerk, Marktfest, Innenstadt Ilm bis Sonntag und das könnt ihr prima kombinieren mit einer Radtour über den Ilmtalradweg und vielleicht auch Badehose einpacken. Das Freibad Innenstadt Ilm ist wirklich einfach mega frisch saniert und super nettes Freibadteam. Und bei uns in der Region gibt's nur ein Grottenfest und das Copyright darauf, das hat Magdala.
4: Ab 21 Uhr spielt am Samstag Excite und bringt mega Stimmung auf die Grotte. Am Sonntag steht dann ein bunter Familiennachmittag für Groß und Klein auf dem Programm. Ab 15 Uhr geht's los mit der Einweihung unserer neuen Richard-Wagner-Bure. Also verpasst es nicht und kommt vorbei. Wir freuen uns auf euch, die Grottengemeinschaft Magdala.
3: Das war jetzt viel Insiderwissen. Die Wagner-Bure und warum überhaupt Grottenfest? Das erklären euch die Einheimischen gerne. Grottenfest in Magdala. Jede Bahn zählt. Im Schwanseebad in Weimar ist morgen Spendenschwimmen. Für jeden Kilometer gehen 5 Euro an die Kita Hoferland. Start ist um 12 Uhr. Dazu gibt's auch noch Abseilen oder Arschbomben-Contest. Und abends ist für euch das Dorfkindradio am Start mit Party Schwanseebad Weimar. Das war schon viel, aber es gibt noch mehr bei uns im Web und in der App. Schönes Wochenende.
5: So, ich schaue jetzt mal gemeinsam mit euch auf den oder das Regenradar. Ich weiß immer nicht, ob der oder... Nein, weiß schon. Madeleine, guck mal.
6: Ja.
5: Also der Regen, ganz im Westen ist es trocken. Aber überall sonst, da könnte es jetzt ein paar Tropfen geben. Und dieser Regen zieht jetzt Richtung Osten ab. Dann ist erstmal Ruhe im Karton. Und heute Nacht so gegen 2 kommt dann nochmal so eine große Regenfront. Und das reicht dann wirklich für alle. Die zweite Ladung ist noch viel größer. Mach die Tonnen auf, ja, bitte?
6: Ja, die gute Nachricht, morgen ist es nicht ganz so schlimm. Das ist nur ein bisschen Regen, so ab Mittag.
5: Aber nur ein bisschen
6: da ab.
5: Und wenn Madeleine das sagt, dann stimmt das auch. So, allerdings ist es ein bisschen kühler. Bis 21 Grad am Sonntag ist dann ganz trocken, da ist wieder alles ruhig. Auch 21 Grad, wir werden mal durchatmen. Denn so wie es jetzt aussieht, dann wird es nächste Woche schon wieder ein bisschen wärmer. Antenne Thüringen, der schnellste Verkehrsservice um kurz nach 5:30. A9 Richtung München zwischen Eisenberg und Bad Klosterlausnitz. Kaputtes Auto auf dem linken Fahrstreifen. Hier staut sich's. A9 Richtung München zwischen Eisenberg und Bad Klosterlausnitz. Eine Vollsperrung nach einem Unfall. Nochmal die A9 weiter Richtung München in Höhe Bad Lobenstein. Kaputtes Auto auf dem Beschleunigungsstreifen. Dann die B93 zwischen dem Abzweig nach Tschatschelwitz und Treben. Ist die Straße nach wie vor halbseitig nach einem Unfall gesperrt. So, und das war's. Wenn ihr noch was gesehen habt, Gottes Willen, noch ein Blitzer. Und zwar steht er immer noch in Jena, immer noch in der Bachstraße und immer noch stadteinwärts. Das war's aber jetzt wirklich. Wenn ihr noch was gesehen habt, sagt's uns. Wir sagen ganz Thüringen Bescheid. Eine Nummer für alles, WhatsApp-Verkehr und mehr, die 0800 3x5 2550.
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5: So, und wir fassen die wichtigsten Thüringer Nachrichten heute nochmal zusammen. Also die Sandmann-Figur in Erfurt an der Krämerbrücke, die wird gerade geputzt, ist nicht da und die Bank wird außerdem repariert. Alles gut, alles schön.
6: Dafür könnt ihr ein silbernes Brot betrachten, denn Bernd, das Brot ist jetzt silber. Sina Peschke sagt, es ist schöner als vorher.
5: Naja, komm, also so schlecht sieht es jetzt nicht aus. Du hast ja sowieso
6: sagen,
5: Madeleine hat uns heute gestanden, dass sie früher als Kind Angst hatte vor Bernd dem Brot. Nur mal so.
6: Ja, immer
5: also,
6: noch.
5: Ja, also das ist jetzt, es sieht nicht schlecht aus. So schlimm ist es nun wirklich nicht. Zweitens geht es ja immer noch schlimmer. Also nicht aufregen. Die Franzosen zum Beispiel, die sind momentan überhaupt nicht zu beneiden. Oder vielleicht doch. Also was da los ist, das hört ihr alles gleich. Ihr glaubt es nicht. Ihr glaubt es nicht.

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1: Ach, die armen Franzosen. Ist das so? Moment, jetzt ist... Ach, jetzt hat sich der Bildschirm wieder...
2: Ja, man ist halt den ganzen Tag auch immer auf Empfang, ne?
1: Ja. Also wir lesen hier natürlich immer, was so reinkommt und sowas über die Nachrichtenagenturen. Und ich sag's euch, also die Franzosen, die sind vor allen Dingen dieses Wochenende nicht zu beneiden, ne? Wir regen uns auch nicht auf über Bernd und die ganzen Geschichten. Das ist alles noch zu toppen. Denn in Frankreich oder Frankreich an sich warnt vor Zehntausenden nicht konformen Kondomen. Was heißt jetzt nicht konform? Also, die französischen Behörden warnen vor Zehntausenden verkauften Kondomen, die, passt auf, nicht den nötigen Standards entsprechen. Mehr als 40.000 Stück seien verkauft worden, obwohl die oder denen diese Markierung fehlt, dass alles in Ordnung ist. Das heißt jetzt, man kann sich was holen oder man kann ungewollt schwanger werden.
2: Ja, also die können wohl schneller reißen, steht hier.
1: Ach so, also reißen mit SZ, ja. Okay. Ja, ist klar. Also, schönes Wochenende allen Franzosen, die uns jetzt zuhören, aber noch was Schöneres.
2: Es gibt schönere Dinge. Ja.
1: Dirty Dancing wird heute 39 Jahre alt. Vor 39 Jahren lief der Film zum ersten Mal. Das ist die eine Nachricht. Aber die noch viel unglaublichere Nachricht ist, dass Madeleine diesen Film noch nie gesehen
2: hat. Ich werde ja wohl nicht die Einzige sein.
1: Das kann gut sein, aber das war ein Fehler und das ist eine Bildungslücke.
2: Muss man.
1: Das ist, es gibt so ein paar Filme im Leben, so wie Pretty Woman oder Dirty Dancing, die muss man einfach gesehen haben. So, ja, dieses Wochenende.
2: Die Musik kenne ich, also die liebe ich.
1: Das ist schön, ja. Das ist schon mal ganz toll.
2: Aber haben wir den?
1: Die Hebefigur hast du demzufolge auch noch nicht gemacht, da gibt es diese...
2: Nein, hast du sie schon gemacht?
1: Nein, ich habe noch niemanden gefunden, der mich tragen konnte. Und kein See, der tief genug war, verstehst du? Wo ich hab gesagt hätte, da lasse ich mich gerne reinfallen. Mhm. Ja, nee, aber nur mal so, ist doch eine schöne Nachricht. 39 Jahre, ich hätte gedacht, es ist schon länger her. Aber
2: wir wollen den Song jetzt hören.
1: Wir wollen den
2: Song. Tina, hast du den?
1: Wir haben alles vorbereitet hier. Es ist ja nicht so, dass wir hier nicht wissen, was läuft. Also, hier ist für euch Dirty Dancing. Erinnert euch an das erste Mal damals.
2: Hä?
1: Wir rechnen jetzt mal zurück, wann war das?
2: Weiß ich nicht. Wir können nicht rechnen, wir singen jetzt.
1: Ende der 80er.
2: Hebefigur, jetzt.
1: Flashback.

0: So, wir haben jetzt mal nachgerechnet, das war 1987, der Sommer 87, wir erinnern uns daran.
1: Oh Gott, 39 Jahre, ist man da schon?
0: Was?
1: In der Midlife-Crisis.
0: Ach, du meinst mich? Oder ja, sag's doch gleich. Nee, ich bin da schon durch.
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0: So, jetzt sind wir am Ende. Fix, Madeleine. Ja, das ist schon nicht ganz ohne, so nach so einer langen Sommerpause da wieder anzufangen. So, mir reicht es jetzt eigentlich auch, sozusagen. Aber das Schöne ist, Julia kommt.
1: Ja.
0: Und ich habe Julia noch nie gehört.
1: Julia, weil ich ja nicht war.
0: Julia ist aber neu. Julia Großmann. Und ja, wir haben jetzt gerade mal gequatscht. Julia und ich haben eine Gemeinsamkeit, Madeleine.
1: Die da wäre?
0: Ja, nicht nur die blonden Haare. Ja. Bei dir ist es übrigens auch nicht echt, gell?
2: Naja, es ist aufgepimpt. Es war früher schon mal so hell.
0: Ach, so war schon mal
2: hell. Ja.
0: Nein, aber wir beide sind nicht nur in Gera geboren, demnach echte Thüringer, sondern auch im selben Krankenhaus.
2: Ja.
0: Und das liegt nicht daran, dass Gera nur ein Krankenhaus hat.
2: Vielleicht schon.
0: Ist das so? Wie gibt's denn jetzt in Gera?
2: Nee, es gibt schon nur das eine.
0: Es gibt nur das eine. Ach so, ja. Ja, damals war das ja so, dann musstest du dich als Frau entscheiden, gehst du nach Jena oder gehst du nach Gera? Mhm. Meine Mutter hat gesagt, in Gera bei der Wismut ist viel schöner, gehst du dahin. So, na, jetzt haben wir's. Wir beide kommen aus Gera, deswegen übergebe ich jetzt auch gerne an die Julia.
2: Gersche Fettgusche zu Gersche Fettgusche.
0: Richtig. Ne? Sie zieht jetzt durch bis
2: 21 Uhr, bin ich da.
0: Ach so.
2: Ja.
0: Das ist eine kurze Schicht. Naja, dann.
2: Ja, aber die machen wir uns halt besonders schön.
0: Die macht euch schön, genau. Kennst du denn eigentlich schon den Song, den wir immer Freitag, Madeleine und ich immer Freitag abfahren, immer so kurz vor Schluss? Legendär. Passt auf. Und für euch wieder, die ihr vielleicht schon drauf wartet, es geht natürlich damit immer weiter, weil er so schön ist. Pass auf, es geht los. Wir wünschen euch schon mal schönes Wochenende.
1: Schönes Wochenende.
0: Bis nächste Woche, Freitag.
1: Dann sind wir wieder super geil drauf. Oh yes.
0: Es geht los,
1: pass auf.
0: Oh. Ja. Den kennst du bestimmt nicht, oder? Oder kennst du ihn?
2: Noch klingelt's nicht. Hm?

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2: 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Es ist 18 Uhr. 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
3: Guten Abend. Knapp ein Jahr nach einem Waffenfund bei Berlin hat Bundesinnenminister Alexander Dobrindt neue Details zu dem Fall vorgestellt. Ermittelt wird gegen einen Mann, der in Rumänien in Haft sitzt. Er soll mit den versteckten Pistolen einen Anschlag geplant haben. Während Dobrindt sich mit Anschuldigungen zurückhält, macht der Grünen-Fraktionsvize Konstantin von Notz Russland verantwortlich.
4: Russland würde sich Deutschland gegenüber immer aggressiver und feindseliger verhalten und das schon seit Monaten, sagt der Grünen-Politiker. Deswegen brauche es entschlossene Reaktionen, aber die Bundesregierung hätte kein Konzept. Ob der russische Geheimdienst wirklich etwas mit den versteckten Waffen zu tun hat, ist aber bisher nicht belegt. Bundesinnenminister Alexander Dobrindt sagt, die Ermittlungen zu dem Fall laufen. Eine Beteiligung fremder Mächte sei aber nicht auszuschließen. So hatte Dobrindt es auch bei dem Drohnenvorfall vor etwa 2 Wochen in Leipzig formuliert. Viele Politiker und Experten haben auch hier Russland im Verdacht. Fiona Reinhardt, Antenne Thüringen, Nachrichtenredaktion.
3: Auch in Südthüringen ist der Katastrophenschutz jetzt besser aufgestellt. In Hildburghausen ist heute Nachmittag ein neues Lager in Betrieb genommen worden. Laut Innenministerium beträgt die Fläche jetzt 350 Quadratmeter. Sie wurde damit mehr als verdreifacht. Im Katastrophenfall sollen hier unter anderem Notstromaggregate, Zelte und mobile Toiletten bereitgestellt werden. Solche Katastrophenschutzlager gibt es schon in Erfurt, Nordhausen und Bad Köstritz. Die Freiwillige Feuerwehr Eisfeld hat außerdem ein neues Großtank-Löschfahrzeug bekommen mit Spezialausrüstung für Waldbrände, die Bergrettung Masserberg, einen Kommandowagen und ein Geländefahrzeug mit Anhänger. Schock und Aufregung im nordhessischen Hof Geismar. Ein Autofahrer ist heute Vormittag durch die Fußgängerzone gerast. Es wurden 8 Menschen verletzt. Polizei und Innenministerium gehen von einem Unfall aus, infolge eines medizinischen Notfalls. Das Auto prallte nach der mehrere hundert Meter langen Irrfahrt gegen ein Kaufhausschaufenster. Der 68 Jahre alte Fahrer wurde von einem Notarzt behandelt. Er kam ins Krankenhaus und schwebt in Lebensgefahr. Laut Polizei entstand in der Fußgängerzone auch hoher Sachschaden, der noch nicht beziffert werden kann.
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3: Das Finale der Fußball-WM vor wenigen Wochen. Es ist vielen nicht nur wegen des spanischen Siegs in Erinnerung geblieben, sondern auch wegen Tumulten nach dem Spiel und rüpelhaften Einlagen vor allem argentinischer Spieler. Jetzt zieht die FIFA Konsequenzen. Vor allem der argentinische Nationalspieler Leandro Paredes bekommt wegen seiner Tätlichkeit eine harte Strafe aufgebrummt.
5: Nach der Niederlage im WM-Finale lagen die Nerven blank und einige Argentinier mussten sich offenbar abreagieren. Paredes tat sich besonders hervor. Er zerrte den Spanier Gavi am Trikot und traf ihn mit der Hand im Gesicht, schubste ihn zu Boden. Dafür wurde Paredes nun für 10 Spiele gesperrt. Außerdem muss er umgerechnet 77.000 Euro zahlen. Auch 2 weitere argentinische Spieler und der Co-Trainer bekamen Strafen, ebenso der Spanier Gavi. Und auch der argentinische Verband muss zahlen. Dabei ging es etwa um verbotene politische Botschaften während des Turniers. Thomas Brockt, Antenne Thüringen, Nachrichtenredaktion.
6: Ja, wir schauen aufs Wetter mit Antenne Thüringen. Es bleibt bedeckt. Es gibt viel Regen und zum Teil auch in der Nacht starke Gewitter. Dazu kühle Luft zwischen 14 und 11 Grad. Der Samstag startet genauso ungemütlich. Viele Wolken sind dabei, zum Teil mit Schauern und Gewittern. Die ziehen dann aber später am Tag ab bei 18 bis 21 Grad. Und den Sonntag auch schon mal vormerken, denn da gibt's Sonne und Wolken im Wechsel. Regen ist bisher aber keiner in Sicht.
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6: Antenne Thüringen, der schnellste Verkehrsservice. Mit der A4 Richtung Dresden zwischen Schmölln und Merane bitte aufpassen. Reifenteile auf der Fahrbahn. A9 Richtung Berlin zwischen Eisenberg und Weißenfels. 4 Kilometer Stau, ihr braucht hier ungefähr eine Stunde länger. A9 Richtung Berlin zwischen Dreußig und Naumburg. Ein Unfall auf der Fahrbahn, es kommt zu Verkehrsbehinderungen und die Straße ist jetzt auch vollgesperrt. A9 Richtung München zwischen Eisenberg und Bad Klosterlausnitz. Auch hier Vollsperrung nach einem Unfall. Und B93 zwischen dem Abzweig nach Tschaschelwitz und Treben. Hier halbseitig gesperrt nach einem Unfall. Wir schauen auf die Blitze. In Jena in der Bachstraße stadteinwärts wird geblitzt. Wenn ihr noch was gesehen habt, eine Nummer für alles, WhatsApp-Verkehr und mehr ist die 0800 3x die 5 2550. Und damit euch eine gute Fahrt.
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0: Stumbling in hier auf Antenne Thüringen. Und vielleicht seid ihr ja gerade auf dem Weg zum Verein, zum Fußballtraining, zum Häkeln vielleicht, Hobbyhorsing. Das ist eigentlich völlig egal, für welchen Verein euer Herz höher schlägt. Wir haben was für euch.
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0: Start ins Wochenende mit Antenne Thüringen, Julia im Studio und gleich gibt's einen Song, passend zum Wetter, die Imagine Dragons. Hier bei Antenne Thüringen. Ja, das soll nämlich heute Nacht örtlich auch wieder ordentlich krachen und viel Regen geben. Ja, Imagine Dragons gibt's gleich.
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2: Guten Abend. Ein Waffendepot nahe Berlin. Ungefähr ein Jahr nach diesem Fund ermittelt die Bundesanwaltschaft gegen einen Verdächtigen, der in Rumänien festgenommen worden ist. Ihm wird unter anderem Agententätigkeit vorgeworfen und es gibt auch Hinweise auf Anschlagspläne, sagte Innenminister Dobrindt heute. Man könne nicht ausschließen, dass fremde Mächte beteiligt seien. Die vergrabenen Pistolen samt Munition waren schon letztes Jahr entdeckt worden. Schock und Aufregung heute Vormittag im nordhessischen Hof Geismar. Ein Autofahrer ist durch die Fußgängerzone gerast. Es wurden 8 Menschen verletzt. Polizei und Innenministerium gehen von einem Unfall aus. Infolge eines medizinischen Notfalls, heißt es. Das Auto prallte nach der mehrere hundert Meter langen Irrfahrt gegen ein Kaufhausschaufenster. Der 68 Jahre alte Fahrer wurde von einem Notarzt behandelt. Er kam ins Krankenhaus und schwebte in Lebensgefahr. Immer wieder werden die Kika-Figuren in Erfurt Opfer von Vandalismus. Jetzt hat es Bernd das Brot getroffen. Die rund 2 Meter große Skulptur am Fischmarkt ist mit silberner Farbe besprüht worden. Geprüft wird jetzt, ob die Farbe auf schonende Art wieder abgeht oder größere restauratorische Maßnahmen nötig werden, sagt die Stadt. Die Höhe des Sachschadens kann noch nicht beziffert werden. Bernd steht seit 2007 neben dem Rathaus und gehört zu den meist fotografierten Wahrzeichen Erfurts. Und jetzt die Veranstaltungstipps für eure Region.
1: Für Mittelthüringen, Elke Schröder.
3: Ihr Lieben, dieses Wochenende bringt uns Autokunst, Dorfleben und Flohmarktstimmung. Eine echte Premiere gibt's nämlich in Apolda. Ein Autokonzert. Echte Autos, echte Töne, aber jetzt ohne Gehupe. Hinter der Aktion steckt experimentelle Kunst aus Japan. Das Ganze läuft heute und morgen auf der Festwiese in Apolda und gehört zum Auftakt des Kunstfestes, das in Weimar jetzt startet. Wie gesagt, die Warnung muss sein, experimentell. Es wird hundertprozentig keine Musik zum Mitschunkeln. Autokonzert in Apolda heute und morgen. Gemeinsam feiern, spielen und einen Sommerabend genießen.
4: Wir der SV Osmeritz feiern dieses Wochenende 20-jähriges Jubiläum. Los geht's schon heute. Am Samstag erwarten euch Live-Musik von The Busketeers und 22 Uhr eine Mega-Lasershow. Der Eintritt ist an allen Tagen frei. Wir freuen uns auf euch.
3: Der SV Osmeritz wird 20 mit Dorfwettkampf, Volleyball, Kinderspielen und Menschenkicker. Volles Programm also. Osmeritz bei Weimar. Und der schönste Flohmarkt, das ist immer noch, finde ich zumindest, der Dorfflohmarkt, weil da kann man sich so schön auch durchquatschen. In Schallenburg steigt morgen ein Dorfflohmarkt von 10 bis 16 Uhr, wird am Dorfgemeinschaftshaus verkauft, was Dachboden, Keller und Kinderzimmer so hergeben. Morgen in Schallenburg bei Sömmerda. Und das ist noch nicht alles. Kleiner Hinweis noch, die Minions kommen live zum Familienfest nach Gera. Lebensgroß und damit ist eins klar, das Wochenende wird...
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6: ja, so kann man es auch sehen, aber das Wochenende wird auch eher so Banane, wenn wir aufs Wetter schauen. Denn es bleibt jetzt erstmal bedeckt, zum Teil mit Regen und auch starken Gewittern heute Nacht. Dazu gibt's kühle Luft, 14 bis 11 Grad. Ja, und auch der Samstag, der startet erstmal richtig ungemütlich. Ne? Das ist so ein Couchwetter, viele Wolken, zum Teil auch Schauer und Gewitter dabei. Die gute Nachricht, die ziehen dann später am Tag ab. Wir bekommen 18 bis 21 Grad und die Sonne kommt am Sonntag dann auch wieder zurück. Mit Wolken im Wechsel, da ist aber bisher zumindest kein Regen in Sicht. Antenne Thüringen, der schnellste Verkehrsservice mit der A9 Richtung Berlin zwischen Dreußig und Naumburg. Ein Unfall auf der Fahrbahn. Bitte aufpassen, Vollsperrung und es staut sich mittlerweile zwischen dem Hermsdorfer Kreuz und Naumburg. Auf 6 Kilometer eine Stunde müsst ihr hier mehr einplanen. Wir haben nochmal die A9 in Richtung München zwischen Eisenberg und Bad Klosterlausnitz. Auch hier Vollsperrung aktuell. A38 in Richtung Leipzig zwischen dem Dreieck Südharz und Altstädt. Bitte aufpassen, Reifenteile auf der Fahrbahn. Die B93 zwischen dem Abzweig nach Tschaschelwitz und Treben. Halbseitig nach einem Unfall gesperrt. Und im Kreis Schmalkalden-Meiningen zwischen Brotterode und Trusetal. Auch hier in beiden Richtungen nach einem Unfall dicht. Blitzer habe ich keine aktuellen für euch, aber es gibt genügend Panzerblitzer. Und alles, was auf den Straßen gerade abgeht, bekommt ihr jederzeit aufs Handy, einfach mit einer WhatsApp mit dem Hashtag Verkehr an 0800 3x die 5 2550. Kommt bitte gut und sicher an.
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10: Mit Andreas Heidenreich, schön, dass ihr dabei seid. DFB-Pokal, Supercup, Bundesliga geht bald los. Und wo kann ich das dann im Fernsehen sehen? Welche Abos brauche ich? Klären wir gleich. Die Esra-Beratungsstelle in Gera gibt es jetzt ein Jahr. Hier gibt es Beratung für Betroffene rechter, rassistischer und antisemitischer Gewalt in Thüringen. Darüber sprechen wir auch gleich. Und die Euroscheine sollen ein neues Design bekommen. Wie das aussieht, könnt ihr mitentscheiden. Wie erfahrt ihr hier im Magazin? Auf Antenne Thüringen. Fußballfans freuen sich, dass der Ball wieder rollt. Am Wochenende ging's los im DFB-Pokal, auch in Jena und im Supercup. Und am Freitag startet dann auch die Bundesliga wieder. Nur wo kann ich das alles eigentlich gucken? Ja, die große Frage, welche Abos brauche ich? Thomas Bremser hat den Fußballüberblick, ein Rundum-Sorglos-Paket. In dem Sinn gibt es ja leider nicht für alle wichtigen Spiele. Beginnen wir mal mit der Bundesliga. Was brauchen Fans, um alle 306 Spiele live zu sehen?
11: Sky und DAZN teilen sich weiter die Rechte. Sky zeigt das Freitagsspiel, alle Samstags Einzelspiele um 15.30 Uhr und das Topspiel am Samstagabend. Und übrigens auch alle DFB-Pokalspiele. DAZN überträgt die Samstagskonferenz und alle Sonntagsspiele. Wer wirklich jedes Spiel live sehen will, braucht also zwei Abos. Sky bzw. Wow gibt's aktuell ab 30 Euro im Monat im Jahresabo. DAZN für 35 Euro im Monat.
10: Ja, das sind knapp 800 Euro im Jahr, eine stolze Summe. Bekomme ich das nicht irgendwo günstiger?
11: Wer nicht jedes Spiel unbedingt sehen will, kann statt DAZN Unlimited ein kleineres Paket buchen für 20 Euro im Monat. Das zeigt nur die Samstagskonferenz, aber keine Sonntagsspiele. Generell gilt, je länger ich mich binde, desto billiger wird's. 2 Jahre DAZN sind deutlich billiger, als wenn ich monatlich kündigen kann. Und es gibt auch immer wieder bestimmte Sparpakete für Sky und DAZN zusammen, etwa für Sky-Kunden oder die der Telekom.
10: Muss ich wirklich zahlen oder gibt's auch was kostenlos im Fernsehen?
11: Ein paar Spiele gibt es gratis. Sat.1 zeigt zum Beispiel das Eröffnungsspiel und die Relegation. Und auch RTL hat angekündigt, bis zu 10 Spiele im Free-TV zu zeigen, dank der Übernahme von Sky. Das fängt schon an am ersten Spieltag mit RB Leipzig gegen Borussia Mönchengladbach. Im DFB-Pokal zeigen ARD, ZDF und RTL zusammen etwa 15 Spiele pro Saison kostenlos. Darunter ausgewählte Partien der frühen Runden, Viertelfinals, Halbfinals und das Finale in Berlin.
10: Danke, Tom. Thomas, also alle Fußballfans sind glücklich, der DFB-Pokal läuft und auch die Bundesliga startet dann wieder am Freitag, nur leider ohne Thüringer Beteiligung. Die Organisation und Beratungsstelle ESRA hat nun seit einem Jahr eine Außenstelle in Gera. Dort wird Beratung für Betroffene von rechter, rassistischer und antisemitischer Gewalt angeboten. Dort engagiert sich und berät auch Johanna Schäfer. Meine Kollegin Madeleine Rausch hat mit ihr gesprochen.
3: In Gera bieten wir, wie auch in unserer Hauptstelle in Erfurt, Menschen Unterstützung, die von rechter Gewalt, körperlicher Gewalt, aber auch massiver Bedrohung oder Einschüchterung oder massiver Sachbeschädigung betroffen sind, Unterstützung bei der Verarbeitung der ganz individuellen Angriffsfolgen.
12: Warum habt ihr denn vor einem Jahr gesagt, ja, es muss jetzt unbedingt noch eine Außenstelle nach Gera?
3: Grundsätzlich ist uns das schon eine Weile ein Anliegen, auch Regionalbüros anzubieten. Das ist allerdings schwierig umzusetzen aufgrund von Finanzierung. Und so hatten wir schon länger den Blick auf Ostthüringen, denn dort sind in unserem unabhängigen Monitoring erfassten Angriffszahlen einfach stetig hoch gewesen die letzten Jahre. Wir haben immer wieder die Rückmeldung bekommen, dass es einen Unterschied macht, wenn Betroffene vor Ort wohnortnah einen Anlaufort haben, wo sie Unterstützung finden. Aber auch genau für Kooperationspartnerinnen oder Menschen, die sich für ein solidarisches, demokratisches Miteinander in Ostthüringen einsetzen, war das ein wichtiges Zeichen, wie wir immer wieder rückgemeldet bekommen haben. Und auch das ist unser Anliegen, diese Menschen zu stärken dort.
12: Jetzt feiert ihr ja Einjähriges. Was kann man denn jetzt sagen nach diesem einen Jahr? Was lief gut, was eher nicht so? Was würdet ihr euch noch wünschen?
3: Nach einem Jahr können wir schon sehr klar resümieren, dass sich die Regionalstelle etabliert hat. Betroffene finden den Weg zu uns. Netzwerkpartner haben uns auf dem Schirm, Initiativen haben uns auf dem Schirm, die auch in dem Feld arbeiten. Ich will auch ganz klar betonen, ohne die ginge es gar nicht. Viele Betroffene werden vermittelt an uns über diese. So hat sich einfach sehr klar gezeigt, dass der Bedarf da ist und Betroffene das Angebot annehmen.
12: Was sind das denn so für Fälle? Vielleicht hast du ja irgendwie so ein Beispiel für uns.
3: Ich kann zum Beispiel berichten von einem Fall aus Gera, wo ein Jugendlicher in Anwesenheit seiner Eltern von den Eltern einer Mitschülerin bedroht worden ist. Genau, er hatte einen Hund dabei, den er drohte, auf ihn zu hetzen. Und er wurde im selben Zuge rassistisch beleidigt. Die Eltern wurden auch rassistisch bedroht. Das hat eine Wirkung auf die Familie, die bis heute Stress und Angst bei ihnen auslöst und die Handlungsspielräume im Alltag der Familie klar einschränkt.
12: Heißt, wenn ich jetzt das auch beobachte als Außenstehender, dann kann ich mich auch an euch wenden?
3: Ja, auf jeden Fall. Also wir sind sehr dankbar, auch Zeuginnen, die uns Angriffe melden, da wir eben ein unabhängiges Monitoring haben, wo wir auch eben Fälle erfassen, die zum Beispiel gar nicht unbedingt angezeigt werden müssen. Wir melden uns immer zurück. Wir bieten Beratung, wenn der Bedarf da ist. Wir sind aber auch dankbar, wenn Vorfälle einfach über unsere Internetseite uns gemeldet werden.
10: Mehr Infos übrigens findet ihr auf esra.de. Wie sollen unsere Euroscheine künftig denn aussehen? Die Europäische Zentralbank plant eine neue Serie und über das Design läuft gerade eine europaweite Online-Abstimmung, bei der jede und jeder mitmachen kann. Annabelle Giesbert aus der Redaktion, welche Motive stehen denn zur Auswahl?
13: Also insgesamt gibt es 10 Entwürfe, 5 zum Thema europäische Kultur und 5 zum Thema Flüsse und Vögel. Bei der Kultur geht es zum Beispiel um Beethoven, Marie Curie und Leonardo da Vinci. Und bei den Naturmotiven sind unter anderem der Eisvogel und der Weißstorch dabei. Abstimmen können alle Europäerinnen und Europäer. Die Umfrage läuft noch bis zum 21. September und ist online abrufbar.
10: Das heißt, die Europäerinnen und Europäer entscheiden am Ende, wie die Scheine aussehen werden, oder?
13: Nein, ganz so einfach ist es dann doch nicht. Das letzte Wort hat am Ende der Rat der Europäischen Zentralbank. Er entscheidet voraussichtlich bis Ende des Jahres. Aber erfahrungsgemäß dauert es immer so 2 bis 3 Jahre von der finalen Designentscheidung bis zur Ausgabe der neuen Scheine. Ein konkretes Ausgabedatum nennt die EZB nicht. Bis die neuen Scheine dann wirklich im Portemonnaie landen, müssen wir uns also noch ein bisschen gedulden.
10: Warum soll es denn überhaupt neue Euroscheine geben?
13: Die Europäische Zentralbank will die Scheine sicherer machen. Bei den aktuellen 100er und 200 Euro Schein gibt es zum Beispiel schon optische Sicherheitsmerkmale wie das Satellitenhologramm. Das befindet sich ganz oben auf dem silbernen Folienstreifen auf der Vorderseite des Scheins. Und wenn man die Scheine kippt und sie unter direktes Licht hält, dann erkennt man die Euro-Symbole auch besser. Es gibt aber auch neue Sicherheitsmerkmale, die Maschinen einfach besser lesen können. Die Scheine sollen aber auch länger halten und Menschen mit Sehbeeinträchtigungen sollen sie leichter erkennen können. Dafür gibt es zum Beispiel führbare Linien an den Rändern. An den Linien und den Lücken dazwischen lassen sich dann so die verschiedenen Werte unterscheiden.
10: Danke, Annabel Giesbert. Wir alle können jetzt bei der Online-Abstimmung mitmachen, wie künftig die Euroscheine aussehen sollen. Übrigens sind derzeit rund 31,5 Milliarden Euro Banknoten mit einem Gesamtwert von mehr als 1,5 Billionen Euro im Umlauf. Ich bin Andreas Heidenreich, ihr hört das Antenne Thüringen Magazin und jetzt die wichtigsten Meldungen des Tages von unseren Thüringen-Reportern.
14: Schmerzhafte Verbrennungen, Rötungen und große Brandblasen, das kann passieren, wenn man den Riesenbärenklau berührt. Im Landkreis Nordhausen wird der aktuell deswegen bekämpft. Ihr könnt auf die Pflanze mit den großen weißen Blüten vor allem an Gewässern und auf Wiesen treffen. Schon seit 2024 versucht Nordhausen, sie einzudämmen. Die invasive Pflanze kann sich aber vor allem an Gewässern schnell ausbreiten und verdrängt dabei auch heimische Pflanzen. Deshalb müsse man sie mehrere Jahre in Folge bekämpfen. Dafür muss der Riesenbärenklau vor der Samenreife entfernt und so entsorgt werden, dass sich die Samen nicht verbreiten können. Kühe auf Wanderschaft. Eine Herde hat sich gestern Morgen zwischen Rohrberg und Ischenrode auf der Kreisstraße verirrt und dann auf einem abgeernteten Rapsfeld daneben Pause gemacht. Autofahrer hatten die umherlaufenden Kühe bemerkt und die Polizei angerufen. Die konnte schnell den Bauern finden, zu dem die Herde gehörte und der seine Tiere wieder nach Hause führen konnte. Der Verkehr wurde dadurch nicht gestört. Die Polizei Gera sucht Zeugen, nachdem ein Mann mehrere Frauen sexuell belästigt hat. Die Kripo ermittelt aktuell in 3 Fällen der sexuellen Belästigung im Zeitraum von Mitte Juni bis Mitte August. Ein Mann hatte bei der Steinbeckstraße, den dortigen Gartenanlagen und auf Fußwegen der Weißen Elster ohne Kleidung Frauen sexuell belästigt. Teilweise war er dabei mit dem Fahrrad unterwegs. Mittlerweile konnte der Tatverdächtige ermittelt werden. Die Kripo geht aber davon aus, dass noch weitere von ihm belästigt worden sein könnten. Wenn ihr in der Gegend Ähnliches beobachtet habt oder erfahren musstet, meldet euch bitte. Auch wenn ihr bisher keine Anzeige machen wolltet, bittet euch die Polizei ausdrücklich vorbeizukommen. Woher kommt unsere Kleidung und unter welchen Bedingungen wird sie hergestellt? Das könnt ihr heute in Jena bei Faire Mode Mach mit von 13 bis 15 Uhr im Stadtlab erfahren. Neben Workshops und Diskussionsrunden gibt es auch eine Kleiderverschenkeraktion. Hier könnt ihr euer neues Lieblingskleidungsstück Secondhand vom Umsonsthaus finden.
15: Farbanschlag auf Bernd das Brot in Erfurt. In der Nacht ist die Kika-Figur großflächig mit silberner Farbe besprüht worden, teilt die Stadt mit. Heute Morgen um 6:30 ist es bemerkt worden. Das missgelaunte Kastenbrot mit viel zu kurzen Armen aus dem Kinderfernsehen steht am Rathaus. Es ist seit fast 20 Jahren eines der meist fotografierten Wahrzeichen der Landeshauptstadt. Erst vor knapp 2 Jahren wurde Bernd frisch gemacht. Jetzt wird geprüft, ob die Silberfarbe einfach wieder runtergeht oder Bernd erneut in die Werkstatt muss. Wegen der Farbattacke ermittelt die Polizei und sucht Zeugen. Sollte Bernd in die Werkstatt müssen, treffe er dort das Sandmännchen, denn dessen Bank muss repariert werden und das Kika-Sandmännchen ist mit der fest verschweißt. Ende August kehrt es dann wieder zurück. Und in Arnstadt wird über das neu ausgelobte Bürgerbudget entschieden. 12 Vorschläge sind noch im Rennen von 49, darunter die Idee eines Kurzfilmfestivals in Arnstadt, eine Wellnessbank mit Aussicht zum Beispiel am Jungfernsprung oder eine beleuchtete Rodelbahn im Stadtpark zum Nachtrodeln. Bis 5.000 Euro Förderung kann es geben. Welche Idee Geld bekommt, wird Ende August entschieden. Wegen Bauarbeiten an der Südlinktrasse wird es am Wochenende in der Gemeinde Moorgrund bei Bad Salzungen vorübergehend kein Wasser geben. Die neue Stromtrasse kreuzt etliche Leitungen, auch 3 Trinkwasserleitungen. 2 davon sind schon fertig, Leonie Straßburger.
14: Jetzt steht die größte Maßnahme an. Betroffen ist die Hauptversorgung für den Moorgrund. Dafür wird eine neue Leitung ans Ortsnetz angeschlossen. Während des Baus muss die alte Leitung vom Netz. Heißt, das Wasser wird zeitweise abgestellt. Los geht's heute um 23 Uhr. Die Arbeiten dauern bis morgen früh um 6. In dieser Zeit gibt es in mehreren Ortsteilen kein Trinkwasser. Betroffen sind Gumpelstadt, Waldfisch, Möhra, Kupfersuhl, Gräfennitzendorf, Wackenhof, Oberrohn und Hüttenhof.
15: Die Leitungen werden auch gespült. Das führt zu Druckschwankungen und braunem Wasser, ist aber unbedenklich. Der Wasser- und Abwasserverband Bad Salzungen bittet alle betroffenen Haushalte, während der Bauzeit kein Wasser zu zapfen. Außerdem bitte auch keine Hydranten zuparken und Zugänge zur Baustelle freilassen, damit alles reibungslos ablaufen kann.
10: Ihr hört Antenne Thüringen, das Magazin, und diese Themen werden am Wochenende wichtig. In Eisenach startet morgen der Landesparteitag der CDU Thüringen. Hier wird unter anderem der neue Landesvorstand gewählt. In Mühlhausen ist Christopher Street Day. In Schwarzertal wird Sonntag der Tag der Sommerfrische in 15 Orten gefeiert. Es gibt Sommerkino, Lesungen, Führungen und Konzerte. Euch allen einen schönen Abend und ein schönes Wochenende.
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1: Guten Abend. Die deutschen Sicherheitsbehörden vermuten, dass zwei nahe Berlin gefundene Waffen für Anschläge genutzt werden sollten. Außerdem ermittelt die Bundesanwaltschaft wegen mutmaßlicher Agententätigkeit. Ein Verdächtiger sitzt in Rumänien in Haft. Das hat Bundesinnenminister Alexander Dobrindt heute Nachmittag bestätigt.
2: Zuvor war in diesem Zusammenhang ja häufig vom russischen Geheimdienst die Rede. Davon hat Innenminister Alexander Dobrindt in seinem Statement heute aber nichts gesagt. Eine Beteiligung fremder Mächte sei aber nicht auszuschließen. Außerdem stellte Dobrindt auch keinen Zusammenhang zum Drohnenvorfall am Leipziger Flughafen her. Fakt sei, die Gefährdungslage sei hoch, aber man sei wachsam gegenüber den hybriden Bedrohungen. Der Festgenommene wird laut Dobrindt als Low-Level-Agent betrachtet oder auch Wegwerfagent genannt. Das seien keine professionellen Spione, sondern Handlanger fremder Nachrichtendienste. Fiona Reinhardt, Antenne Thüringen, Nachrichtenredaktion.
1: Die Folgen der schweren Unwetter werden viele im Kreis Gotha noch Wochen beschäftigen. Es müssen Dächer repariert, Stromleitungen erneuert und unzählige beschädigte Bäume beseitigt werden. Besonders von diesen geht auch weiter Lebensgefahr aus, mahnt die Stadt Ohrdruf. Gebiete mit beschädigten Bäumen sollten auf keinen Fall betreten werden. Und auch gut gemeinte Versuche zu helfen, bitte auf keinen Fall. Überlasst das Entfernen des Bruchholzes unbedingt den Fachleuten, sagt Chris Matanowski vom Ohrdrufer Bauhof.
3: Aktuell ist tatsächlich die Situation so, dass es extrem gefährlich ist. Wir haben überall Hänger drin. Wir haben Bäume, die unter Spannung mit Wurzelteller umgefallen sind. Wir haben Bäume, die übereinander liegen. Und gerade Ungeübte mit der Kettensäge begeben sich da eher in Gefahr, als zu helfen. Deswegen aktuell tatsächlich auch bis nächste Woche bitte keine, ich sag mal, eigenen Holzerwerbungsversuche machen, gerade in diesen großen Bruchstellen.
1: Und so oder so dürft ihr das Holz auch nicht einfach als Brennholz verwenden. Die Stadt will es verkaufen und so die erheblichen Kosten der Schadensbeseitigung zumindest teilweise abfedern. Thüringen hat einen aus Tunesien stammenden Intensivtäter abgeschoben. Das teilte das Justiz- und Migrationsministerium mit. 2024 war der Mann unerlaubt nach Deutschland eingereist. Seit diesem Mai sei er dann mehrfach straffällig geworden. Es laufen mehr als 30 Ermittlungsverfahren, unter anderem wegen Sachbeschädigung, Hausfriedensbruch und Körperverletzung. Dann hat er noch in der Zelle in der JVA Hohenleuben randaliert. Der Saale-Holzland-Kreis hat den Tunesier ausgewiesen. Innerhalb von 2 Tagen konnte die Abschiebung organisiert werden, so das Ministerium. Die Bundesnetzagentur hält die gesetzlichen Vorgaben zum Füllstand der deutschen Gasspeicher für überholt. Behördenchef Klaus Müller sagte der Wochenzeitung Zeit, die Regeln hätten sich in der Krise 2022 bewährt. Jetzt drohten die Fehlanreize zu überwiegen. Eine Verordnung sieht vor, dass die Speicher Anfang November zu 70% gefüllt sind. Andernfalls muss der Staat Gas einkaufen und einspeichern. Aktuell sind die Speicher nur zur Hälfte gefüllt. Grund sind die hohen Preise infolge des Iran-Kriegs.
4: Checken wir das Wetter hier bei Antenne Thüringen. Es bleibt bedeckt. Es gibt viel Regen, zum Teil auch Gewitter in dieser Nacht. Und es kühlt ab auf bis zu 11 Grad. Ja, der Samstag startet auch erstmal sehr, sehr nass, sehr grau. Also eher so Kuschelwetter. Und auch da kann es zu Gewittern kommen. Zieht aber alles später am Tag ab. Und dann gibt's schöne 18 bis 21 Grad. Sonntag noch mehr Sonne. Ja, ein paar Wolken sind mit dabei, aber Regen ist bisher keiner in Sicht. Und dann auch bis zu 21 Grad.
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4: Antenne Thüringen, der schnellste Verkehrsservice. A4 Richtung Frankfurt. Zwischen Gotha und Gotha-Boxberg bitte aufpassen. Kaputter LKW blockiert hier den Standstreifen. Auf der A9 Richtung Berlin zwischen Eisenberg und Naumburg bitte aufpassen. Ihr habt hier 5 Kilometer Stau, 1 Stunde dauert's länger und das liegt an einem Unfall zwischen Dreußig und Naumburg. Deshalb kommt es hier zu Verkehrsbehinderungen. A9 Richtung München zwischen Eisenberg und Bad Klosterlausnitz. Auch hier ist die Straße nach einem Unfall gesperrt. B93 zwischen dem Abzweig nach Tschaschelwitz und Treben. Halbseitig gesperrt. Auch hier nach einem Unfall bitte aufpassen. Und im Kreis Schmalkalden-Meiningen zwischen Brotterode und Trusetal. Auch in beiden Richtungen gesperrt nach einem Unfall. Blitzer keine aktuellen für euch. Panzerblitzer habe ich eine ganze Liste. Die holt ihr euch auch ganz einfach aufs Handy mit einer WhatsApp und dem Hashtag Verkehr an die 0800 3x die 5 2550. Gute Fahrt euch!
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4: Ja, und jetzt Kaigo Khalid und Grace.

0: Katy Perry bei uns auf der Playlist. Hallo zusammen. Kurze Arme, dicke Augenbrauen, ein dauerhaft genervter Gesichtsausdruck und doch irgendwie das sympathischste Kastenbrot überhaupt. Bernd das Brot. Ich bin auch mit ihm aufgewachsen. Ich bin's, Julia. Hi. Ja, das ist gar nicht cool, was unserem Bernd heute in Erfurt passiert ist.
1: Festgestellt werden kann, dass er mit Sprühfarbe angesprüht wurde in Silber und jetzt finden halt Untersuchungen statt. Genau, und wir prüfen halt wiederum jetzt, wie Bernd vielleicht wieder zu seinem alten Brotlook zurückkommen kann.
0: Das sagt uns Carina Hallbauer von der Kulturdirektion Erfurt. Die Figur am Rathaus, die sieht jetzt nicht mehr aus wie so ein schönes, knusprig, braun gebackenes Kastenbrot, sondern eher ein bisschen so, als hätte man den guten Bernd in Alufolie eingewickelt, komplett

0: Prozent von der Farbe abbekommen hat. Carina, gab es schon mal so einen Fall?
1: Also in der Größe tatsächlich noch nie. Also wir haben schon auch immer mal, Vandalismusspuren. Also der Sandmann hatte mal ein Loch im Herzen. Es gibt immer mal wieder sozusagen Graffiti-Text an den oder Aufkleber oder ähnliches sozusagen an den Figuren. Das lässt sich aber dann entweder mit einer Restaurierung, gerade bei so Löchern oder so, oder eben auch durch Entfernung so von den kleineren Sachen mal wieder herstellen. Aber in der Form hatten wir das in der Größe tatsächlich noch nicht nehmen.
0: Ach, das ist alles saublöd, ne? Genau die Figuren, an denen vor allem unsere Kids Spaß haben sollen. Wie es mit dem guten Silberbernd weitergeht, hört ihr hier. In der nächsten halben Stunde bei Antenne Thüringen. Ich bin Julia Großmann. Habt einen schönen Freitagabend.

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0: 19.30 Uhr, euch einen schönen Freitagabend. Schauen wir mal aufs Wetter. Ah, grau. Grau. So geht's rein in die Nacht und da bleibt es auch so bewölkt. Mit viel Regen, stellenweise auch Gewitter, also bitte aufpassen. Dazu gibt's kühle Luft und es kühlt ab auf bis zu 11 Grad. Und der Samstag, der startet auch erstmal ungemütlich. Also den Kaffee lieber im Warmen drinnen trinken, da ohne Wolken, ohne Schauer, ohne Gewitter auch da. Die ziehen aber am späten Tag ab. Und dann gibt's auch noch mal bis zu 21 Grad. Der Sonntag, der wird ein Stück besser. Da gibt's Sonne und Wolken im Wechsel und auch keinen Regen. Und das bei bis zu 21 Grad. Antenne Thüringen, der schnellste Verkehrsservice. A4 Richtung Frankfurt, zwischen Gotha und Gotha-Boxberg. Ein kaputter LKW auf dem Standstreifen. A9 Richtung Berlin, zwischen Eisenberg und Bad Klosterlausnitz. Vollsperrung nach einem Unfall. Ihr habt zwischen Eisenberg und Naumburg auch auf der A9 Richtung Berlin 6 Kilometer Stau, 1 Stunde Zeitverlust, liegt auch an einem Unfall. Und wir haben noch die A38 Richtung Leipzig zwischen dem Dreieck Südharz und Altstädt. Hier liegen Plastikteile auf der Fahrbahn. Und Kreis Schmalkaldenmeiningen zwischen Brotterode und Trusetal in beiden Richtungen auch nach einem Unfall gesperrt. Ihr habt noch mehr gesehen? Hier ist eine Nummer für alles. WhatsApp, Verkehr und mehr. 0800 3x5 2550. Sagt uns einfach Bescheid. Kommt bitte gut und sicher an euer Ziel.
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0: 19:42 Uhr, euch einen schönen Freitagabend. Bernd, das Brot hat keine braune Kruste mehr. Er ist jetzt Silber. Was für eine Nachricht heute, ne? Julia hier, hi. Also diese Figur des Kultbrots in Erfurt am Rathaus, die wurde über Nacht einfach komplett in Silber gesprüht. Und das ist der bisher größte Fall in Sachen Vandalismus an den beliebten Kika-Figuren. Gab schon mal so einen Vorfall wie Sandmann hat ein Loch ins Herz bekommen, aber das ist jetzt echt krass, ne? Carina Hallbauer von der Kulturdirektion Erfurt ist nochmal bei mir. Wie sieht's denn aus? Was passiert denn jetzt mit Bernd?
1: Na, zum einen sprechen wir mit den Leuten, die sonst sozusagen die Kika-Figuren auch restaurieren oder denen eine frische Kur geben, ob es sozusagen Sinn macht, denen jetzt wirklich auch wieder ja neu zu lackieren. Das müssen wir mal sehen. Wir müssen einfach jetzt gucken, ob der Lack auch abgeht. Bernd ist ja sehr uneben, er ist ja keine glatte Fläche. Das müssen jetzt sozusagen Fachfirmen probieren, ob das möglich ist, ihn sozusagen so frei zu bekommen. Es ist aber ja auch nicht nur er Silber, sondern auch der Sockel und um ihn herum. Also wenn er da wegkommt, wird man sehen, wo er gestanden hat, auf jeden Fall.
0: Gott, oh Gott. Also ich werde nie verstehen, wie man Spaß daran haben kann, irgendwelche Sachen zu beschädigen und schon gar nicht die, über die sich vor allem unsere Kids so freuen. Wenn ihr euch den Alu-Bernd mal anschauen wollt, Fotos findet ihr auch bei uns auf Instagram.
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1: Guten Abend. Knapp ein Jahr nach einem Waffenfund bei Berlin hat Bundesinnenminister Alexander Dobrindt neue Details zu dem Fall vorgestellt. Demnach wird gegen einen Mann ermittelt, der in Rumänien in Haft sitzt. Er soll mit den versteckten Pistolen einen Anschlag geplant haben. Während Dobrindt sich mit Anschuldigungen zurückhält, macht der Grünen-Fraktionsvize Konstantin von Notz Russland verantwortlich.
2: Russland würde sich Deutschland gegenüber immer aggressiver und feindseliger verhalten und das schon seit Monaten, sagt der Grünen-Politiker. Deswegen brauche es entschlossene Reaktionen, aber die Bundesregierung hätte kein Konzept. Ob der russische Geheimdienst wirklich etwas mit den versteckten Waffen zu tun hat, ist aber bisher nicht belegt. Bundesinnenminister Alexander Dobrindt sagt, die Ermittlungen zu dem Fall laufen. Eine Beteiligung fremder Mächte sei aber nicht auszuschließen. So hatte Dobrindt es auch bei dem Drohnenvorfall vor etwa 2 Wochen in Leipzig formuliert. Viele Politiker und Experten haben auch hier Russland im Verdacht. Fiona Reinhardt, Antenne Thüringen, Nachrichtenredaktion.
1: Auch in Südthüringen ist der Katastrophenschutz jetzt besser aufgestellt. In Hildburghausen ist heute Nachmittag ein neues Lager in Betrieb genommen worden. Laut Innenministerium beträgt die Fläche jetzt 350 Quadratmeter, wurde damit mehr als verdreifacht. Im Katastrophenfall sollen hier unter anderem Notstromaggregate, Zelte und mobile Toiletten bereitgestellt werden. Solche Katastrophenschutzlager gibt es schon in Erfurt, Nordhausen und Bad Köstritz. Die Freiwillige Feuerwehr Eisfeld hat außerdem ein neues Großtank-Löschfahrzeug bekommen mit Spezialausrüstung für Waldbrände, die Bergrettung Masserberg, einen Kommandowagen und ein Geländefahrzeug mit Anhänger. Ein Spaziergänger hat in Berlin eine tote Frau gefunden. Die Leiche lag in einem Gebüsch in der Nähe des Planetariums im Prenzlauer Berg, teilte die Polizei mit. Und der Körper habe dort auch schon seit einiger Zeit gelegen. Fremdverschulden wird nicht ausgeschlossen. Deshalb ermittelt jetzt eine Mordkommission. Weitere Angaben etwa zum Alter der Frau und den möglichen Hintergründen des Falls machte die Polizei zunächst nicht.
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1: Das Finale der Fußball-Weltmeisterschaft vor wenigen Wochen. Es ist vielen nicht nur wegen des spanischen Siegs in Erinnerung geblieben, sondern auch wegen Tumulten nach dem Spiel und rüpelhaften Einlagen vor allem argentinischer Spieler. Jetzt zieht die FIFA Konsequenzen. Vor allem der argentinische Nationalspieler Leandro Paredes bekommt wegen seiner Tätlichkeit eine harte Strafe aufgebrummt.
3: Nach der Niederlage im WM-Finale lagen die Nerven blank und einige Argentinier mussten sich offenbar abreagieren. Paredes tat sich besonders hervor. Er zerrte den Spanier Gavi am Trikot und traf ihn mit der Hand im Gesicht, schubste ihn zu Boden. Dafür wurde Paredes nun für 10 Spiele gesperrt. Außerdem muss er umgerechnet 77.000 Euro zahlen. Auch 2 weitere argentinische Spieler und der Co-Trainer bekamen Strafen, ebenso der Spanier Gavi. Und auch der argentinische Verband muss zahlen. Dabei ging es etwa um verbotene politische Botschaften während des Turniers. Thomas Brockt, Antenne Thüringen, Nachrichtenredaktion.
4: Ja, aktuell zwischen 14 und 17 Grad so im Durchschnitt. Es bleibt bewölkt, auch bis zur Nacht rein. Da kann es immer wieder regnen. Und bitte Vorsicht, örtlich sind auch Gewitter dabei mit Starkregen. Dazu gibt es kühle Luft und es kühlt nochmal weiter ab auf bis zu 11 Grad. Ja, morgen zum Beginn zumindest genauso ungemütlich mit Regen, mit Wind, mit Schauern und vielen Wolken. Die ziehen aber später ab und dann gibt's 18 bis 21 Grad. Der Sonntag wird ein bisschen schöner, Sonne und Wolken im Wechsel.
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4: Antenne Thüringen, der schnellste Verkehrsservice. A4 Richtung Frankfurt, zwischen Gotha und Gotha-Boxberg, ein kaputter LKW auf dem Standstreifen. A9 Richtung Berlin, zwischen Eisenberg und zwischen Treusig und Naumburg. Hier bitte aufpassen, Unfall auf der rechten Spur und auf dem Standstreifen. Außerdem ein liegen gebliebenes Fahrzeug auf der linken Spur. Hier staut es sich zwischen Eisenberg und Naumburg. Auf 5 Kilometer eine Stunde braucht ihr hier länger. A9 Richtung München, zwischen Eisenberg und Bad Klosterlausnitz, ein kaputtes Auto auf dem Standstreifen. A38 in Richtung Leipzig, zwischen Dreieck Südharz und Altstädt, bitte aufpassen. Hier liegen Plastikteile auf der Fahrbahn. Und nach einem Unfall ist der Kreis Schmalkalden-Meiningen, die L1024, zwischen Brotterode und Trusetal ebenfalls in beide Richtungen gesperrt. Blitze habe ich keine aktuellen. Wenn ihr noch was gesehen habt, sagt aber gern Bescheid. Schickt ihr durch per WhatsApp an 0800 3x5 2550. Da gibt's auch Verkehr und mehr für euch. Und ich wünsche euch eine gute und sichere Fahrt.
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4: Hallo,

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0: ich gebe euch auch ein Wort und das ist Regen. Davon gibt's diese Nacht ganz schön viel, teilweise wirklich schauerartig mit Gewittern und es bleibt so bedeckt bis zum Morgen. Denn der Samstag startet genauso ungemütlich, auch da mit vielen Wolken, zum Teil Gewitter dabei. Ja, also ein schönes Frühstück im kuschelig Warmen. Und später könnt ihr aber rausgehen, denn da ziehen die Wolken wieder ab. Und es gibt 18 bis 21 Grad. Sonntag sogar noch ein bisschen schöner, da zumindest trocken. Antenne Thüringen, der schnellste Verkehrsservice mit der A4 Richtung Frankfurt. Zwischen Gotha und Gotha-Boxberg ein kaputter LKW auf dem Standstreifen. A4 Richtung Dresden zwischen Eisenach West und Eisenach Ost. Bitte aufpassen, hier liegen Gegenstände auf der mittleren Spur. A9 Richtung Berlin zwischen Dreußig und Naumburg. Bitte aufpassen. Unfall auf der rechten Spur und dem Standstreifen und ein kaputtes Fahrzeug auf der linken Spur. Wir haben noch die A9 in Richtung Berlin zwischen Eisenberg und Naumburg mit 6 Kilometer Stau aktuell. Und wir schauen weiter. A9 Richtung München zwischen Eisenberg und Bad Klosterlausnitz. Kaputtes Auto auf dem Standstreifen. Jetzt kam noch rein die A9 in Richtung München. Und da haben wir zwischen Schleiz und Bad Lobenstein eine ungesicherte Unfallstelle auf dem Standstreifen. A38 Richtung Leipzig zwischen dem Dreieck Südharz und Altstädt. Gegenstände auf der Fahrbahn. Und im Kreis Schmalkalden-Meiningen zwischen Brotterode und Trusetal. In beiden Richtungen ist die Straße immer noch nach einem Unfall gesperrt. Ihr habt noch mehr gesehen? Eine Nummer für alles, WhatsApp, Verkehr und mehr. 0800 3x5 2550.
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1: Schönen Start ins Wochenende. Ich bring euch rein. Julia hier. Habt ihr was Schönes geplant? Kleinen Ausflug vielleicht? Einfach mal so eine Nacht weg. Macht schon Spaß. Aber so eine ganze Woche einfach dahin fahren, wo ihr gerade Bock drauf habt, macht noch mehr Spaß.
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1: Und die könnt ihr genießen in den Herbstferien, wo ihr wollt, mit wem ihr wollt. Wenn ihr es schafft, uns 5 Fragen ganz schnell zu beantworten. Zum Beispiel bei Björn am Vormittag. Und hat das heute geklappt?
3: Weil ihr habt das Wohnmobil!
4: Ja! Geil! Geil ist das denn? Vielen Dank.
3: Oh. Es wird aber auch mal Zeit. Wir haben jetzt eine ganze Woche gespielt. Und jetzt wird es aber auch Zeit. Patrick!
4: Ja?
3: Ihr habt das Wohnmobil für eine Woche Urlaub.
4: Sehr geil.
3: Was höre ich da jetzt im Hintergrund?
4: Freudentränen.
1: Oh ja! Patrick, herzlichen Glückwunsch! Eine Woche Wohnmobil für euch. Aber die Herbstferien, die haben ja 2 Wochen, ne? Das heißt, ihr könnt euch das Wohnmobil natürlich auch noch schnappen. Am Montag, da geht's weiter. Ihr meldet euch an. Jetzt schon auf antennethüringen.de.
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1: Guten Abend. Die deutschen Sicherheitsbehörden vermuten, dass zwei nahe Berlin gefundene Waffen für Anschläge genutzt werden sollten. Außerdem ermittelt die Bundesanwaltschaft wegen mutmaßlicher Agententätigkeit. Ein Verdächtiger sitzt in Rumänien in Haft. Das hat Bundesinnenminister Alexander Dobrindt heute Nachmittag bestätigt.
2: Zuvor war in diesem Zusammenhang ja häufig vom russischen Geheimdienst die Rede. Davon hat Innenminister Alexander Dobrindt in seinem Statement heute aber nichts gesagt. Eine Beteiligung fremder Mächte sei aber nicht auszuschließen. Außerdem stellte Dobrindt auch keinen Zusammenhang zum Drohnenvorfall am Leipziger Flughafen her. Fakt sei, die Gefährdungslage sei hoch, aber man sei wachsam gegenüber den hybriden Bedrohungen. Der Festgenommene wird laut Dobrindt als Low-Level-Agent betrachtet oder auch Wegwerfagent genannt. Das seien keine professionellen Spione, sondern Handlanger fremder Nachrichtendienste. Fiona Reinhardt, Antenne Thüringen, Nachrichtenredaktion.
1: Die Folgen der schweren Unwetter werden viele im Kreis Gotha noch Wochen beschäftigen. Es müssen Dächer repariert, Stromleitungen erneuert und unzählige beschädigte Bäume beseitigt werden. Besonders von diesen geht auch weiter Lebensgefahr aus, mahnt die Stadt Ohrdruf. Gebiete mit beschädigten Bäumen sollten auf keinen Fall betreten werden. Und auch gut gemeinte Versuche zu helfen, bitte auf keinen Fall. Überlasst das Entfernen des Bruchholzes unbedingt den Fachleuten, sagt Chris Matanowski vom Ohrdrufer Bauhof.
3: Aktuell ist tatsächlich die Situation so, dass es extrem gefährlich ist. Wir haben überall Hänger drin. Wir haben Bäume, die unter Spannung mit Wurzelteller umgefallen sind. Wir haben Bäume, die übereinander liegen. Und gerade Ungeübte mit der Kettensäge begeben sich da eher in Gefahr, als zu helfen. Deswegen aktuell tatsächlich auch bis nächste Woche bitte keine, ich sag mal, eigenen Holzerwerbungsversuche machen, gerade in diesen großen Bruchstellen.
1: Und so oder so dürft ihr das Holz auch nicht einfach als Brennholz verwenden. Die Stadt will es verkaufen und so die erheblichen Kosten der Schadensbeseitigung zumindest teilweise abfedern. Thüringen hat einen aus Tunesien stammenden Intensivtäter abgeschoben. Das teilte das Justiz- und Migrationsministerium mit. 2024 war der Mann unerlaubt nach Deutschland eingereist. Seit diesem Mai sei er dann mehrfach straffällig geworden. Es laufen mehr als 30 Ermittlungsverfahren, unter anderem wegen Sachbeschädigung, Hausfriedensbruch und Körperverletzung. Dann hat er noch in der Zelle in der JVA Hohenleuben randaliert. Der Saale-Holzland-Kreis hat den Tunesier ausgewiesen. Innerhalb von 2 Tagen konnte die Abschiebung organisiert werden, so das Ministerium. Die Bundesnetzagentur hält die gesetzlichen Vorgaben zum Füllstand der deutschen Gasspeicher für überholt. Behördenchef Klaus Müller sagte der Wochenzeitung Zeit, die Regeln hätten sich in der Krise 2022 bewährt. Jetzt drohten die Fehlanreize zu überwiegen. Eine Verordnung sieht vor, dass die Speicher Anfang November zu 70% gefüllt sind. Andernfalls muss der Staat Gas einkaufen und einspeichern. Aktuell sind die Speicher nur zur Hälfte gefüllt. Grund sind die hohen Preise infolge des Iran-Kriegs.
4: Es bleibt bedeckt, zum Teil mit Regen und auch starken Gewittern. Dazu kühle Luft zwischen 14 und 11 Grad. Der Samstag startet genauso ungemütlich. Viele Wolken, zum Teil mit Schauern und Gewittern. Die ziehen später am Tag ab bei 18 bis 21 Grad. Sonntag gibt's Sonne und Wolken im Wechsel. Regen ist bisher aber keiner in Sicht. Und das bei bis zu 21 Grad.
5: Antenne Thüringen, der schnellste Verkehrsservice mit KI. Auf der A4 Richtung Dresden zwischen dem Kreuz Chemnitz und Chemnitz-Mitte steht in einer Baustelle ein kaputtes Auto auf dem rechten Fahrstreifen. Auf der A9 Richtung Berlin zwischen Dreußig und Naumburg gibt es einen Unfall auf dem rechten Fahrstreifen und dem Standstreifen. Zusätzlich steht dort ein liegen gebliebenes Fahrzeug auf dem linken Fahrstreifen. Auf der A9 Richtung München zwischen Schleiz und Bad Lobenstein gibt es eine ungesicherte Unfallstelle auf dem Standstreifen. Auf der A38 Richtung Leipzig zwischen dem Dreieck Südharz und Altstädt liegen mehrere Plastikteile auf der Fahrbahn. Auf der A71 Richtung Schweinfurt zwischen Erfurt-Gispersleben und Erfurt-Bindersleben laufen Instandsetzungsarbeiten. Der Verkehr wird über den Standstreifen vorbeigeführt. Die B242 zwischen Bad Grund und der Überfahrt zur B243, Abzweig B243, ist in beiden Richtungen wegen eines Unfalls gesperrt. Im Kreis Schmalkalden-Meiningen ist die Strecke zwischen Brotterode und Drusetal in beiden Richtungen wegen eines Unfalls gesperrt. Wir wünschen eine gute Fahrt.
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1: 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You Not Us und Daddy DJ. Flipside.
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0: Es bleibt grau da draußen, dicke Wolken, Regen und örtlich auch kräftige Gewitter. Dazu wird's frisch, 11 bis 14 Grad. Morgen geht's ganz ähnlich los. Viele Wolken, Schauer, Gewitter. Im Laufe des Tages wird's dann aber besser mit 18 bis 21 Grad.
1: Antenne Thüringen, der schnellste Verkehrsservice mit KI. Auf der A9 Richtung München zwischen Schleiz und Bad Lobenstein gibt es eine ungesicherte Unfallstelle auf dem Standstreifen. Auf der A38 Richtung Leipzig zwischen dem Dreieck Südharz und Altstädt liegen mehrere Plastikteile auf der Fahrbahn. Auf der A71 Richtung Schweinfurt zwischen Erfurt-Gispersleben und Erfurt-Bindersleben laufen Instandsetzungsarbeiten. Der Verkehr wird über den Standstreifen vorbeigeführt. Die B242 zwischen Braunlage und Seesen ist zwischen Bad Grund und der Überfahrt zur B243 in beiden Richtungen wegen eines Unfalls gesperrt. Im Kreis Schmalkalden-Meiningen ist die Strecke zwischen Brotterode und Rosetal in beiden Richtungen wegen eines Unfalls gesperrt. Wir wünschen eine gute Fahrt.
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1: Ich bin David Riemer. Knapp ein Jahr nach dem Waffenfund bei Berlin hat Bundesinnenminister Dobrindt neue Details zu dem Fall vorgestellt. Demnach laufen Ermittlungen gegen einen Mann, der in Rumänien in Haft sitzt. Er soll mit den Pistolen einen Anschlag geplant haben. Während Dobrindt sich mit Anschuldigungen zurückhält, macht der Grünen-Fraktionsvize von Notz Russland verantwortlich.
2: Russland würde sich Deutschland gegenüber immer aggressiver und feindseliger verhalten und das schon seit Monaten, sagt der Grünen-Politiker. Deswegen brauche es entschlossene Reaktionen, aber die Bundesregierung hätte kein Konzept. Ob der russische Geheimdienst wirklich etwas mit den versteckten Waffen zu tun hat, ist aber bisher nicht belegt. Bundesinnenminister Alexander Dobrindt sagt, die Ermittlungen zu dem Fall laufen. Eine Beteiligung fremder Mächte sei aber nicht auszuschließen. So hatte Dobrindt es auch bei dem Drohnenvorfall vor etwa 2 Wochen in Leipzig formuliert. Fiona Reinhardt, Nachrichtenredaktion.
1: Die streng gesetzlichen Vorgaben zum Füllstand der deutschen Gasspeicher sind aus Sicht der Bundesnetzagentur überholt. Sie hätten sich zwar bewährt in der Krise nach dem russischen Einmarsch in die Ukraine, aber inzwischen drohten die Fehlanreize zu überwiegen, sagt der Behördenchef Müller der Zeit. Die Gasspeicher sind zurzeit so gering gefüllt wie noch nie seit Beginn der Aufzeichnungen 2011. Fußballnationalspieler Jamal Musiala wird nach seinen jüngsten Zusammenbrüchen auf dem Platz morgen nicht im Supercup für den FC Bayern auflaufen. Das verkündete Trainer Kompany. Musiala werde individuell trainieren und solle sich auf seine Behandlung fokussieren.
3: Schon die ganze letzte Saison habe der Verein von der Erkrankung gewusst, sagt Sportvorstand Max Eberl. Dank der Medikamente habe Musiala aber keine Aussetzer gehabt. Doch zuletzt hatte er die Medikation umgestellt. Wegen der Nebenwirkungen sei der Bayern-Profi zusammengesackt. Jetzt gehe es darum, ihn wieder richtig einzustellen. Musiala dürfte beim Saisonstart in einer Woche wieder dabei sein. Thomas Bremser, Sportredaktion.
1: Zum DFB-Pokal. Tumultartige Szenen, ein Platzsturm und Polizisten mit Pferden auf dem Rasen haben das Last-Minute-Weiterkommen des 1. FC Kaiserslautern in der ersten Pokalrunde beim SV Waldhof Mannheim überschattet. Beim 1:0-Erfolg nach Verlängerung mussten Einsatzkräfte der Polizei und berittene Polizisten nach Abpfiff der regulären Spielzeit eingreifen, um die Situation im Südwestderby wieder unter Kontrolle zu bringen. Zeitweise drohte ein Spielabbruch. Die weiteren Ergebnisse: St. Tönis, Eintracht Frankfurt 0:11 und Preußen Münster, Karlsruhe SC 1:2.
4: Es bleibt bedeckt, zum Teil mit Regen und auch starken Gewittern. Dazu kühle Luft zwischen 14 und 11 Grad. Der Samstag startet genauso ungemütlich. Viele Wolken, zum Teil mit Schauern und Gewittern. Die ziehen später am Tag ab bei 18 bis 21 Grad. Sonntag gibt's Sonne und Wolken im Wechsel. Regen ist bisher aber keiner in Sicht. Und das bei bis zu 21 Grad.
5: 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Auf der A38 Richtung Leipzig zwischen dem Dreieck Südharz und Altstädt liegen mehrere Plastikteile auf der Fahrbahn. Auf der A71 Richtung Schweinfurt zwischen Erfurt-Gispersleben und Erfurt-Bindersleben laufen Instandsetzungsarbeiten. Der Verkehr wird über den Standstreifen vorbeigeführt. Die B242 zwischen Braunlage und Seesen ist zwischen Bad Grund und der Überfahrt zur B243 in beiden Richtungen nach einem Unfall gesperrt. Im Kreis Schmalkalden-Meiningen ist die Strecke zwischen Brotterode und Rosetal in beiden Richtungen wegen eines Unfalls gesperrt. Wir wünschen eine gute Fahrt.
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0: Kelly, Rakim, Wonders.
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0: Es bleibt grau da draußen. Dicke Wolken, Regen und örtlich auch kräftige Gewitter. Dazu wird's frisch, 11 bis 14 Grad. Morgen geht's ganz ähnlich los. Viele Wolken, Schauer, Gewitter. Im Laufe des Tages wird's dann aber besser mit 18 bis 21 Grad.
1: 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Auf der A38 Richtung Leipzig liegt zwischen dem Dreieck Südharz und Altstädt mehrere Plastikteile auf der Fahrbahn. Bitte dort besonders vorsichtig fahren. Auf der A38 Richtung Göttingen liegt zwischen Bleicherode und Breitenworbis eine verlorene Holzlatte auf der Fahrbahn. Auf der A70 Richtung Bayreuth gibt es an der Ausfahrt Rossdorf am Berg eine ungesicherte Unfallstelle im Kurvenbereich. Auf der A71 Richtung Schweinfurt wird zwischen Erfurt-Gispersleben und Erfurt-Bindersleben wegen Instandsetzungsarbeiten der Verkehr über den Standstreifen geführt. Die B242 zwischen Braunlage und Seesen ist zwischen Bad Grund und der Überfahrt zur B243 in beiden Richtungen wegen eines Unfalls gesperrt. Im Kreis Schmalkalden-Meiningen ist die Strecke zwischen Brotterode und Rosetal in beiden Richtungen wegen eines Unfalls gesperrt. Wir wünschen eine gute Fahrt.
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2: Ich bin David Riemer. Noch nie seit Beginn der Aufzeichnungen vor 15 Jahren war Mitte August so wenig Gas in den deutschen Gasspeichern wie dieses Jahr. Das liegt offenbar am Iran-Krieg und an der Einkaufsstrategie der Händler. Die Bundesnetzagentur kritisiert jetzt allerdings auch die gesetzlichen Vorgaben zum Füllstand.
3: In Deutschland gilt im Moment, zu bestimmten Daten müssen die Gasspeicher zu einem bestimmten Teil gefüllt sein, etwa am 1. November durchschnittlich 70%. Wird diese Vorgabe nicht erreicht, kauft unter Umständen der Staat Gas zum Einspeichern ein, so wie 2022. Nach Ausbruch des Ukraine-Krieges. Diese Regeln sorgen für Fehlanreize, kritisiert Bundesnetzagenturchef Klaus Müller. Onni Tochau, Nachrichtenredaktion.
2: Die deutschen Sicherheitsbehörden vermuten, dass zwei im vergangenen Jahr nahe Berlin gefundene Waffen samt Munition für Anschläge genutzt werden sollten. Außerdem ermittelt die Staatsanwaltschaft wegen mutmaßlicher Agententätigkeit. Das hat Innenminister Dobrindt bestätigt. Entgegen erster Vermutungen nannte Dobrindt Russland dabei nicht direkt und stellt derzeit auch keinen direkten Bezug zum Drohnenvorfall am Flughafen Leipzig her. Er sagte,
4: ist eine Beteiligung fremder Mächte auch in diesem Fall auszuschließen? Nein, aber das laufende Verfahren wird dies dann deutlich machen.
2: Derzeit laufen Ermittlungen gegen einen Mann, der in Rumänien in Haft sitzt. Er soll mit den Pistolen einen Anschlag geplant haben. Gut 15 Monate nach dessen Amtsantritt verliert die deutsche Wirtschaft die Geduld mit Bundeskanzler Merz. Versprechen einlösen, jetzt handeln, heißt es in einem Brandbrief, in dem Wirtschaftsverbände und Vertreter namhafter Unternehmen schnelle Sozialreformen in Deutschland verlangen. Hohe Energiekosten, internationaler Wettbewerb und ein in sich wandelndes wirtschaftliches Umfeld belasteten viele Betriebe spürbar, heißt es in dem Schreiben. Zum Fußball. Eintracht Frankfurt hat sich im DFB-Pokal souverän für die zweite Runde qualifiziert. Der Bundesligist gewann beim Fünftligisten SC St. Tönis mit 11:0. Ebenfalls in der nächsten Runde ist Zweitligist Karlsruher SC durch ein 2:1 bei Drittligist Preußen Münster. Tumultartige Szenen haben das Weiterkommen des 1. FC Kaiserslautern beim SV Waldhof Mannheim überschattet. Polizei und berittene Polizisten mussten eingreifen, zeitweise drohte ein Spielabbruch. Schließlich gewann Kaiserslautern 1:0 nach Verlängerung.
5: Es bleibt bedeckt, zum Teil mit Regen und auch starken Gewittern. Dazu kühle Luft zwischen 14 und 11 Grad. Der Samstag startet genauso ungemütlich. Viele Wolken, zum Teil mit Schauern und Gewittern. Die ziehen später am Tag ab bei 18 bis 21 Grad. Sonntag gibt's Sonne und Wolken im Wechsel. Regen ist bisher aber keiner in Sicht. Und das bei bis zu 21 Grad.
6: Antenne Thüringen, der schnellste Verkehrsservice mit KI. Auf der A38 Richtung Leipzig zwischen dem Dreieck Südharz und Altstädt liegen mehrere Plastikteile auf der Fahrbahn. Auf der A70 Richtung Bayreuth gibt es an der Ausfahrt Rossdorf am Berg eine gefährliche Situation nach einem Unfall. Auf der A71 Richtung Schweinfurt zwischen Erfurt-Gispersleben und Erfurt-Bindersleben laufen Instandsetzungsarbeiten. Der Verkehr wird über den Standstreifen vorbeigeführt. Auf der B91 Richtung Zeitz zwischen Leuna und Leuna gibt es eine ungesicherte Unfallstelle auf dem rechten Fahrstreifen. Außerdem ist dort ein Wildschwein auf der Fahrbahn. Auf der B180 Richtung Lutherstadt-Eisleben steht in Höhe Klostermoofeld ein defekter PKW auf dem rechten Fahrstreifen. Die B242 zwischen Bad Grund und der Überfahrt zur B243, Abzweig B243, ist in beiden Richtungen nach einem Unfall gesperrt. Im Kreis Schmalkalden-Meiningen ist die Strecke zwischen Brotterode und Trusetal in beiden Richtungen nach einem Unfall gesperrt. Wir wünschen eine gute Fahrt.
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0: Es bleibt grau da draußen. Dicke Wolken, Regen und örtlich auch kräftige Gewitter. Dazu wird's frisch, 11 bis 14 Grad. Morgen geht's ganz ähnlich los. Viele Wolken, Schauer, Gewitter. Im Laufe des Tages wird's dann aber besser mit 18 bis 21 Grad.
1: Antenne Thüringen, der schnellste Verkehrsservice mit KI. Auf der A9 Richtung München gibt es zwischen Bad Berneck, Himmelkron und der Talbrücke Lanzendorf eine ungesicherte Unfallstelle. Auf der A70 Richtung Bayreuth ist an der Ausfahrt Rossdorf am Berg die Ausfahrt nach einem Unfall gefährlich. Auf der B91 Richtung Zeitz gibt es zwischen Leuna und Leuna eine ungesicherte Unfallstelle auf dem rechten Fahrstreifen. Außerdem ist dort ein Wildschwein auf der Fahrbahn. Auf der B180 Richtung Lutherstadt Eisleben ist in Höhe Klostermoofeld ein defekter PKW auf dem rechten Fahrstreifen. Der rechte Fahrstreifen ist gesperrt. Die B242 zwischen Braunlage und Seesen ist zwischen Bad Grund und der Überfahrt zur B243, Abzweig B243, in beiden Richtungen gesperrt. Grund ist ein Unfall. Wir wünschen eine gute Fahrt.
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1: Ich bin David Riemer. Die streng gesetzlichen Vorgaben zum Füllstand der deutschen Gasspeicher sind aus Sicht der Bundesnetzagentur überholt. Sie hätten sich zwar bewährt in der Krise nach dem russischen Einmarsch in die Ukraine, aber inzwischen drohten die Fehlanreize zu überwiegen, sagte Behördenchef Müller der Zeit. Die Gasspeicher sind im Moment so gering gefüllt wie noch nie seit Beginn der Aufzeichnungen 2011. Wirtschaftsverbände und Vertreter namhafter bayerischer und baden-württembergischer Unternehmen haben sich in einem Brandbrief an Bundeskanzler Merz gewandt. Sie fordern schnelle Sozialreformen in Deutschland. Die hohen Energiekosten, der internationale Wettbewerb und ein in sich wandelndes wirtschaftliches Umfeld würden viele Betriebe spürbar belasten, steht in dem Schreiben.
2: Die Unterzeichner des Briefs fordern unter anderem, dass der Anteil der Sozialbeiträge an den Arbeitskosten gesenkt wird. Die Arbeitskosten in Deutschland müssten wieder auf ein Niveau gebracht werden, das international wettbewerbsfähig ist. Insgesamt 17 Unterschriften hat der Brief. Besonders stark vertreten ist die Autobranche mit Unternehmen wie Audi, BMW oder Porsche. Fiona Reinhardt, Nachrichtenredaktion.
1: Die Ausgaben für Sozialhilfe sind im vergangenen Jahr um rund 6% gestiegen. Insgesamt zahlten die Sozialhilfeträger 21,5 Milliarden Euro aus. Das teilte das Statistische Bundesamt mit.
3: Gestiegen sind vor allem die Kosten für die Pflege. Rund 6 Milliarden Euro wurden für die sogenannte Hilfe zur Pflege locker gemacht. Der größte Anteil an den Gesamtausgaben, der geht allerdings an eine andere Gruppe. An Menschen, die Hilfe bei der Erwerbsminderung bekommen und vor allem an diejenigen, die mit der gesetzlichen Rente nicht über die Runden kommen. Und die Bundesregierung, die will mit ihrem Reformpaket die Sozialausgaben begrenzen, auch auf Druck der Wirtschaft. Claudia Wächter, Nachrichtenredaktion.
1: Zum Fußball. Neuverpflichtung Jenan Pečinović hat den VfB Stuttgart in die zweite Runde des DFB-Pokals geschossen. Er erzielte bei seinem Pflichtspieldebüt für den VfB 3 Tore zum 4:0-Erfolg beim Drittligisten Hansa Rostock. Tumultartige Szenen haben das Weiterkommen des 1. FC Kaiserslautern beim SV Waldhof Mannheim überschattet. Polizei und berittene Polizisten mussten eingreifen, zeitweise drohte ein Spielabbruch. Kaiserslautern gewann schließlich 1:0 nach Verlängerung. Die weiteren Ergebnisse: SC St. Tönis, Eintracht Frankfurt 0:11 und Preußen Münster, Karlsruher SC 1:2.
4: Packt heute Nacht lieber den Schirm mit ein. Der Himmel bleibt dicht, es regnet immer wieder. Dazu kann es auch ordentlich krachen. Mehr als 11 bis 14 Grad sind nicht drin. Und der Samstag startet auch eher zum Kuscheln. Wolken, Schauer und Gewitter, die ziehen später aber ab. Und dann schaffen wir 18 bis 21 Grad.
5: Antenne Thüringen, der schnellste Verkehrsservice mit KI. Auf der A70 Richtung Bayreuth ist die Ausfahrt Rossdorf am Berg wieder frei. Auf der B180 Richtung Lutherstadt-Eisleben ist in Höhe Klostermoffeld ein defekter PKW auf dem rechten Fahrstreifen. Der rechte Fahrstreifen ist gesperrt. Die B242 zwischen Braunlage und Seesen ist zwischen Bad Grund und der Überfahrt zur B243 in beiden Richtungen gesperrt. Grund ist ein Unfall. Wir wünschen eine gute Fahrt.
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0: Das Wochenende startet ziemlich nass. Heute grauer Himmel, Regen und teils Gewitter. Und auch am Morgen sieht's noch ungemütlich aus. Viele Wolken, Schauer und Gewitter. Aber später wird's besser. Dann 18 bis 21 Grad. Und Sonntag lässt endlich mal durchatmen. Mal Sonne, mal Wolken, aber trocken. Und bis zu 21 Grad. Also Sonntag ist der Tag für alles, was draußen liegen geblieben ist.
1: Antenne Thüringen, der schnellste Verkehrsservice mit KI. A72 Richtung Hof zwischen Plauen Süd und Pirk. Vorsicht, am Mittelstreifen auf dem linken Fahrstreifen sind Personen unterwegs. Eine dunkel gekleidete Person läuft dem Verkehr entgegen. B180 Richtung Lutherstadt Eisleben in Höhe Klostermohnfeld. Ein defekter PKW steht auf dem rechten Fahrstreifen. Der rechte Fahrstreifen ist gesperrt. B242 Braunlage, Seesen zwischen Bad Grund und der Überfahrt B243, Abzweig B243. In beiden Richtungen ist die Strecke gesperrt. Grund ist ein Unfall. Wir wünschen eine gute Fahrt.
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1: Ich bin David Riemer. Noch nie seit Beginn der Aufzeichnungen vor 15 Jahren war Mitte August so wenig Gas in den deutschen Gasspeichern wie dieses Jahr. Das liegt offenbar am Iran-Krieg und an der Einkaufsstrategie der Händler. Die Bundesnetzagentur kritisiert jetzt allerdings auch die gesetzlichen Vorgaben zum Füllstand.
2: In Deutschland gilt im Moment, zu bestimmten Daten müssen die Gasspeicher zu einem bestimmten Teil gefüllt sein. Etwa am 1. November durchschnittlich 70%. Wird diese Vorgabe nicht erreicht, kauft unter Umständen der Staat Gas zum Einspeichern ein. So wie 2022 nach Ausbruch des Ukraine-Krieges. Diese Regeln sorgen für Fehlanreize, kritisiert Bundesnetzagenturchef Klaus Müller. Onni Tochau, Nachrichtenredaktion.
1: Die deutschen Sicherheitsbehörden vermuten, dass zwei im vergangenen Jahr nahe Berlin gefundene Waffen samt Munition für Anschläge genutzt werden sollten. Außerdem ermittelt die Staatsanwaltschaft wegen mutmaßlicher Agententätigkeit. Das hat Innenminister Dobrindt bestätigt. Entgegen erster Vermutungen nannte Dobrindt Russland dabei nicht direkt und stellt derzeit auch keinen direkten Bezug zum Drohnenvorfall am Flughafen Leipzig her. Er sagte,
3: ist eine Beteiligung fremder Mächte auch in diesem Fall auszuschließen? Nein, aber das laufende Verfahren wird dies dann deutlich machen.
1: Derzeit laufen Ermittlungen gegen einen Mann, der in Rumänien in Haft sitzt. Er soll mit den Pistolen einen Anschlag geplant haben. Gut 15 Monate nach dessen Amtsantritt verliert die deutsche Wirtschaft die Geduld mit Bundeskanzler Merz. Versprechen einlösen, jetzt handeln, heißt es in einem Brandbrief, in dem Wirtschaftsverbände und Vertreter namhafter Unternehmen schnelle Sozialreformen in Deutschland verlangen. Hohe Energiekosten, internationaler Wettbewerb und ein in sich wandelndes wirtschaftliches Umfeld belasteten viele Betriebe spürbar, heißt es in dem Schreiben. Zum Fußball. Neuverpflichtung Jenan Pečinović hat den VfB Stuttgart in die zweite Runde des DFB-Pokals geschossen. Er erzielte bei seinem Pflichtspieldebüt für den VfB 3 Tore zum 4:0-Erfolg beim Drittligisten Hansa Rostock. Tumultartige Szenen haben das Weiterkommen des 1. FC Kaiserslautern beim SV Waldhof Mannheim überschattet. Polizei und berittene Polizisten mussten eingreifen, zeitweise droht ein Spielabbruch. Kaiserslautern gewann schließlich 1:0 nach Verlängerung. Die weiteren Ergebnisse: SC St. Tönis, Eintracht Frankfurt 0:11 und Preußen Münster, Karlsruher SC 1:2.
4: Packt heute Nacht lieber den Schirm mit ein. Der Himmel bleibt dicht. Es regnet immer wieder. Dazu kann es auch ordentlich krachen. Mehr als 11 bis 14 Grad sind nicht drin. Und der Samstag startet auch eher zum Kuscheln. Wolken, Schauer und Gewitter, die ziehen später aber ab. Und dann schaffen wir 18 bis 21 Grad.
5: Antenne Thüringen, der schnellste Verkehrsservice mit KI. Auf der B180 Richtung Lutherstadt Eisleben ist in Höhe Klostermoofeld ein defekter Wagen auf dem rechten Fahrstreifen. Der rechte Fahrstreifen ist gesperrt. Die B242 zwischen Bad Grund und der Überfahrt zur B243, Abzweig B243, ist in beiden Richtungen gesperrt. Grund ist ein Unfall. Wir wünschen eine gute Fahrt.
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0: Das Wochenende startet ziemlich nass. Heute grauer Himmel, Regen und teils Gewitter. Und auch am Morgen sieht's noch ungemütlich aus. Viele Wolken, Schauer und Gewitter. Aber später wird's besser. Dann 18 bis 21 Grad. Und Sonntag lässt endlich mal durchatmen. Mal Sonne, mal Wolken, aber trocken. Und bis zu 21 Grad. Also Sonntag ist der Tag für alles, was draußen liegen geblieben ist.
1: Antenne Thüringen, der schnellste Verkehrsservice mit KI. B180 Wandsleben Richtung Lutherstadt Eisleben. In Höhe Klostermonfeld steht ein defekter PKW auf dem rechten Fahrstreifen. Der rechte Fahrstreifen ist gesperrt. B242 Braunlage Seesen. Zwischen Bad Grund und der Überfahrt zur B243, Abzweig B243, ist die Strecke in beiden Richtungen wegen eines Unfalls gesperrt. Wir wünschen eine gute Fahrt.
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